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2: Mit Ben Sträubel, das PPPPP, fantastisch, perfekt polierte Popnacht-Package wartet auf euch. Oder auf dich, oder da hinten letzte Reihe, vielleicht habt ihr Lust mitzuspielen. Dann 0722120011. Wir spielen gleich um das Popnacht-Package in dieser Show und ich bring's danach vorbei oder ihr holt's euch ab. Oder ich werde den besten Boten organisieren, damit ihr das Ding auch durch die Tür bekommt. 07221 2011.
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1: These Days. Hier ist die Popnacht und wir spielen um das PPPPPP. Das ist das perfekt fantastisch polierte Popnacht-Package mit Kerstin aus Barkum. Guten Morgen, Kerstin.
2: Hi, guten Morgen.
1: Und du bist eine Quizmeisterin, kann man sagen. Du guckst also jede Quizshow, die es irgendwie im Fernsehen gibt.
2: Ah, Mensch, Meisterin ist vielleicht übertrieben, aber ich gebe mir richtig viel Mühe.
1: Ja.
2: Gucke jeden Tag möglichst viele Quiz-Sendungen.
1: Aber bist du noch nicht bei keiner gewesen, irgendwie mal so live selbst dabei gewesen? Da traust du dich noch nicht, oder?
2: Na, im Fernsehen nicht. Na, im komm. Radio, da tapfe ich mich jetzt gerade voran. Ich bin ja gerade bei dir.
1: Sehr fein. Was sind deine Lieblings-Quiz-Sendungen im Fernsehen eigentlich?
2: Zum Beispiel Gefragt, Gejagt in der ARD.
1: Ja.
2: Zum Beispiel das Quiz-Duell Olymp, auch in der ARD.
1: Okay, ja, das ist auch schön. Wenn du für eine ARD-Werbung machst, dann bist du ja bei mir ganz richtig. Ne? Dann haben die Chefs nichts dagegen. Wenn du jetzt noch was anderes sagst, dann blocke ich dich mal lieber ab. Nein. Sehr fein, aber schön. Ich bin gespannt, ob du das hier lösen kannst. Das ist ja bei mir nicht so schwierig. Also ich hoffe es zumindest. Zwei Fragen solltest du beantworten zum Popnacht-Package. Heute vor 49 Jahren, als wir beide noch gar nicht auf der Welt waren, da gab es die internationale Funkausstellung schon in Berlin. Und ARD und ZDF, die haben etwas präsentiert. Man könnte sagen, so ein bisschen Vorläufer des Internet, also ein Hauch davon zumindest. Was war denn das? War das A, das interaktive Fernsehballett, das man durch Stromschläge fernsteuern konnte? Oder B, der Videotext? Oder C, hochauflösendes Fernsehen, HDTV?
2: Das würde ich mal sagen, war dann B, der Videotext.
1: Jawohl, Videotext. Und 48 Jahre ist es her, kurz danach, da ist der erste Deutsche ins Weltall geflogen. Und zwar mit der Sojus 31 zur Raumstation Saljut 6. Der erste Deutsche im All. Wer war denn das? War das A, Felix Baumgartner? Oder B, Sigmund Jähn? Oder C, Neil Armstrong?
2: Oh, das war ein totaler Star im Osten. Das war der Herr Jähn.
1: Sigmund Jähn. Jawohl.
2: Genau.
1: Und dann hat er da oben alle möglichen wissenschaftlichen Experimente durchgeführt. Es ging aber auch um die Untersuchung der Auswirkung der Schwerelosigkeit auf das Sprechvermögen. Und das waren die ersten Sätze, die er gesagt hatte, als er gelandet ist.
3: Genosse Jähn, wie fühlen Sie sich? Wie war die Landung von Bord aus gesehen?
4: Dankeschön. Natürlich ist die Sache aufregend. Das knallt um dich rum, von oben angefangen. Aber alles normal abgelaufen. Die Automatik hat wunderbar funktioniert.
1: Jawohl, die hatten auch schon sowas wie KI damals. Das nannten die nur die Automatik. So, dann wünsche ich dir eine gute Nacht. Viel Spaß weiter beim Quizzen. Hier hast du ja mal wunderbar abgeschnitten und bekommst ein Popnacht-Package zugeschickt nach Barkum. Ja?
2: Vielen lieben Dank.

0: Tracy Abrams war das. Den haben wir gerade gemeinsam gehört. Look at my life. Es ist jetzt 19 Minuten nach 2. Vorsicht auf der A6 Heilbronn in Richtung Kaiserslautern. Da steht ein defektes Fahrzeug zwischen Firnamer Dreieck und Mannheim-Sandhofen auf der Fahrbahn. Die Popnacht mit was Kultischem.
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und Perfect and oh, da hat doch jemand Geburtstag im Taunus. Happy Birthday! Happy Birthday, lieber Stefan. Happy Birthday to you. Stefan lebt in Wolfenhausen. In der Nähe von Wallmünster. Das ist wiederum in der Nähe von Weilburg an der Lahn. Und das wiederum so 30 Kilometer entfernt von Limburg an der Lahn, was zwischen Köln und Frankfurt liegt. So, jetzt habt ihr ungefähr einen Plan, wo Stefan herkommt. Und er ist ein bisschen traurig, weil seine Familie, seine Frau und Tochter, die sind eben nach Ibiza geflogen, weil also das Töchterchen dann doch eine kleine Abi-Feier machen wollte, aber ihn nicht dabei haben möchte. Und deswegen sind sie eben jetzt eben alleine los. Ne? Also, Stefan braucht einen Song. Er mag DJ Tiesto mit The Business. Da spielen wir ein bisschen lauter und dann wird er dann irgendwann später nochmal, wenn er sturmfrei hat, eine Party veranstalten. Vielleicht kommt ja auch jetzt noch einiges auf ihn zu, weil er so bekannt wurde in seinem Ort. Hier ist die Popnacht.

0: Okay, es ist 2.30 Uhr.
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9: Heute ist das Wetter erst freundlich mit Sonne und Wolken. Im Tagesverlauf nimmt die Bewölkung von Westen her zu und die Schauer- und Gewitterneigung steigt etwas an. Für die meisten bleibt es aber wohl noch trocken und voraussichtlich ziehen die meisten Gewitter erst in der Folgenacht durch. Die Höchsttemperaturen reichen von 25 bis 28 Grad. Am Freitag ist es wechselhaft mit nur etwas Sonne, dicken Wolken sowie Schauern und Gewittern. Zum Teil sind kräftige Entwicklungen möglich. In den Folgetagen bleibt das Wetter wechselhaft.
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10: Vorsicht bitte auf der B75 Oldenburger Straße, Bremen Richtung Delmenhorst. Zwischen Huchting und Delmenhorst-Stickgras liegen Gegenstände. Die A28 Oldenburg Richtung Bremen ist in der Ausfahrt Ganderkesee Ost, ist wegen Bauarbeiten bis 4. September gesperrt. B72 Filsum Richtung Schneiderkrug. Die Ausfahrt Emsteck ist wegen Bauarbeiten bis Freitag ca. 16 Uhr gesperrt. Bremen, die Münchener Straße ist in Höhe Parallelweg wegen einer Baustelle bis Freitag Mitternacht gesperrt.
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11: Und die am meisten unterschätzte Höchsttemperatur heute in Netzkau. In Sachsen im Vogtland, da werden es 28 Grad. Und hier ist die Popnacht. Mein Name Ben Streubel.

0: schöne Akkorde und es reicht. Man hat so einen tollen Hit hier. Rihanna, Mickey Echoes, Stay. Flügel wurde soeben rausgeschoben aus dieser Show. Aber er kommt bestimmt nochmal wieder. Jetzt dürfen wir jemanden wachhalten in Wittenberge. Da lebt Peter. Peter ist auf dem Weg nach Schwerin. Guten Morgen.
1: Guten Morgen, Ben. Grüß dich.
0: Ja, du hast so ein bisschen Müdigkeit. Das werden wir dir gleich sozusagen durch einen schönen Lenkradklopfer raustrommeln. Aber du hast auch sowas wie Trommeln an Bord. Kabeltrommeln. Und zwar aus Holz, ne?
1: Also richtig, die Kabeltrommeln sind aus Holz.
0: Welchen Durchmesser haben die denn?
1: Ja, die haben jetzt 1,80 Meter Durchmesser. Ne?
0: So riesige Teile. Welche Kabel wickelt man da drum?
1: Da kommen zum Beispiel Glasfaserkabel drum, Kupferkabel, Aluminiumkabel.
0: Ja. Ah, ja, ja, ja.
1: Ist ein Sektor, sag ich mal, also hätte ich nicht erwartet, dass so viel Zeugs durch die Gegend kutschiert wird.
0: Ja, siehst du mal, und man kann ja so viel auch draus machen aus diesen Holztrommeln, diese riesigen Teile. Was könnte man machen? So einen Biertisch draus bauen zum Beispiel, ne?
1: Biertisch, ja, oder einen tollen Weintisch, würde auch noch gehen, ne?
0: Ja, klar, weil du bist ja eher so im Weinbereich. Und ansonsten, was könnte man noch machen? Könnte man das zerlegen noch? Was ist denn innen drin? Ist hohl, ne?
1: Innen drin ist hohl, ja. Man könnte die Kabeltrommel, wenn das Kabel runter ist, könnte man außen ringsrum zumachen. Mit den inneren Teilen müsste man natürlich ein paar mehr haben, weil der Außendurchmesser wesentlich größer ist.
0: Ja.
1: Und dann kann man vorne eine Tür reinbauen und dann hat man eine schöne Fasssauna.
0: Eine,
1: ne?
0: Fasssauna, das ist doch die beste Idee, was man aus einer Kabeltrommel machen kann. Und vor allen Dingen eine Fasssauna, in der man drin sitzt und die dann auch noch ins Rollen gerät vielleicht.
1: Ja, aber dann müssen wir aufpassen, dass man von den Kohlen nicht erschlagen wird. Ne?
0: Okay. So, wir haben also großartige Ideen wieder hier. Lifehacks, was aus Kabeltrommeln alles bauen kann. Ich wünsche aber jetzt erstmal, dass du die ordnungsgemäß an den Empfänger bringst in Schwerin, dass der zufrieden ist mit dem und dann nicht irgendwie in der Fasssauna aufwacht nachts. Nackt.
1: Das werden wir hinkriegen, ja, sag mal. Ne? Bis jetzt, sag ich mal, ist ja noch alles gut, Junge, wird der Kölner sagen.
0: Ne? Also ich spiele deinen Lieblingssong und wir hören uns bald wieder.

Sarah Larsson, Memory Lane. Alexander braucht eine Unterstützung. Er möchte seiner Partnerin mal ein bisschen gute Energie vermitteln. Alexander Lietschel hatte einen anstrengenden Tag, seine Partnerin aber auch. Aber er möchte ihr sagen, sie hört jetzt gerade zu, ist im Badezimmer und es läuft die Popnacht. Ich liebe dich über alles. Ja, also ich habe jetzt mal bin in die Rolle von Alexander gerutscht. Also nicht jetzt irritiert sein. Und dann auch die Katzen soll ich grüßen. Sie liebt auch ihre Katzen. Deswegen ist nicht immer Platz im Bett. Vielleicht ist das heute mal anders, weil er dieser Gruß erfolgt und dann funktioniert das auch. Also dann Katzen macht Platz. Alex, komm. Ich hoffe, die Energie ist angekommen. Das ist der Lieblingshit von beiden. Da haben sie sich zum ersten Mal geküsst, während dieser Song lief. Philip Bailey, Phil Collins, Easy Lover.

von Disco to Disco. Um 2.54 Uhr eine Gefahrenstelle von der A3 Frankfurt-Köln. In beiden Richtungen aufpassen, da sind Menschen auf der Fahrbahn zwischen Dietz und Montabaur. Und auf der A7 Ulm Richtung Fürstenreute liegt eine Warnbake auf der Fahrbahn. Im Kreuz Ulm-Elchingen in der Überleitung zur A8 in Richtung Stuttgart eine Warnbake. Ihr passt auch bitte auf. Die Popnacht hier.

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1: Um 3 Uhr mit Marc Geißler. Nach der verheerenden Sturzflut in Nepal und dem benachbarten Tibet sind laut den Behörden vor Ort mindestens 160 Menschen ums Leben gekommen. Bundeskanzler Merz hat den Opfern und Angehörigen auf der Plattform X sein Mitgefühl ausgesprochen und erklärt, Deutschland stehe bereit, um Unterstützung zu leisten. Aus der Nachrichtenredaktion Christiane Rüther.
2: Es sind dramatische Bilder. Eine riesige Sturzflut schwemmt Häuser, Straßen und Brücken davon. Mehrere hundert Menschen werden noch vermisst, darunter viele Urlauber. Die Region im Norden Nepals ist ein bekanntes Trekkingziel und berühmt für ihre spektakulären Himalaya-Landschaften. Außerdem sollen sich dort zahlreiche Pilger aufgehalten haben, die auf dem Weg nach Tibet waren. Ob auch Deutsche unter den Vermissten oder Toten sind, ist derzeit unklar. Aus dem Auswärtigen Amt hieß es, das gesamte Ausmaß der Sturzflut sei aktuell schwer abzuschätzen, die Lage sehr unübersichtlich.
1: Nach einem vereitelten mutmaßlichen Brandanschlag, auf eine Drohnenfabrik in der Slowakei, ist ein Verdächtiger in Hamburg festgenommen worden. Es handelt sich laut slowakischen Behörden um einen 26-jährigen Mann aus Lettland. Er soll mit zwei weiteren Verdächtigen einen möglichen Anschlag vorbereitet haben. Die Fabrik liegt im Osten des Landes, nahe der ukrainischen Grenze. Inzwischen sitzt der 26-Jährige in Untersuchungshaft. Bundeskanzler Merz will den nächsten EU-Haushalt deutlich verkleinern. Für die Jahre 2028 bis 2034 schlägt die EU-Kommission ein Budget von rund 1,76 Billionen Euro vor. Merz hält das für zu viel und will mehrere hundert Milliarden Euro einsparen. Dafür sucht er Verbündete und hat deshalb die Regierungschefs aus den Niederlanden, Dänemark, Österreich, Finnland und Schweden heute nach Berlin eingeladen. Gemeinsam wollen sie den Druck auf die EU-Kommission erhöhen. Für Deutschland gilt als größten Beitragszahler. Geht es um viel Geld, die Verhandlungen dürften da schwierig werden, denn am Ende müssen alle 27 EU-Staaten dem Haushalt zustimmen. Kurioser Fund bei einer Kartoffelernte in Niedersachsen. In einem Betrieb im Landkreis Osnabrück ist eine 40 cm große Splitterbombe aus dem Zweiten Weltkrieg zwischen den Kartoffeln aufgetaucht. Die Bombe war dabei nicht nur von der Erntemaschine mit aufgenommen worden, sie lief anschließend auch unbemerkt über das Förderband und durch die Sortier- und Waschanlage. Erst danach bemerkten Beschäftigte den ungewöhnlichen Gegenstand und alarmierten die Polizei. Der Kampfmittelräumdienst musste die Bombe daraufhin kontrolliert sprengen. Dafür wurden vorsichtshalber auch einige Häuser geräumt. Das Wetter für Deutschland: in der Nacht bleibt es wechselhaft. Die Temperaturen gehen runter auf bis zu 11 Grad. Heute vor allem im Osten viel Sonne, im Westen dagegen wechselhafter. Am Nachmittag ein paar Regenschauer. Dazu wird es nochmal warm mit Temperaturen zwischen 23 und 34 Grad. Es ist 3.03 Uhr.
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3: Die A28 Oldenburg Richtung Bremen ist in der Ausfahrt Ganderkesee Ost, ist wegen Bauarbeiten bis 4. September gesperrt. Die A28 Oldenburg Richtung Bremen ist in der Einfahrt Ganderkesee Ost wegen Bauarbeiten bis 4. September gesperrt. B72 Vilsum Richtung Schneiderkrug. Die Ausfahrt Emsteck ist wegen Bauarbeiten bis Freitag ca. 16 Uhr gesperrt. Bremen, die Münchener Straße, ist in Höhe Parallelweg wegen einer Baustelle bis Freitag Mitternacht gesperrt.
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4: Mit Ben Streubel. In wenigen Minuten wird unser Bäckermeister seine Backstube aufschließen. Eckart lebt in Meiningen und Thüringen und arbeitet dort auch in einer kleinen, bescheidenen Backstube. Aber er ist höchst musikalisch, wird ein Instrument spielen neben seinem Brotteig. Und erkenne ich dann den Titel, erspiele ich euch wertvolle Backwaren, die frisch hergestellt werden. Ihr müsst sie nur persönlich abholen. Versage ich, muss ich eine Nacht bei ihm mitbacken. Also unser Bäckermusik-Rätsel in 7 Minuten.
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0: Ich fliege über Deutschland und ich lande in diesem Moment nachhaltig mit dem Private Jet neben der Backstube von Eckart Holler & Kunz in Meiningen in Thüringen. Guten Morgen.
3: Ja, guten Morgen, mein lieber Benny Bär. Ich warte auf einen Geistesblitz.
0: Oh, ja. Na, erzähl.
3: Bei mir laufen hier zurzeit Backversuche.
0: Ja.
3: Ich versuche ja meine Steuerlast etwas zu mindern.
0: Ich verstehe.
3: Ja, und jetzt kommt auch noch die Zuckersteuer.
0: Da musst
3: du. Ich habe erst mal hinten meinen großen Zuckersack, den habe ich erst mal oben auf dem Boden versteckelt.
0: Im Tresor musst du den einschließen, das ist wertvoll.
3: Ja, dass Sie gar nicht wissen, wie viel Zucker ich hier liegen habe. Mhm. Jetzt habe ich Streuselschnecken gebacken, ohne Zucker.
0: Und?
3: Schmeckt nicht.
0: Ja.
3: Bienenstich, ohne Zucker.
0: Schmeckt nicht.
3: Mhm. Schmeckt alles nicht.
0: Ja, mach dir doch mal so Plakate. Machst du eine Demo, gehst du zum Klingbeil mit so einem Schild, da steht dann Bienenstich ohne Zucker schmeckt nicht. So.
3: Ja, ja, ich werde dann noch ein Sprechchöre organisieren, die dann immer im Refrain rufen, schmeckt nicht.
0: Okay, und du machst halt zwei verschiedene Sorten, dann hat man die Wahl.
3: Richtig. Ja,
0: aber ich meine, irgendeine Möglichkeit werden sie schon finden, dich fertig zu machen.
3: Ja, das ist ja das Schlimme. Deswegen, der Geistesblitz bleibt aus.
0: Okay, ja, vielleicht kommt ja noch einer, was du da tun kannst. Ersatzstoffe, ich meine, da seid ihr doch auch ein bisschen geschult in eurer Branche. Aus der ehemaligen DDR, glaube ich, da musst du mal bei deinem Papa irgendwie oder bei deinem Opa mal nachfragen. Da gab es ja nicht Schweineblut oder sowas, was süß war.
3: Richtig, Schlagersüßtafel mit Rinderblut.
0: Sowas.
3: Deswegen sind wir groß und stark geworden.
0: Da kannst du doch mal ansetzen. Also Tierversuche bin ich ja voll dagegen.
3: Also ich habe mal gelesen, auch bei den Bäcker, die waren ja auch sehr erfinderisch. Wir bekamen ja in der Weihnachtszeit wenig Zitronat.
0: Ja.
3: Das war ja, musste ja mit teuren Devisen gekauft werden. Dann haben die das Candinat erfunden. Das waren grüne Tomaten, die wurden gehäckselt mit Zitronenaroma und viel, viel Zucker.
0: Genau.
3: Da gab es noch Zucker.
0: Aber
3: ohne
0: das ist
3: Steuer.
0: Jetzt musst du halt mal gucken, wie du das wieder, was da draus machst aus den Ideen.
3: Naja.
0: Ne?
3: Ich habe ja noch ein bisschen Zeit.
0: Und welches süße Instrument wirst du uns gleich denn in die Ohren pusten?
3: Heute original ohne Zucker auf dem Horn gespielt.
0: Na gut, das Horn bringt uns nach vorne, ich freue mich. Aber vorher noch zwei Songs, Nico Santos und Dua Lipa. Bis in 7 Minuten.

0: Why don't you stay, Nico Santos, in der Popnacht?
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0: Eckhardt hat das Horn, das bringt uns nach vorn. Wird einen Song spielen, da kenne ich den Titel, da spiele ich euch die wertvollen Backwaren. Und, bist du bereit?
3: Ich bin bereit, Benny Bär.
0: Jo.
3: Ich hatte gerade noch einen Anruf von der Sabine.
0: Ja.
3: Die hat mir empfohlen, als Zuckeralternative Honig.
0: Aha.
3: Aber ich traue den Frieden nicht. Es kann ja sein, dann kommt nächstes Jahr noch die Honigsteuer.
0: Aber gibt es da vielleicht auch Schwarzzucker, dass man das irgendwie, dass man so reinmogelt irgendwie? Da müsste man nochmal so, da gibt es bestimmt irgendwelche Vertriebswege dann, wo man was untergraben kann bei Backwaren, weißt du?
3: Ja, es gibt immer Lücken. Die muss man nur finden.
0: Siehst du.
3: Ja, also ich habe jetzt keine Lücke hier. Ich habe jetzt einen Nummer 1 Hit aus den Billboard Hot 100.
0: Yes.
3: Und der Vorschlag kommt vom Rainer. So, folgende Melodie.
0: Mhm.

0: Könnt ihr immer so weiterspielen. Ja.
1: Wenn man gut bei Stimme ist, kann man das sogar singen, ne?
0: Aber, bin ich aber leider nicht, ja, aber ich brauche ja den Titel.
1: Und der Originalsänger ist, glaube ich, auch nicht mehr so gut bei Stimme.
0: Ja.
1: Wir haben einen Telefonjoker. Moment. Hallo, wer ist da? Hier ist die Popnacht.
2: Morgen, hier ist der Dirk. Hi. Dirk.
1: Ja, was hast du erkannt? Dirk.
2: Du, ich wollte eigentlich nur sagen, das ist eindeutig das Titellied von König der Löwen.
1: Ah, okay. Dirk, ruf bitte nie wieder an. Ja, in diesem Moment geht der Himmel auf. Marlon Brando nimmt den rechten Arm und reißt dir dein Smartphone aus der Hand. Und Jürgen hat jetzt kein Smartphone mehr.
0: Oh, weh. Der arme Jürgen.
1: Also, Sweet Child of Mine habe ich erkannt von Guns N' Roses.
0: Ja, yeah. No.
1: Was bekommt denn der Erste, der in die Backstube reinbrüllt? Popnacht!
0: Es gibt heute ein Finchgauer Blondbrot mit Fenchel und Anis und garantiert ohne Zucker.
1: Das klingt kompliziert.
0: Ja, bis morgen.
1: Schmeckt bis morgen. Ciao, ciao.

Ragadagadaga, buff. Adam Taylor kommt jetzt hier mit Burn Brighter, ADMT, vor sich noch auf der A2. Hannover in Richtung Dortmund zwischen Bunstorf, Kohlenfeld und Bad Nennendorf liegen Gegenstände auf der Fahrbahn. Die poppt nach

0: Avicii, Levels, hier ist die Popnacht, es ist 3.32 Uhr.
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2: Heute ist das Wetter erst freundlich mit Sonne und Wolken. Im Tagesverlauf nimmt die Bewölkung von Westen her zu und die Schauer- und Gewitterneigung steigt etwas an. Für die meisten bleibt es aber wohl noch trocken und voraussichtlich ziehen die meisten Gewitter erst in der Folgenacht durch. Die Höchsttemperaturen reichen von 25 bis 28 Grad. Am Freitag ist es wechselhaft mit nur etwas Sonne, dicken Wolken sowie Schauern und Gewittern. Zum Teil sind kräftige Entwicklungen möglich. In den Folgetagen bleibt das Wetter wechselhaft.
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3: Die A28 Oldenburg Richtung Bremen ist in der Einfahrt Ganderkesee Ost wegen Bauarbeiten bis 4. September gesperrt. Bremen, die Münchener Straße, ist in Höhe Parallelweg wegen einer Baustelle bis Freitag Mitternacht gesperrt.
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0: Und die am meisten unterschätzte Höchsttemperatur in Großrosseln im Saarland bekommen wir heute 28 Grad. Hier ist die Popnacht. Ich bin Ben Streubel.

0: Wild Stair Giant Rooks haben wir gerade gehört hier gemeinsam in der Popnacht in Ilmenau in Thüringen. Da ist Kai in seinem Hotel und in seinem Hotel übernachten auch seit ein paar Tagen oder Nächten Jäger. Ich bin ein erklärter Feind der Jäger als Tierliebhaber. Und Kai, guten Morgen.
1: Ja, guten Morgen, mein Guter.
0: Was konntest du tun, um die Jäger von der Jagd abzuhalten bisher?
1: Naja, das ist so, pass auf, wir haben ja hier in Suhl, also in der Region, ist ja eine Waffenstadt, ne? Das ist bei uns, da sind ja diese Büchsenmacher sozusagen, hießen die früher. Und die eine Firma, die lädt dann immer ihre Gäste ein, die sich so eine teuren Jagdgewehre kaufen.
0: Was konntest du tun, um die Leute davon abzuhalten, habe ich dich gefragt.
1: Ach so.
0: Ja, hör mir doch mal zu. Was hast du getan?
1: Ich kann ja nur die Tür zuschließen, aber darf ich nicht. Wegen Brandschutz, weißt du? Ich kann die ja nicht festbinden.
0: Oder dass du ein Schild machst, Achtung, hier freilaufende Wildtiere und dann landen die im Pool.
1: Wir müssten überall Boxen aufstellen und die mit der Popnacht im Wald Popnacht lautspielen.
0: Ja, aber ich glaube, dass oder denen irgendwelche Geräusche so einspielen im Wald. Du baust irgendwelche kleinen Lautsprecher irgendwo hin. Und dann dann laufen die irgendwo hin und da ist dann da werden sie eingezäunt.
1: Genau. Ne?
0: Und so dann können wir's machen. Und dann rufst du die Polizei und dann bist du verantwortlich dafür, weil wegen Freiheitsberaubung von Jägern. kommst du dann nicht? Das wollen wir auch nicht. Also ich finde die Idee mit im Hotel die Schilder falsch umbauen und dass sie im Pool landen, das würde ich genau richtig finden. Und dann funktioniert auch die Pistolenkram da, auch diese Gewehre, das funktioniert auch gar nicht mehr.
1: Oder man müsste jedem Jäger so eine Leuchtmütze aufsetzen, dass die Tiere die von Weitem schon sehen. Das wäre auch cool.
0: Auch gut. Oder eben
1: neues Jägergesetz.
0: Ja, weil du eben von Büchsen sprachst. Ich glaube, Karl May ist das so. Ne? Das ist nicht mal Karl May-Büchse. Und da machst du Zucker rein. Statt
1: Der Eckhardt hat ja keinen Zucker mehr. Den können wir jetzt nicht noch einen letzten Zucker in Thüringen klauen.
0: Gut, also du denkst dir was Schönes aus. Ansonsten bist du vorbereitet auf morgen die Mondfinsternis?
1: Ja, ich nehme mein Teleskop mit und dann morgen früh. Und dann gibt es den Feiermorgen mit einem Mondfinsternis. Und die geht genau dann, kurz nach der Finsternis, geht der Mond auch hinterm Wald runter. Also ich muss ganz hoch im Hotel
0: aufsteigen. Du hast den Auftrag natürlich darüber ein bisschen zu erzählen, was du siehst, weil ich kann ja hier nicht während der Show, weißt du, geht das schlecht?
1: Genau, ich bin dein Auge im Thüringer.
0: Mein Mondbeauftragter.
1: Machen wir das so?
0: Bis morgen!

der Popnacht. Timothy aus der Oberpfalz hat eine doch sehr rührende WhatsApp gerade geschrieben. Guten Morgen, Benny. Ich war gestern in Meiningen in Thüringen, habe den Ecki-Bäcker nicht gefunden. Bin extra mit dem LKW in die Stadt gefahren. Wo finde ich die Bäckerei? Ja, ich meine, seit 16 Jahren sprechen wir ja doch mit ihm und immer wieder tauchen auch Menschen bei ihm auf. Also ihn nicht zu finden, das ist schon eine Kunst. Das ist so wie, ich fahre nach München und finde Gladbach nicht, ja. So hat auch mal jemand erzählt, der unterwegs war nachts. Also insofern, mein lieber Timothy, ich werde dich lenken, wenn du irgendwie in den kommenden Nächten mal irgendwann in deinem Leben mal in Richtung Meiningen fahren solltest nochmal, dann rufst du hier an, dann bin ich dein persönliches Navigationssystem bis in die Backstube und dann darfst du auch nochmal dort ins Horn blasen und kriegst vielleicht noch ein kleines Getränk, das ich organisiere. So, jetzt haben wir noch ein Geburtstagskind, nämlich Sieglinde. Die ist in Bremerhaven gerade wach geworden, hat ihren Geburtstag verschlafen und würde gerne diesen Song Versprich mir hören von Feiern und Dalton. Na, wenn's hilft, dann auf jeden Fall ein Happy Birthday. Versprich.

Owl City and Fireflies. Es ist jetzt 3.57 Uhr. Vorsicht bitte auf der A6. Da sind Menschen auf der Fahrbahn Heilbronn-Mannheim. In Höhe Wiesloch-Rauenberg Menschen auf der Fahrbahn. Die Popnacht mit Colby Kelly.

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1: Um 4 Uhr mit Marc Geißler. Nach den verheerenden Überschwemmungen, die vor allem Nepal getroffen haben, wird das Ausmaß der Katastrophe sichtbar. Mehr als 160 Tote sind bisher gemeldet. Hunderte Menschen, darunter viele Touristen, werden nach wie vor vermisst. Lena Bodewein berichtet.
2: Eine Flutwelle aus Schlamm, Wasser und Geröll hat eine Schneise der Verwüstung entlang des Flusses Bote Kosi hinterlassen. In der Grenzregion von Nepal und dem chinesisch verwalteten Tibet sind die Rettungsarbeiten im Gange. Hilfsorganisationen und die Vereinten Nationen versuchen gemeinsam, Überlebende zu finden. Vor allem Touristen, die in der Himalaya-Region im Norden von Nepal unterwegs waren, werden vermisst. Auch 100 indische Pilger auf dem Weg zu einem als heilig verehrten Berg gehören dazu. Als die Flutwelle sich durch die Täler stürzte, wurden Menschen, Autos, Häuser mitgerissen, mindestens 19 Brücken weggespült und 13 Wasserkraftwerke zerstört.
1: Gut 1,5 Wochen vor der Landtagswahl in Sachsen-Anhalt ist der Ton im Wahlkampf rauer geworden. In der MDR-Wahlarena in Magdeburg lieferten sich CDU-Ministerpräsident Schulze und AfD-Spitzenkandidat Siegmund ein umkämpftes TV-Duell. Streit gab es vor allem über Wirtschaft und Migration. Schulze warf der AfD fehlende Konzepte für neue Arbeitsplätze vor. Siegmund kritisierte dagegen die CDU nach 24 Jahren Regierungsverantwortung und forderte unter anderem deutlich weniger Migration. Zwischendurch wurde es auch persönlich. Siegmund bezeichnete Schulze als Flachzange. Der CDU-Politiker wies die Wortwahl deutlich zurück. Bei den Umfragen liegt die AfD derzeit mit 42% klar vorn. Die CDU kommt auf 22%. Die Spielemesse Gamescom in Köln bereitet sich auf einen Besucheransturm vor, denn ab heute wird es voll. Zehntausende Gamerinnen und Gamer werden erwartet. Aus Köln, Martin Schütz.
3: Das Interesse gilt nicht nur den aufwendig präsentierten Blockbuster-Spielen, die an riesigen Ständen gezeigt werden. Schlangen bilden sich auch bei den Indie-Games, also Computerspielen, die Studierende oder kleine Entwicklerstudios auf den Markt bringen. Am Vormittag wird dann auch noch ein spezieller Gast in den Gamescom-Hallen vorbeischauen. Bundespräsident Frank-Walter Steinmeier besucht zum ersten Mal die Messe. Zunächst hält er eine Rede auf dem Gamescom-Kongress, der sich mit Themen wie der Zukunft von Spielen oder dem Potenzial von Spielen für die Bildung befasst. Anschließend will der Bundespräsident einen Rundgang über die Messe machen.
1: Das Wetter für Deutschland heute gibt's vor allem in der Osthälfte. Jede Menge Sonne. Im Westen wird es dagegen wechselhafter. Am Nachmittag sind dort ein paar Regenschauer möglich. Dazu wird's nochmal warm mit 23 bis 34 Grad. Am Freitag ziehen dann von West nach Ost Schauer und Gewitter durch. Dann kann es auch teils stürmisch werden. Die Höchstwerte zwischen 20 und 28 Grad. Die Zeit, es ist gleich 4.03 Uhr.
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4: Die A28 Oldenburg Richtung Bremen ist in der Ausfahrt Ganderkesee Ost ist wegen Bauarbeiten bis 4. September gesperrt. Bremen, die Münchener Straße, ist in Höhe Parallelweg wegen einer Baustelle bis Freitag Mitternacht gesperrt.
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5: Mit Ben Streubel. Ich habe ein kleines Rätsel, ein sehr schnelles Rätsel für euch. Noch löst ihr es, dann verdient ihr euch das letzte Popnacht-Package, das ich poliert habe. Gestern Nachmittag auf meinen Knien rutschte ich durch meine Wohnung mit einem Lappen, einem Lumpen und putzte an diesem Paket. So, also das soll euch natürlich gehören. Ich nehme nichts wieder mit nach Hause aus dieser Show. 07221 2011, die Ziffernfolge, die führt sofort zu diesem Paket. Wenn ihr die beiden Hits erkennt, die heute Geburtstag feiern, in wenigen Minuten die Aufgabe.
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0: Birdie in der Popnacht.
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0: 2 Songs haben heute Geburtstag, sind Nummer 1 Hits des 27.8. in der Musikgeschichte. Irgendwo auf dem Planeten oder auch außerhalb des Planeten im Sonnensystem. Vielleicht auch außerhalb des Sonnensystems hörte man genau diese beiden Songs. Hey, 07221011. Welche beiden Songs waren denn an diesem 27.8. in der Musikgeschichte Nummer 1 Hits? Habt ihr beide erkannt? Dann 07221011.

Gentlemen und Michael Patrick Kelly, Wildfire. Haben wir gerade gehört in der Popnacht. Vorsicht, auf der A45 Hagen in Richtung Gießen. Da liegt ein Tier auf der Autobahn zwischen Ehringshausen und Wetzlarer Kreuz. Der Flügel ist reingeschoben und der Song ist kultisch von den Shakespeare Sisters. Hello, turn the radio on.

0: Shakespeare's Sister und Hello, Turn the Radio On.
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0: Die zwei Nummer 1 Hits des heutigen 27.8. in der Musikgeschichte. Welche Songs sind das? Michael, der ist in Frankfurt jetzt endlich zu Hause nach seiner Nachtschicht. Guten Morgen.
3: Einen taufrischen guten Morgen.
0: Ja, und welche Hallo. Beiden Songs hast du erkannt?
3: Madonna mit Music und Enter Sandman von Metallica.
0: Sehr fein, hast du gut gemacht, weil du bist ja auch sehr musikalisch, selbst DJ, während du aber auch noch am Flughafen arbeitest als Flight Dispatcher, wer es nicht weiß, du bist quasi das Hirn des oder der Background des Piloten, ne? Du fütterst die Piloten
3: genau.
0: mit Dingen. Was bekommen die alles von dir für Informationen?
3: Ja, die bekommen die Flugpläne, die bekommen Wetter, allgemeines Wetter für die auf der ganzen Flugroute, dann das Wetter am Platz. Und am Platz, wo sie dann landen.
0: Ja.
3: Und
0: machst auch sowas wie Essensbuchungen oder sowas? Oder?
3: Nee, das machen wir nicht.
0: Da gibt es immer so Piloten, die sagen, ja, so können sie mir nicht mal da so. Ne? Mal gucken, was ist
3: denn
0: da.
3: Die jeweilige Abteilung dann.
0: Ja,
3: entweder Passagier- oder Cargo-Flügel.
0: Gibt es eine Relax-and-Fun-Abteilung auch noch, die das macht, ne? Flight,
3: ja, genau.
0: Relax and Fun. Sehr schön. Und das ist eine Nachtschicht in erster Linie, die du da dann hast?
3: Das wechselt sich ab.
0: Was machst du am liebsten?
3: Ja, ein Spätdienst.
0: Spätdienst.
3: Ja, so ein Lockeren so bis 22 oder 23
0: ja.
3: Uhr. Und dann
0: das ist für mich schade. Ich habe jetzt gehofft, natürlich, dass du sagst, ich mache nur am liebsten Nachtschichten, weil das irgendwann mal entspannt ist. So, ich freue mich ja immer, wenn ich Kundschaft habe oder auch generieren kann.
3: Ja.
0: Aber gut, dann bist du mir jetzt heute mal zugelaufen, was ja auch in Ordnung ist. Ne?
3: Ja, ich höre dich schon oft. Macht das sehr gut.
0: danke. Das wollte ich jetzt gar nicht hören. Aber läuft denn alles bei deiner Fluggesellschaft so, wie es sein soll? Das ist Korean Air, ne?
3: Korean Air.
0: Und da ist alles.
3: Läuft alles wunderbar. Ja.
0: Gut, das freut mich. Dann hast du also deinen Job auch sicher und ich dich als Kunden. Und ich schicke dir ein Paketchen zu mit einem Überraschungspreis drin. Und dann hören wir uns bald mal wieder, ja?
3: Super, danke dir.
0: Ciao, ciao.
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0: Kamrad und Friends um 4.31 Uhr.
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2: Heute ist das Wetter erst freundlich mit Sonne und Wolken. Im Tagesverlauf nimmt die Bewölkung von Westen her zu und die Schauer- und Gewitterneigung steigt etwas an. Für die meisten bleibt es aber wohl noch trocken und voraussichtlich ziehen die meisten Gewitter erst in der Folgenacht durch. Die Höchsttemperaturen reichen von 25 bis 28 Grad.
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3: Die A28 Oldenburg Richtung Bremen ist in der Ausfahrt Ganderkesee Ost ist wegen Bauarbeiten bis 4. September gesperrt. Die A28 Oldenburg Richtung Bremen ist in der Einfahrt Ganderkesee Ost wegen Bauarbeiten bis 4. September gesperrt. B72 Vilsum Richtung Schneiderkrug. Die Ausfahrt Emsteck ist wegen Bauarbeiten bis Freitag ca. 16 Uhr gesperrt. Bremen, die Münchener Straße, ist in Höhe Parallelweg wegen einer Baustelle bis Freitag Mitternacht gesperrt.
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0: Und die am meisten unterschätzte Höchsttemperatur gehen wir mal nach Sachsen, in die Sächsische Schweiz, in Baretal. Da bekommen wir 26 Grad. Hier ist die Popnacht. Mein Name Ben Streubel.

0: ist die Popnacht. Den Kreativen gehört die Nacht. Und wenn irgendwas nicht mehr funktioniert, dann ist Birte in Rimbach im Haus unterwegs und findet eine Lösung, ja? Guten Morgen.
1: Guten Morgen.
0: Ja, bin immer wieder
1: so
0: überrascht.
1: Also, das Ziel.
0: Ja, muss man wirklich sagen. Also bei dir ist der Rollladen ausgefallen und heute wird ein heißer Tag.
1: Ganz genau.
0: Ja, okay.
1: Und jetzt wollte ich ein bisschen die Sonne daran hindern, uns zu brutzeln.
0: Ja, wie hast du es gemacht, wenn der Rollladen nicht mehr funktioniert?
1: Wir hatten noch ganz viel Fingerfarbe für die Fenster und dann haben wir das schön bemalt und jetzt räume ich gerade noch die Reste auf, drumherum, während die Kinder schlafen.
0: Also die Scheibe ist beschmiert worden sozusagen.
1: Ja, genau.
0: Gut, das ist
1: schön dicht gemacht, blickdicht.
0: Und was hast du denn drauf gemalt oder mit den Kindern gemeinsam entworfen, welches Kunstwerk?
1: Naja, wir haben so ein bisschen, damit es auch schön aussieht, eine Landschaft gemacht, die wir sonst nicht sehen können, mit Meer und Sonne und Leuchtturm.
0: So, was seht ihr denn ansonsten, wenn ihr rausguckt aus dem Fenster?
1: Grün.
0: Ohne Leuchtturm und ohne Meer, das kann aber die Bar sein. In Rimbach hätte ich doch gedacht, dass da ein Leuchtturm ist. Ja, also,
1: fehlt noch.
0: Sollen wir vielleicht mal eine Petition unterschreiben? Ne, Leuchtturm für Rimbach.
1: Genau,
0: wo
1: für die Teiche hier.
0: Wo ist der nächste Teich? Wer ist der nächste Teich? Hat er einen Namen?
1: Angelteich, aber es fällt ja nicht in deine Kategorie.
0: Nee, Angler sind nicht mein Ding. Also deswegen das Wort Angelteich, dann muss man den umnennen. Oder man könnte einen Leuchtturm hinsetzen und damit eben einen Anlass haben, den Anglern zu verbieten, jemals wieder einen Fisch zu töten.
1: So eine Art.
0: Ja, also das die Petition unterschreibe ich mal sofort. Also, ne?
1: Ja,
0: macht Rimbach anglerfrei. Sehr gut. Durch den Bau eines 900 Meter hohen Leuchtturms.
1: Ja,
0: ich wünsche dir eine gute Nacht, viel Spaß noch beim Kreativbleiben und dein Lieblingssong für dich und deine Kinder spiele ich jetzt ja zum Frühstück.
1: Vielen Dank, euch noch eine gute Sendung.
0: Ciao.

Spectacular. Das sind ein paar schöne Reime auf jeden Fall dabei. Damn Impala. Hier ist die Popnacht mit was Kultischem und einer Gefahrenstelle von der A46. Da laufen Wildschweine. Düsseldorf-Heinsberg zwischen Erkelenz Süd und Hückelhofen Ost. Wildschweine auf der Fahrbahn.

It's just another Manic Monday. Hier ist die Popnacht. Und was haben wir hier? Doch eine nette Mail bekommen, gerade von Claudia. Hose anziehen, weil es so rutschig ist, schreibt sie hier im Brief. Kann ich manchmal nichts mit anfangen mit den Botschaften, aber das hängt auch von der Zeit ab. Ja? 4.50 Uhr kann sein, jemand hat die ganze Nacht durchgemacht oder ist gerade erst im Traum aufgewacht und dann hat man noch so Gedanken. Ich habe ja oft so Träume von Außerirdischen, die dann versuchen, irgendwie in meine Wohnung einzudringen, um da irgendwas dann zu übernehmen. Ja? Die Kontrolle natürlich oder mir ein Kind machen. Alles das sind so Dinge, da kann man natürlich auch mal dann auf diese WhatsApp kommen, Hose anziehen, weil es so rutschig ist. Gut, also vielleicht habt ihr aber auch noch eine andere Idee oder habt eine Erfindung gemacht. Und dann bin ich hier noch bereit, für die letzte Amtshandlung das aufzunehmen und daraus was zu machen. 07221 2011, also wenn es ein Song ist, dann würde ich den spielen. Und wenn es eine Erfindung ist, die ich anmelden kann beim Patentamt, würde ich das auch für euch übernehmen unter meinem Namen. Also 07221 2011. Ich bin noch ein bisschen da, noch 9 Minuten.

0: Robin Schulz. It will be alright. So, ich habe zusammengepackt, Notaustaste, abgeklemmt, Antennenlastung, wieder hochgefahren auf volle Suppe, damit die nachfolgenden Kolleginnen und Kollegen ein bisschen schlechter haben. Die Lichtstimmung auf OP. Und, ach, ein schöner Song als letzte Amtshandlung. Und KI, was machst du?
1: Nach Hause.
0: Ich komm mit. Das war die Popnacht. Mein Name ist Ben Streubel und ein schönes Leben in Deutschland.

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1: Um 5 Uhr mit Marc Geißler. Nach den heftigen Sturzfluten in Nepal suchen die Rettungskräfte weiter nach Überlebenden. Auch mehrere Hubschrauber sind im Einsatz. Mindestens 160 Menschen sind ums Leben gekommen. Hunderte werden noch vermisst, darunter zahlreiche Touristen. Mindestens 19 Brücken und 13 Wasserkraftwerke wurden laut den Behörden vor Ort zerstört. Eine Sicherheitslücke in deutschen Mobilfunknetzen hat es offenbar ermöglicht, mit einem einfachen Anruf sensible Informationen über das Smartphone von Spitzenpolitikern abzugreifen. Betroffen waren nach Recherchen des Bayerischen Rundfunks die Netze von Telekom, Vodafone und O2. Aus München, Maximilian Zierer.
2: Im Hintergrund übermittelten die Netze oftmals sensible Informationen über das Smartphone des Angerufenen an den Anrufer, darunter die E-Mail-Kennnummer oder Angaben zu Betriebssystemversion und Handymodell. In einem Test konnten BR-Reporter so an Geräteinformationen des CDU-Bundestagsabgeordneten Roderich Kiesewetter gelangen, der im Auswärtigen Ausschuss sitzt. Der BR informierte die Mobilfunknetzbetreiber Ende Juni über die Lücke. Vodafone und Telefonica erklärten, ihre Netze angepasst zu haben. Die Telekom kündigte entsprechende Maßnahmen an.
1: Ein Social-Media-Verbot für Kinder und Jugendliche. Dafür sprechen sich nicht nur viele Politiker, Eltern und Lehrkräfte aus, sondern überraschend auch viele junge Nutzer selbst. Laut einer neuen Umfrage der Techniker Krankenkasse sind 55% der 12- bis 17-Jährigen dafür und würden sich damit gerne selbst von den sozialen Medien aussperren. 47% wünschen sich eine Altersgrenze, 8% sogar ein grundsätzliches Verbot. Die Umfrage zeigt außerdem, je mehr Zeit Jugendliche in sozialen Medien verbringen, desto häufiger berichten sie von schlechter Laune und anderen psychischen Belastungen. Kurioser Fund bei der Kartoffelernte in Niedersachsen. In einem Betrieb im Landkreis Osnabrück ist eine 40 cm große Splitterbombe aus dem Zweiten Weltkrieg zwischen den Kartoffeln aufgetaucht. Die Bombe war dabei nicht nur von der Erntemaschine mit aufgenommen worden, sie lief anschließend auch unbemerkt über das Förderband und durch die Sortier- und später auch durch die Waschanlage. Erst danach bemerkten Beschäftigte den ungewöhnlichen Gegenstand und alarmierten die Polizei. Der Kampfmittelräumdienst musste die Bombe daraufhin kontrolliert sprengen. Dafür wurden vorsichtshalber auch einige Häuser geräumt. Das waren die Nachrichten mit Marc Geißler. Das Wetter für Deutschland.
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3: So, es ist jetzt gleich 5:03 und es gibt eine Meldung, und zwar in Bremen. Die Münchner Straße ist in Höhe Parallelweg wegen einer Baustelle bis Freitag Mitternacht gesperrt.
4: Blitze habt ihr uns noch keine gemeldet. Wenn ihr einen seht, ruft gerne an 0421 246 666. Gute Fahrt.
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3: Ja, noch ein bisschen müde, ne? Geht noch nicht so alles so ganz locker von der Hand. Elisa Knöckel ist aber da.
4: Guten Morgen.
3: Jana Kreuz ist da.
5: Morgen.
3: Und ich bin Ike Pauli. Hallo.

0: Tiffany Harris auf Bremen 4.
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0: In Bremen haben wir 16 Grad, in Bremerhaven 17 Grad und es werden heute noch 24 bis 29 Grad. Erstmal ganz schön, dann aber immer mehr Wolken und die Gefahr für Schauer und Gewitter, die steigt auch im Laufe des Tages.
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0: Kommen heute von Jana Kreuz.
2: Guten Morgen. Bremens rot-grün-rote Koalition verschärft das Rauchverbot. Gestern hat die bremische Bürgerschaft das entsprechende Nichtrauchergesetz beschlossen. Es gilt ab Anfang nächsten Jahres. Grundsätzlich verbietet das neue Gesetz das Rauchen an überdachten Bus- und Bahnhaltestellen und in der Außengastronomie von Freizeiteinrichtungen, Zoos und Krankenhäusern. Für Wettbüros gilt in Zukunft ein komplettes Rauchverbot. Die Zahl der Toten nach der verheerenden Sturzflut in Tibet ist auf mindestens 162 gestiegen. Das meldet die nepalesische Polizei. Über 500 Menschen werden außerdem noch vermisst. Das Gebirge an der Grenze zwischen Zentralnepal und dem Südwesten Tibets gilt als beliebtes Wandergebiet. Heute beginnt in Köln der erste Publikumstag auf der Gamescom. Neben hunderttausenden Gaming-Fans wird auch Bundespräsident Frank-Walter Steinmeier da sein. Er eröffnet den eintägigen Gamescom-Kongress. Da geht es dann in Vorträgen und Diskussionen um Videospiele und ihre Rolle bei Bildung, Demokratie und Teilhabe. Und ausführliche 4 News gibt's um 6.
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0: Es ist halb sieben. Quatsch, was rede ich denn? Halb sechs. Sag mal, meiner Zeit voraus, aber das ist nicht gut in einer Morgenshow. So, Bremen, die Münchner Straße ist in Höhe Parallelweg wegen einer Baustelle bis Freitagmittag gesperrt. Blitzer gibt's auch noch nicht?
3: Nein, gibt's keine. Keine Blitzer, wenn ihr einen seht, ruft gerne an. 0421 246 666. Gute Fahrt.
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0: Gerade noch darüber nachgedacht, nämlich ob der Bundespräsident Frank-Walter Steinmeier, der heute bei der Gamescom ist, jemand ist, der zockt. Und das glaube ich irgendwie nicht, dass der mit einer Konsole in Schloss Bellevue sitzt und das spielt. Das kann ich mir irgendwie nicht vorstellen.
3: Da vielleicht nicht, aber zu Hause?
0: Ja, weiß ich nicht.
3: Hm.
0: Ja. So, das werden wir wahrscheinlich nicht mehr erfahren, ob das ein Gamer ist. Aber eins steht fest, wir sind hier, Elisa Klöckel.
3: Guten Morgen.
0: Und Jana Kreuz ist auch da.
2: Morgen.
0: Und ich bin Ike Pauli. Habt einen schönen Donnerstag.

0: Coldplay auf Bremen 4 mit Paradise. Jetzt ist es 5.37 Uhr, also 23 Minuten vor 6. Und als ich so vor einer guten Stunde hierher gekommen bin, habe ich gesehen, der Mond sieht fantastisch aus. Hast du den auch gesehen?
1: Ich habe ihn noch nicht gesehen. Ich muss vielleicht gleich mal rausschauen. Aber ich habe dann tatsächlich noch bessere Neuigkeiten für dich, weil morgen soll er ja noch cooler aussehen.
0: Warum?
1: Weil wir eine partielle Mondfinsternis haben morgen
0: Ach,
1: früh.
0: Ach echt? Das ist morgen?
1: Ja, ganz, ganz früh. Also wenn das Wetter mitspielt, siehst du die. Hm. Und noch bessere Neuigkeiten. Diesmal brauchen wir keine Brillen. Die
0: ja, stimmt.
1: Nicht
0: der Mond ist der Mond.
1: Und das habe ich jetzt auch gelernt. Das hängt wohl immer mit der Sonnenfinsternis zusammen. Zwei Wochen davor oder danach gibt es immer eine Mondfinsternis.
0: Also es gibt am Himmel wieder was zu gucken. Vielleicht auch nicht. Kommt ein bisschen aufs Wetter an. Aber hast du irgendwo auch gesehen, um wie viel Uhr das dann
1: ist? Ja, um 6 soll, glaube ich, der Höhepunkt sein.
0: Ah, okay. Das können wir ja dann morgen auch testen. Mhm. Wir freuen uns auf die Mondfinsternis in der kommenden Nacht. Hier ist Bremen 4.

0: Look at my life von Gracie Abrams auf Bremen 4, 5.41 Uhr. Ihr müsst aufpassen, auf der A1 Bremen Richtung Hamburg zwischen dem Maschener Kreuz und Harburg steht ein defekter LKW.
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So, während U2 hier noch so ein bisschen ausplätschern mit I still haven't found what I'm looking for, kann ich euch mal eben sagen, die Temperaturen liegen jetzt so um die 16 Grad im Bremen-Vierland. Es werden heute noch sehr schwüle 29 Grad und es geht eigentlich auch ganz schön los. Dann kommen immer mehr Wolken und die Schauer und Gewitter, die kommen dann auch wahrscheinlich im Laufe des Tages runter. Ist ja auch mal wieder Zeit, dass es regnet. Need No Your Love von One Republic hören wir jetzt.

0: Ganz genau, 5:05, noch nicht so richtig in die Gänge gekommen zu Hause. Dann hätten wir einen Song, der so ein guter Übergang ist zum Tag, dass man sich so richtig gut fühlt.
1: Und am Ende der Straße steht ein Haus am See.
0: Passt doch, oder? Würde ich sagen. Peter Fox mit Haus am See hören wir gleich noch komplett.
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0: Wenn ich so daran denke, kann ich's eigentlich kaum erwarten.
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2: Das ist eigentlich heute noch mal ganz schön. Es geht auf jeden Fall gut los. Dann kommen immer mehr Wolken und dann kommen auch Schauer und Gewitter wohl im Laufe des Tages dazu. Kann, muss aber nicht. Bei Temperaturen zwischen 24 und 29 Grad noch mal so richtig warm. Bremen hat 16 Grad, Bremerhaven hat 16 Grad, Butjading hat 17.
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2: Die kommen heute von Jana Kreuz. Die Bürgerschaft in Bremen hat das Nichtrauchergesetz beschlossen.
3: Genau, bald darf dann zum Beispiel nicht mehr an überdachten Bus- und Bahnhaltestellen geraucht werden. Dann werden nach der Sturzflut im Gebiet zwischen Nepal und Tibet mehr als 650 Menschen noch vermisst. Und Bundespräsident Frank-Walter Steinmeier ist heute auf der Gamescom in Köln. Bremens rot-grün-rote Koalition verschärft das Rauchverbot. Gestern hat die bremische Bürgerschaft das entsprechende Nichtrauchergesetz beschlossen. Es gilt ab Anfang nächsten Jahres. Pascal Faltermann aus der Regionalredaktion Buten und Binn berichtet.
4: Grundsätzlich verbietet das neue Gesetz das Rauchen an überdachten Bus- und Bahnhaltestellen sowie in der Außengastronomie von Freizeiteinrichtungen, Zoos und Krankenhäusern. Für Wettbüros gilt in Zukunft ein komplettes Rauchverbot. Spielhallen dürfen keine abgetrennten Raucherbereiche mehr einrichten. Das Nichtraucherschutzgesetz gilt jetzt auch für E-Zigaretten und Cannabisprodukte. Bei den neuen Regeln habe man besonders Wert darauf gelegt, Kinder und Schwangere zu schützen, betonen der Grünen-Abgeordnete Ralf Sachse und seine SPD-Kollegin Ute Reimers-Bruns. Die CDU lehnte das Gesetz ab, weil aus ihrer Sicht die Regeln zu sehr in die persönliche Freiheit von Bürgern eingreifen. FDP und Bürger in Wut bemängelten unter anderem, dass die Verbote so gut wie nicht kontrolliert werden.
3: Am Tag nach den verheerenden Überschwemmungen, die vor allem Nepal getroffen haben, wird das Ausmaß der Katastrophe sichtbar. Mehr als 160 Tote sind bisher gemeldet. Über 500 Menschen, darunter viele Touristen, werden nach wie vor vermisst. Lena Bodewein mit weiteren Einzelheiten.
5: Eine Flutwelle aus Schlamm, Wasser und Geröll hat eine Schneise der Verwüstung entlang des Flusses Bote Kosi hinterlassen. In der Grenzregion von Nepal und dem chinesisch verwalteten Tibet sind die Rettungsarbeiten im Gange. Hilfsorganisationen und die Vereinten Nationen versuchen gemeinsam, Überlebende zu finden. Vor allem Touristen, die in der Himalaya-Region im Norden von Nepal unterwegs waren, werden vermisst. Auch 100 indische Pilger auf dem Weg zu einem als heilig verehrten Berg gehören dazu.
3: Rund 1,5 Wochen vor der Landtagswahl in Sachsen-Anhalt haben sich die Spitzenkandidaten der Parteien in der MDR-Wahlarena einen Schlagabtausch geliefert. Dabei ging es um Themen wie Jobs, Migration und der Zusammenhalt in Sachsen-Anhalt. CDU-Spitzenkandidat Sven Schulze und sein umfragestärkster Konkurrent Ulrich Siegmund von der AfD sind da aufeinander getroffen. Die neue Umfrage von Infratest DIMAP im Auftrag der ARD sieht die AfD weiter vorne mit 42%. Die CDU kommt nur noch auf 22%. Heute beginnt in Köln der erste Publikumstag auf der Gamescom. Neben hunderttausenden Gaming-Fans wird auch Bundespräsident Frank-Walter Steinmeier da sein. Er eröffnet zum ersten Mal den eintägigen Gamescom-Kongress. Dabei geht es dann in Vorträgen und Diskussionen um Videospiele und ihre Rolle bei Bildung, Demokratie und Teilhabe. Und die nächsten vier News gibt's um 6:30.
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2: Jetzt ist es 6:03. Ihr müsst immer noch aufpassen auf der A1 Bremen Richtung Hamburg. Zwischen Maschener Kreuz und Harburg steht immer noch der defekte LKW. Und in Bremen, da haben wir ja auch eine Meldung, die Münchner Straße ist in Höhe Parallelweg wegen einer Baustelle bis Freitag Mittag noch dicht.
6: Blitze habt ihr uns noch keine gemeldet. Wenn ihr einen seht, ruft an 0421 246 666. Gute Fahrt.
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2: Einen schönen Donnerstagmorgen, sagen Elisa Knöckel.
6: Guten Morgen.
2: Jana Kreuz. Oh, Jana Kreuz jetzt.
6: Hallo,
2: Entschuldigung,
6: habe
2: ich dir den Saft abgedreht.
6: Alles gut.
2: Und Ike Pauli.

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0: 10:50, ihr müsst aufpassen. Hier ist der Bremen für Verkehrsservice ganz aktuell. Auf der A28 Oldenburg Richtung Bremen zwischen Hatten und Hude steht ein defektes Fahrzeug. 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

0: Langsam geht die Sonne auf über dem Bremen-Vierland. Sieht ganz schön aus gerade draußen und ist auch erstmal schön. Dann aber im Laufe des Tages immer mehr Wolken. Es können auch Schauer und Gewitter runterkommen gegen Abend. In Bremen und Lockstedt hat man sich geeinigt und auch in Ritterhude. 16 Grad sind gut, da haben wir das. Und in Dangast sind es aktuell 17 Grad. Ansonsten bis 29 Grad heute. Habt einen schönen Donnerstag.
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0: Auf Frame 4. 17 Minuten nach 6 ist es inzwischen. Heute ist Weltstein Papier-Schere-Tag. Ich muss das, also habe ich auch lange nicht mehr gespielt, aber wir könnten ja mal eben eine Runde Stein, Papier, Schere oder Schnick, Schnack, Schnuck, wie Elisa und ich es nennen, spielen. Ja. Also, warte, ich muss mal eben ein bisschen umbauen, ja. So ein bisschen hochgehen.
1: Okay, Schnick, Schnack, Schnack, Schnuck.
0: Wie? Ich mach den Brunnen.
1: Hä? Nee, das ist ja Quatsch.
0: Wieso?
1: Brunnen zählt nicht.
0: Wieso zählt Brunnen
1: nee,
0: nicht?
1: Nee, ohne Brunnen spielen wir hier. Macht man nie.
0: Aber Brunnen, du echt ist,
1: Brunnen?
0: Brunnen ist doch cool. Damit gewinnt man immer.
1: Ja, fast. Nee, Papier schlägt, glaube ich, Brunnen. Aber ich habe noch ein Totschlagargument, warum Brunnen nicht zählt. Weil bei der Stein-Papier-Schere-WM wird auch ohne Brunnen gespielt.
0: Ja, da wusste ich schon mal gar nicht, dass es die gibt. So gesehen kann ich den Brunnen ja ganz locker machen.
1: Ja, die wird tatsächlich jedes Jahr in Köln ausgetragen. So richtig ernsthaft mit Bühne und Mental Coaches.
0: Was?
1: Ja, es geht ja nicht nur um Glück. Es soll ja auch das Lesen des Gegenübers sein, so, weißt du?
0: Also nochmal ohne Brunnen.
1: Ja.
0: Schnick, Schnack, Schnuck. Kennst du das? Regen?
1: Ja! Mit Ike spiele ich nicht mehr.
0: Bremen 4 hier mit Lady Gaga, The Dead Dance. 18 Minuten nach 6.

0: Um 6:35 hat Katy Perry schon die Zündschnur in der Hand. Baby, denn sie startet gleich hier Firework. Hören wir noch vor den 4 News.
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1: Aktuell 15 Grad in Bremen. Stotel und Bremervörde haben 16 gemeldet. Es werden bis zu 29 Grad und es geht gut los, sommerlich und schön. Dann immer mehr Wolken und am Abend können Schauer und Gewitter runterkommen.
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1: Heute mit Jana Kreuz.
2: Guten Morgen. Bremens rot-grün-rote Koalition verschärft das Rauchverbot. Gestern hat die bremische Bürgerschaft das entsprechende Nichtrauchergesetz beschlossen. Es gilt ab Anfang nächsten Jahres. Grundsätzlich verbietet das neue Gesetz das Rauchen an überdachten Bus- und Bahnhaltestellen und in der Außengastronomie von Freizeiteinrichtungen, Zoos und Krankenhäusern. Für Wettbüros gilt in Zukunft ein komplettes Rauchverbot. Die Zahl der Toten nach der verheerenden Sturzflut in Tibet ist auf mindestens 162 gestiegen. Das meldet die nepalesische Polizei. Nach offiziellen Angaben werden insgesamt weit mehr als 1000 Menschen noch vermisst. Das Gebirge an der Grenze zwischen Zentral-Nepal und dem Südwesten Tibets gilt als beliebtes Wandergebiet. Die japanische Künstlerin Yayoi Kusama ist im Alter von 97 Jahren gestorben. Wie das nach ihr benannte Museum in Tokio mitteilte, ist sie schon am 14. August in einem Krankenhaus gestorben. International bekannt wurde Kusama mit ihren Polka-Dots, genannten bunten Punkten, mit denen sie Gegenstände oder ganze Räume gestaltet hat. Und ausführliche 4-News gibt's um 7.
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1: Gleich 2 Minuten nach 6:30. Es gibt unglaublich viele Eilmeldungen, also müsst ihr aufpassen auf der A1 Osnabrück Richtung Bremen. In der Einfahrt Kloppenburg steht ein defekter LKW. Ihr müsst auch vorsichtig sein auf der A27 Bremen Richtung Bremerhaven. Zwischen Bremerhaven-Wulsdorf und Bremerhaven-Zentrum liegen Gegenstände. Und auch aufpassen auf der A1 Bremen Richtung Hamburg zwischen Maschener Kreuz und Harburg. Da steht ein defekter LKW. Dann haben wir noch die Meldung für Bremen. Die Münchner Straße ist in Höhe Parallelweg wegen einer Baustelle bis Freitag um Mitternacht dicht.
3: Blitze habe ich hier keine stehen. Habt ihr einen gesehen? Dann ruft doch gerne an 0421 246 666. Gute Fahrt.
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1: Wir haben ja gestern schon festgestellt, Elisa, ich bin ein bisschen, beleidigt wäre jetzt zu viel gesagt, aber so ein bisschen enttäuscht, dass Daniel Thune gestern Nachmittag da war und keine Zeit hatte am Morgen. Ich hätte gerne mit dem über die neue Saison geschnackt.
3: Naja, aber ich würde sagen, wir spielen einfach gleich ein bisschen was noch, was er gesagt hat.
1: Genau, er war dann nämlich gestern Nachmittag bei Malte Döber zu Gast und da hat er ein bisschen über Bremen mit ihm geredet und die Ziele der Saison. Also wir sind gespannt, was er da so gesagt hat. Das hören wir gleich. Hier bei Elisa Knöckel.
3: Guten Morgen.
1: Und Jana Kreuz.
2: Morgen.
1: Und Ike Pauli, moin.

0: zack, ist es schon wieder 21 Minuten vor sieben. Morgen könnte es übrigens sein, dass ich im Werder-Trikot komme. Ich bin noch dreimal schlafen und es geht für Werder endlich wieder los in der Bundesliga.
1: Yeah, yeah, yeah. Ja, so kurz vor knapp ist Werder-Trainer Daniel Thun bestimmt voll im Stress.
0: Hat man ihm aber gestern gar nicht so großartig angemerkt. Der war ja gestern Nachmittag hier bei Bremen 4 im Studio bei Malte Döbert. Ja, liegt vielleicht auch ein bisschen daran, dass er sich so in Bremen nach den 6 Monaten, die er jetzt da ist, auch schon so ein bisschen zu Hause fühlt.
2: In der Weser bin ich schon ganz gerne. Bürgerweide habe ich gesehen, Bürgerpark habe ich gesehen. Natürlich auch mal in Überseestadt geschaut, wie sich es dort wohnen lässt. Habe mich dann aber für einen anderen Stadtteil entschieden und somit, ja, ein bisschen ist mir schon geläufig.
1: Welcher Stadtteil das wohl ist?
0: Keine Ahnung, habe ich auch noch nie mitgekriegt, wo der wo wohnt. Also, Schwachhausen irgendwo, ja. Überseestadt, hätte ich jetzt ehrlich gesagt auch gedacht. Vielleicht auch ganz nah am Stadion, dass er einfach nur zu Fuß rüberlatschen
1: vielleicht
0: kann.
1: Vielleicht einfach da, wo die anderen Spieler nicht wohnen.
0: So, ne? Immerhin sportlich ist es ja für Daniel Thun eine ganz klare Sache, für Werder und auch für die Fans.
2: Unser Ziel muss es einfach sein, möglichst schnell einfach diese ominösen 40 Punkte einzusammeln und natürlich dabei den Leuten ein gutes Gefühl mal wieder zu geben. Die letzte Saison war dann doch sehr enttäuschend für viele und da soll es mutig, es soll intensiv sein und es soll Spaß machen, einfach wieder ins Stadion zu gehen.
0: Ja, recht hat er. Kann ich nur unterschreiben und ein dickes Ausrufezeichen dahinter machen. Es wäre so schön, wenn das alles in Ruhe so ein bisschen abgehen würde.
1: Ja, Werder spielt am Sonntag das erste Bundesligaspiel der Saison auswärts in Freiburg. Anpfiff ist um 15:30 Uhr.
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Richtig gute Musik auf Bremen 4 von den Red Hot Chili Peppers, Californication um 6.43 Uhr und richtig gutes Wetter erstmal zum Start in diesem Donnerstag. Heute nämlich erstmal ganz schön, dann kommen immer mehr Wolken. Die können dann auch Schauer und Gewitter mitbringen, heute bei bis zu 29 Grad. Jetzt sind es in Bremen und Weihe 15, Sandstedt hat 16 Grad.

0: 12 Minuten vor 7. Könnte heute Abend sein, dass ihr so ein paar Zitronengesichter seht im Auto neben euch. Denn wenn ihr nachmittags so zwischen 5 und 8, also gegen späten Nachmittag, Abend nach Hause fahrt und auf dem Heimweg dann immer Bremen 4 hört, dann wundert euch nicht, wenn euer Autoradio heute sagt:
1: Mit Musik hat das Ganze nicht viel zu tun, eher mit einer Art Rauschzustand.
2: Ja, rauschen kannst du da wirklich mal, weil heute Abend wird einer der Funktürme gewartet, über die Bremen 4 von diesem Studio aus im Bremen 4-Land verteilt wird. Also ganz normaler Radioempfang geht dann an einigen Orten für eine Weile nicht.
3: We will fix it, okay? Just wait, relax.
0: Genau, und wir sind ja deswegen nicht weg. Wir senden normal weiter, natürlich für euch. Und hören könnt ihr das dann im Stream, zum Beispiel über die ARD Sounds App oder über unsere Website.
2: Also von 17 bis 20 Uhr ist es heute so. Danach sollte alles frisch gewartet wieder laufen.

0: Also der nächste Song ist auf jeden Fall einer, wo Elisa und ich die Tanzfläche stürmen würden. Kann man auch gut zu grooven. Vielleicht noch nicht um diese Uhrzeit auf der Tanzfläche, aber zu Hause im Badezimmer oder in der Küche. Get Lucky hören wir gleich von Daft Punk.
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1: 15 Grad aktuell in Bremen, Olten und Verden, 16 Grad in Bremerhaven. Es ist erstmal ganz schön und heute ja sowieso auch nochmal sommerlich bei Temperaturen zwischen 24 und 29 Grad. Aber die Wolken werden immer dicker und heute Abend kann es auch Schauer und Gewitter geben. Nicht an allen Stellen, aber es ziehen auf jeden Fall welche durchs Bremen-Vierland.
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1: Und zwar heute mit Jana Kreuz. Das Rauchverbot in Bremen wird verschärft.
2: Genau, ab nächstem Jahr. Und dadurch sollen vor allem Kinder und Schwangere geschützt werden. Dann werden nach der Sturzflut im Gebiet zwischen Nepal und Tibet insgesamt mehr als 1000 Menschen vermisst. Und die japanische Künstlerin Yayoi Kusama ist tot. Bremens rot-grün-rote Koalition verschärft das Rauchverbot. Gestern hat die bremische Bürgerschaft das entsprechende Nichtrauchergesetz beschlossen. Es gilt ab Anfang nächsten Jahres. Pascal Faltermann aus der Regionalredaktion Buten und Binn berichtet.
3: Grundsätzlich verbietet das neue Gesetz das Rauchen an überdachten Bus- und Bahnhaltestellen sowie in der Außengastronomie von Freizeiteinrichtungen, Zoos und Krankenhäusern. Für Wettbüros gilt in Zukunft ein komplettes Rauchverbot. Spielhallen dürfen keine abgetrennten Raucherbereiche mehr einrichten. Das Nichtraucherschutzgesetz gilt jetzt auch für E-Zigaretten und Cannabisprodukte. Bei den neuen Regeln habe man besonders Wert darauf gelegt, Kinder und Schwangere zu schützen, betonen der Grünen-Abgeordnete Ralf Sachse und seine SPD-Kollegin Ute Reimers-Bruns. Die CDU lehnte das Gesetz ab, weil aus ihrer Sicht die Regeln zu sehr in die persönliche Freiheit von Bürgern eingreifen. FDP und Bürger in Wut bemängelten unter anderem, dass die Verbote so gut wie nicht kontrolliert werden.
2: Am Tag nach den verheerenden Überschwemmungen, die vor allem Nepal getroffen haben, wird das Ausmaß der Katastrophe sichtbar. Mehr als 160 Tote sind bisher gemeldet. Insgesamt über 1000 Menschen, darunter viele Touristen, werden nach wie vor vermisst. Lena Bodewein mit weiteren Einzelheiten.
4: Eine Flutwelle aus Schlamm, Wasser und Geröll hat eine Schneise der Verwüstung entlang des Flusses Bote Kosi hinterlassen. In der Grenzregion von Nepal und dem chinesisch verwalteten Tibet sind die Rettungsarbeiten im Gange. Hilfsorganisationen und die Vereinten Nationen versuchen gemeinsam, Überlebende zu finden. Vor allem Touristen, die in der Himalaya-Region im Norden von Nepal unterwegs waren, werden vermisst. Auch 100 indische Pilger auf dem Weg zu einem als heilig verehrten Berg gehören dazu.
2: Rund 1,5 Wochen vor der Landtagswahl in Sachsen-Anhalt haben sich die Spitzenkandidaten der Parteien in der MDR-Wahlarena einen Schlagabtausch geliefert. Dabei ging es um Themen wie Jobs, Migration und der Zusammenhalt in Sachsen-Anhalt. CDU-Spitzenkandidat Sven Schulze und sein umfragestärkster Konkurrent Ulrich Siegmund von der AfD sind da aufeinander getroffen. Die neue Umfrage von Infratest DIMAP im Auftrag der ARD sieht die AfD weiter vorne mit 42%, die CDU kommt nur noch auf 22%. Die japanische Künstlerin Yayoi Kusama ist im Alter von 97 Jahren gestorben. Wie das nach ihr benannte Museum in Tokio mitgeteilt hat, ist Kusama schon am 14. August in einem Krankenhaus in Tokio gestorben. International bekannt wurde sie mit ihren bunten Punkten, den Polka-Dots, mit denen sie zum Beispiel Gegenstände oder sogar ganze Räume gestaltet hat. Und die nächsten vier News gibt's um 7:30.
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1: Es ist ruhiger geworden zum Glück auf den Straßen, aber zwei Meldungen haben wir noch. A1 Osnabrück Richtung Bremen. Zwischen Bremen-Brinkum und Hemeling habt ihr 4 Kilometer stockenden Verkehr vor der Baustelle. Und in Bremen, die Münchner Straße, ist in Höhe Parallelweg wegen einer Baustelle bis Freitag Mitternacht noch gesperrt.
5: Blitzer haben wir immer noch keine hier. Wenn ihr einen seht, ruft an 0421 246 666. Gute Fahrt.
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1: Heute Morgen mit Elisa Knöckel.
5: Guten Morgen.
1: Jana Kreuz.
2: Morgen.
1: Und Ike Pauli. Und weißt du, was ich gelesen habe? Mhm. Papst Leo ist von dem US-Magazin Vanity Fair auf die Liste der bestgekleideten Persönlichkeiten des Jahres 2026 aufgenommen worden.
5: Ja. Wissen die irgendwie ein bisschen mehr, was er da so unter der beigen Papstrobe trägt? Oder?
1: Weiß ich auch nicht, weil so viel zeigt der Papst ja gar nicht. Also die Begründung von Vanity Fair ist der unkonventionelle Style des Papstes.
5: Okay.
1: Also diese Robe kann es ja nicht sein, die haben ja alle. Aber mir ist aufgefallen, ab und zu hat er ja schon mal so Nike-Sneaker oder ein Basecap. Und da sagt die Vanity Fair, er hat Sinn für ironische Lässigkeit.
5: Ironische Lässigkeit finde ich einen extrem tollen Ausdruck.
1: Ja, da freut sich bestimmt auch der Papst.
5: Ja.

0: ist auch einfach Bremen. 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Bremenhaft.
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0: Hat noch Aloe Black, der hier so ein bisschen aufhört zu singen, The Man. 7:11 ist es. Jetzt brauchen wir aber für besondere Hörer eine ganz besondere Stimmung. Bisschen Italo-Flair, ne?
1: Toll.
0: Und dazu sagen wir guten Morgen, Paolo aus Sieke.
2: Buongiorno.
0: Buongiorno. Du hast dir mir italienische Musik gewünscht. Wie war das?
2: Ja, ich habe mir immer, ob das bei Juck damals noch war oder ob das bei Rudi war, aber die sagen ja immer, wir haben eine Playlist, davon dürfen wir nicht abweichen.
0: Ja, das stimmt. Ab und zu, letztens haben wir Serenata-Rap gespielt. Das war ein schöner Sommersong.
2: Ja, stimmt. Das hab ich auch gehört. Ah, wird sogar in Italien gespielt.
1: Das ist ja wunderbar. Aber genau, noch mehr wünschst du dir ja neue Kopfhörer, ne? Du hast uns ja über die ARD Sounds App geschrieben, dass deine alt und schwach geworden sind. Funktionieren die nicht mehr richtig oder was da los?
2: Vergilbt, alt und schwach, und es ist mir peinlich. Die sind schon so alt, die sehen schon fast so alt aus wie ich.
0: Oh, was?
1: Na gut, ja, so einfach ist es ja auch eigentlich, ne? Du schreibst uns eine Nachricht über den Bremen 4 Messenger in der Sounds App und wir schenken neue In-Ear-Kopfhörer.
2: Scheinbar.

0: Es ist 7:15 und heute wird es nochmal schön in Bremen-Vierland, aber vielleicht auch ein bisschen zu warm schon, bis 29 Grad. Bremen, Olten und Verden haben 15 Grad, in Bremerhaven sind es ja aktuell 16 Grad. Es geht gut los und dann kommen immer mehr Wolken und dann können auch endlich mal Schauer und Gewitter runterkommen, nicht an allen Stellen. Schauer nehme ich gerne, Gewitter so mittelmäßig, ne? Aber Hauptsache, es wird mal alles geduscht in Bremen-Vierland.
1: Jetzt

0: Das ist Amy Winehouse auf Bremen 4 um 20 Minuten nach 7. Spiralnudeln mit so einer ketchupartigen Tomatensoße, Fleischkäse, Hagebuttentee wahlweise gemischt mit Pfefferminztee. Also so ein paar Sachen werden sich nie ändern, auf Klassenfahrten zum Beispiel. Auch so ein paar Dinge, die da passieren.
1: Wir haben tagsüber Jungs kennengelernt und die haben dann um 4 Uhr nachts bei uns im Zimmer geklopft. Daraufhin sind die Lehrer aber auch wach geworden und die sind dann ganz blöd reingekommen, wo dann auf einmal die Jungs aus unserem Zimmer rauskamen. Da gab es auch ordentlich Ärger.
2: Lieke aus Achim ist nächste Woche wieder mit der Schule on Tour. Ist ja gerade Klassenfahrtsaison.
0: Und ich tippe mal, das werden nicht die letzten Jungs im Mädchenzimmer gewesen sein, oder?
2: Ja, gefährlich. Aber das gehört ja auch ein bisschen dazu. Man muss ja ein bisschen Regeln brechen auf Klassenfahrt.
0: Auf jeden Fall. Ich bin mal aus dem Fenster geklettert, da habe ich einen Schulverweis gekriegt. Das war tatsächlich im Sauerland. Das war auch das einzige und erste Mal, dass ich mit Skiern Kontakt hatte. Oh. Haben wir Langlauf gemacht und dann wollten wir draußen eine Schneeballschlacht machen mit Jungs. Tja, das ist nicht so gut ausgegangen.
2: Nee, das ist Ärger. Sowas nicht. Ich habe immer nur so Sachen reingeschmuggelt oder sowas.
0: Also wir wünschen euch viel Spaß, kriegt hoffentlich keinen Schulverweis und alle, die jetzt nicht mehr in der Schule sind, die Erinnerungen sind ja auch schon was wert. Bremen 4 ist hier. Jetzt hören wir noch mal ein bisschen Bastille. Save My Soul.

0: Und 7:55 gleich gibt es die Swedish House Mafia. Don't you worry, child. Hören wir gleich.
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1: Aktuell 15 Grad in Bremen und Ganderkesee. Norden Hamm hat 16 Grad gemessen. Es werden 24 bis 29 Grad, also heute nochmal sehr sommerlich und warm. Und es geht erstmal schön los. Dann immer mehr Wolken und zum Abend können Schauer und Gewitter runterkommen.
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1: Und die kommen heute von Jana Kreuz.
2: Guten Morgen. Nach der verheerenden Sturzflut im Grenzgebiet zwischen Nepal und China ist die Zahl der Opfer und der Vermissten weiter angestiegen. Nach offiziellen Angaben werden insgesamt mehr als 1.300 Menschen vermisst. Bis jetzt wurden auf beiden Seiten der Grenze insgesamt 165 Tote geborgen. Die Wahl der ersten Antidiskriminierungsbeauftragten in Bremen ist gescheitert. Die rot-grün-rote Koalition hat in der bremischen Bürgerschaft keine Mehrheit für die Soziologin Devrimse Deniz Nergis zusammenbekommen. Es gab je 40 Ja- und 40 Nein-Stimmen. Mitte September sollen die Abgeordneten jetzt nochmal über die Personalie abstimmen. Die japanische Künstlerin Yayoi Kusama ist im Alter von 97 Jahren gestorben. Wie das nach ihr benannte Museum in Tokio mitteilte, ist sie schon am 14. August in einem Krankenhaus gestorben. International bekannt wurde sie mit ihren bunten Punkten, den Polkadots, mit denen sie zum Beispiel Gegenstände oder sogar ganze Räume gestaltet hat. Und ausführliche 4 News gibt's um 8.
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1: Eine Minute nach 7:30 ist es nun. A1 Osnabrück Richtung Bremen. Zwischen Bremen-Brinkum und Hemeling habt ihr 4 Kilometer stockenden Verkehr vor der Baustelle. Und in Bremen, die Münchner Straße ist in Höhe Parallelweg wegen der Baustelle bis Freitag um Mitternacht noch gesperrt.
3: Blitze habt ihr uns noch keine gemeldet. Wenn ihr einen seht, ruft gerne an 0421 246 666. Gute Fahrt.
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1: Ja, wir freuen uns, dass ihr mit uns in diesem Donnerstag startet. Mhm. Und wir sind heute Morgen Jana Kreuz.
2: Morgen.
1: Und Elisa Knöckel.
4: Guten Morgen.
1: Ich bin Ike Pauli. Moin.
0: Bremen.

0: Es ist 7.38 Uhr, 22 Minuten vor 7 und ich freue mich jetzt schon.
1: Vor 8.
0: Geht wieder. Sag mal, was ist denn heute los?
1: Wollte ich nicht unterbrechen, Entschuldigung.
0: Dabei freue ich mich gerade so, dass die Bundesliga losgeht.
1: Deswegen.
0: Am Wochenende. Ja. Zu früh gefreut oder zu spät? Ich weiß es nicht. So, am Wochenende geht es auf jeden Fall wieder los.
1: Ja, yes. Und Werder-Fans freuen sich bestimmt nicht nur auf das erste Spiel am Sonntag in Freiburg, sondern vor allem auf das erste Spiel wieder mit Niklas Füllkrug.
0: Total. Ich weiß gar nicht, ob du das nachvollziehen kannst, Elisa, wie doll ich mich auf Lücke freue. Also auf die Zahnlücke, auf sein Lächeln, auf alles, was er sagt. Ich freue mich einfach. Ich möchte, dass er jetzt vorbeikommt und ich ihn umarmen kann.
1: Ja, er hat auf jeden Fall auch richtig Bock auf Werder. Das hat er gestern nochmal gesagt. Und er hat auch Bock auf Siege feiern, aber mittlerweile ein bisschen anders als früher.
2: Ich habe diese Quality Time mit Freunden und Familie viel mehr jetzt mittlerweile wertschätzen gelernt und das ist eigentlich so das, was mein Goodie ist am Wochenende, wenn man dann mal nach dem Spiel erschöpft, sich noch mit Familie, Freunden hinsetzt und einfach den Abend richtig schön im Garten irgendwo ausklingen lässt, ein bisschen Musik nebenher läuft, was Leckeres trinkt, was Gutes isst und das ist eher mein Ding mittlerweile.
0: Ach, sofort findet man ihn doch wieder toll, oder?
1: Ja.
0: Also ich hoffe, dass er auch mal so durch den Tisch treten kann. Aber erstmal brauchen wir ja eh einen Grund zum Feiern und dafür hat Fülle auch noch eine kleine Kabinenansprache vorbereitet.
2: So, Männer, wichtige Saison vor der Brust. Wir brauchen jeden Einzelnen. Wir geben Vollgas. Wir brauchen den ganz großen Glauben, um besondere Dinge zu erreichen und einen Zusammenhalt, der stärker ist als von jeder anderen Mannschaft. Auf geht's!
1: Oh, what?
0: Sonntag 15.30 Uhr ist Anpfiff. Ja, erstmal nicht im Weserstadion, auswärts bei Freiburg.

Robby im Radio und gutes Wetter im Bremen-Vierland. Mehr können wir an diesem Donnerstag erstmal noch gar nicht verlangen, oder? Im Moment so um die 15, 16 Grad. Heute wird's erstmal ganz schön und dann kommen immer mehr Wolken und es können auch Schauer und Gewitter so am späten Nachmittag und gegen Abend runterkommen. Aber eben warm bei 24 bis tatsächlich nochmal 29 Grad. Also kommen wir doch nochmal ein bisschen ins Schwitzen, ne?

0: ich muss jetzt eventuell ein bisschen lachen. Es ist Viertel vor acht. Also wer das hier nämlich aushält, der hält auch Schmerzen aus. Achtung.
1: Ich bin ehrlich, ich halte es nicht lange aus.
0: Ja, das ist schlecht für dich. Oh. Eine Studie hat nämlich jetzt bestätigt, gemeinsam Heavy Metal live erleben macht unempfindlicher gegen Schmerzen. Das ist doch irre, oder?
1: Das ist wirklich irre. Ist ja auch saupraktisch. Also alle, die jetzt auf dem Wacken-Festival waren, spüren einfach keinen Schmerz mehr.
0: Das ganze Headbang muss ja auch irgendwie ausgehalten werden.
1: Stimmt.

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0: Macht schon wieder schlapp. Wir brauchen dringend Regen und der kommt hoffentlich heute Abend dann auch. Bis dahin ist es erstmal ganz sommerlich im Bremen-Vierland. Immer mehr dicke Wolken ziehen zu uns und dann kommen hoffentlich ein paar Schauer runter. Auch Gewitter sind möglich. Das ist natürlich immer nicht so schön bei 24 bis 29 Grad heute.
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0: Mit Jana Kreuz. Ganz langsam wird nach der Sturzflut im Himalaya das Ausmaß dieser Katastrophe richtig klar.
2: Ja, mehr als 1000 Menschen werden noch vermisst. Dann wird das Rauchverbot in Bremen verschärft und die japanische Künstlerin Yayoi Kusama ist tot. Die verheerende Sturzflut im Grenzgebiet zwischen Nepal und China hat eine Spur der Zerstörung hinterlassen. Mehr als 1300 Menschen werden inzwischen vermisst. 165 Menschen sind laut offiziellen Angaben ums Leben gekommen. Eva Lambi-Schmidt mit einem Update.
3: Ganze Ortschaften im Grenzgebiet von Nepal und China hat die Sturzflut unter Geröllmassen verschüttet. Das Ausmaß der Katastrophe wird erst mit den andauernden Rettungsmaßnahmen sichtbar werden. Für die Rettungskräfte ist es durch die zurückgebliebenen Schlammmassen schwer, an die verschütteten Rand zu kommen. Das Gebiet auf tibetischer Seite ist schwer zugänglich, inmitten des Himalaya-Gebirges in einer Höhe von mehr als 4000 Metern. Von chinesischer Seite sind laut staatlichen Medien weitere Rettungskräfte auf dem Weg zum Unglücksort im Landesteil Tibet. Auch das chinesische Militär wurde zum Hilfseinsatz geschickt.
2: Die Wahl der ersten Antidiskriminierungsbeauftragten in Bremen ist gescheitert. Die rot-grün-rote Koalition hat in der bremischen Bürgerschaft keine Mehrheit für die Soziologin Devrimse Deniz Nergis zusammenbekommen. Es gab je 40 Ja- und 40 Nein-Stimmen. Mitte September sollen die Abgeordneten jetzt nochmal über die Personalie abstimmen. Hanna Agard aus der Nachrichtenredaktion berichtet.
4: Opposition und Koalitionspartner sprechen von einem erheblichen politischen Schaden. Emanuel Herold, Fraktionsvorsitzender der Grünen, teilte mit, die Abweichungen in den eigenen Reihen seien inakzeptabel. Das sei eine große Belastung für diese Koalition. Die Opposition spricht von einer zerstrittenen Regierung. Die CDU-Vorsitzende Wiebke Winter erklärte, mit der gescheiterten Wahl habe die Koalition das wichtige Thema Antidiskriminierung beschädigt. Die CDU ist gegen eine Antidiskriminierungsstelle. Aus ihrer Sicht gibt es bereits genug Anlaufstellen. Der Fraktionsvorsitzende Jan Timke von Bürger in Wut sieht das ähnlich. Der Posten sei überflüssig und teuer.
2: Außerdem verschärft Bremens rot-grün-rote Koalition das Rauchverbot. Gestern hat die bremische Bürgerschaft das entsprechende Nichtrauchergesetz beschlossen. Es gilt ab Anfang nächsten Jahres. Grundsätzlich verbietet das neue Gesetz das Rauchen an überdachten Bus- und Bahnhaltestellen und in der Außengastronomie von Freizeiteinrichtungen, Zoos und Krankenhäusern. Für Wettbüros gilt in Zukunft ein komplettes Rauchverbot. Das Gesetz gilt jetzt auch für E-Zigaretten und Cannabisprodukte. Die japanische Künstlerin Yayoi Kusama ist im Alter von 97 Jahren gestorben. Wie das nach ihr benannte Museum in Tokio mitgeteilt hat, ist Kusama schon am 14. August in einem Krankenhaus in Tokio gestorben. International bekannt wurde sie mit ihren Polka-Dots genannten bunten Punkten, mit denen sie zum Beispiel Gegenstände oder sogar ganze Räume gestaltet hat. Und die nächsten vier News gibt's um 8:30.
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0: 3:08. Aufgepasst auf der A1 aus Hamburg Richtung Bremen zwischen Hittfeld und Dibbersen ist immer noch die ungesicherte Unfallstelle. A1 Osnabrück Richtung Bremen zwischen Bremen-Brinkum und Hemeling 4 Kilometer stockender Verkehr vor der Baustelle. Und A27 Bremen Richtung Bremerhaven zwischen Bremerhaven Süd und Bremerhaven Geestemünde 3 Kilometer stockender Verkehr im Baustellenbereich.
5: Ein Blitzer habt ihr uns auch gemeldet. In Bremen auf der Udbremer Straße in Richtung Walle, kurz nach dem Flyover. Habt ihr noch einen gesehen? Dann meldet ihn doch gerne unter der 0421 246 666. Gute Fahrt!
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0: Kuckuck, wir sind alle für euch da. Elisa Knöckel
2: Guten
0: zum Beispiel.
2: Morgen.
0: Jana Kreuz ist auch
2: Morgen.
0: Da.
2: Morgen.
0: Und Ike Pauli. Moin!
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0: Okay, sind wir mal ehrlich, Hand aufs Herz. Wir kennen doch alle diese eine Person, die immer und überall den Dattel-Curry-Dip mitbringt.
1: Ja. Bei uns ist das ja Malte Jansen, also unser lieber Kollege, der bringt den immer mit. Aber man muss auch sagen, bei den Redaktionsfrühstücken, die wir hier machen, das ist auch immer sehr beliebt.
0: Es ist immer beliebt, das stimmt.
1: Auf jeden Fall sind es ja immer Menschen, die einen Thermomix haben. Ne?
0: Ja, es sind auch einfach immer die ganz Lieben, die sich immer um alle kümmern, bei denen man aber auch weiß, die sind immer so gut vorbereitet. Weißt du, so, ich weiß gar nicht, ob Malte da so reinfällt, aber... So generell, wenn ich mir das vorstelle, sind es so die Muttis einfach. Weißt du, was ich meine?
1: Ja, na, da weiß ich ganz genau. Malte ist jetzt eigentlich nicht so, aber
0: nee, aber so generell. Ich habe gestern auf jeden Fall jemanden entdeckt, der so eine ganze Reihe an Videos macht, wenn Dattel Curry Dip eine Person wäre auf TikTok. Und ich musste so lachen, weil es einfach so gut gepasst hat.
1: Also, nee, da musst du mir jetzt was von zeigen.
0: Mach ich auf jeden Fall. Also es heißt Trans Joy Boy auf TikTok. Ich hoffe, du hast ein Bild im Kopf. Mhm. Und hier ist einmal Dattel Curry Dip Wanderedition.
2: Jetzt haben wir es geschafft.
3: Machst du ein Foto von mir?
2: Heute haben wir es uns verdient.
3: Zierer Wirtschaft hier oben.
2: Und man muss auch viel trinken.
3: Weiter fliegt der Flugzeug. Das ist vielleicht die, ja, die Costa Concordia. Mensch, das ist die.
2: Gut. Der Bänkle?
0: Super. Oder? Ich finde, das passt so gut. In meinem Kopf ist es auch eine Martina gerade. Ich weiß auch nicht, wieso.
1: Ja, könnte sein. Stimmt.
0: Die liebste Person, die wir alle kennen. Eine schreibt auch drunter, ich liebe den Dattel-Curry-Dip und ich liebe diese Person.
1: Also wenn ihr diese Person seid, bitte nie aufhören, den Dattel-Curry-Dip mitzubringen. Wir lieben den doch irgendwie alle. 8:12 hier Bremen 4 am Donnerstag.
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2: 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Wir ziehen immer mal wieder einen Buchstaben aus unserer Lostrommel. 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
0: Also ihr müsst keine Quizfrage oder sowas beantworten, nicht hier einen Aufsatz schreiben, nichts vortanzen. nur am richtigen Ort wohnen und dann anrufen. Hm. Und dann schauen wir mal, welchen Anfangsbuchstaben dieser richtige Ort heute ist. Elisa mixt schon. Wir wollen es ein bisschen spannend machen.
2: Oh.
0: Ja, und?
2: J.
0: J. J. Wenn ihr in einem Ort wohnt, sowas wie Jeddelo 2, dann ruft jetzt an. 0421 246 666.
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0: Um 8:30 ist Jana Kreuz mit so kurzen 4 News wieder für euch da. Vorher aber Flo Rida. Gibt's gleich noch in voller Länge. Right Round.
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1: 16 Grad aktuell in Stur. Bremen und Bremerhaven haben 17 Grad. Es werden 24 bis 29 Grad heute. Also nochmal richtig, richtig heiß. Ganz schön erstmal, aber dann kommen immer mehr Wolken und Schauer und Gewitter kann es heute auch geben.
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2: Guten Morgen. Nach der verheerenden Sturzflut im Grenzgebiet zwischen Nepal und China ist die Zahl der Opfer und der Vermissten weiter angestiegen. Nach offiziellen Angaben werden insgesamt mehr als 1.300 Menschen vermisst. Bis jetzt wurden auf beiden Seiten der Grenze insgesamt 165 Tote geborgen. Die Wahl der ersten Antidiskriminierungsbeauftragten in Bremen ist gescheitert. Die rot-grün-rote Koalition hat in der bremischen Bürgerschaft keine Mehrheit für die Soziologin Devrimse Deniz Nergis zusammenbekommen. Es gab hier 40 Ja- und 40 Nein-Stimmen. Mitte September sollen die Abgeordneten jetzt nochmal über die Personalie abstimmen. Die japanische Künstlerin Yayoi Kusama ist im Alter von 97 Jahren gestorben. Wie das nach ihr benannte Museum in Tokio mitteilte, ist sie schon am 14. August in einem Krankenhaus gestorben. International bekannt wurde sie mit ihren bunten Punkten, den Polkadots, mit denen sie zum Beispiel Gegenstände oder sogar ganze Räume gestaltet hat. Und ausführliche 4 News gibt's um 9.
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1: 8.32 Uhr, A1 Osnabrück Richtung Bremen, zwischen Bremen-Brinkum und Hemeling, 4 Kilometer stockender Verkehr vor der Baustelle. A1 Bremen Richtung Hamburg, zwischen Horster Dreieck und Harburg, 3 Kilometer stockender Verkehr. A27 Bremen Richtung Bremerhaven, zwischen Bremerhaven Süd und Bremerhaven Geestemünde habt ihr 3 Kilometer stockenden Verkehr im Baustellenbereich. Und A28 Bremen Richtung Oldenburg, zwischen Oldenburg-Osternburg und Oldenburg-Eversen, 4 Kilometer stockender Verkehr.
3: Geblitzt wird in Bremen auf der Ud-Bremer Straße in Richtung Walle kurz nach dem Flyover. Wenn ihr noch einen Blitzer gesehen habt, dann ruft doch gerne an. 0421 246 666. Gute Fahrt.
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1: Heute ist Donnerstag, es ist 8:58 Uhr und wir sagen Hallo. Und zwar in diesem Fall sind es Elisa Knöckel.
3: Hallo.
1: Und Jana Kreuz.
2: Hallo.
1: Hallo, hier ist Nike Pauli.

0: Inzwischen ist es 8.41 Uhr hier bei Bremen 4. Von A wie Ahausen bis Z wie Zeven, wo ihr uns hört, da ist natürlich das Bremen 4 Land. Und da gehört überall mindestens ein Bremen 4 Hotpot Kaffeebecher hin.
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2: Und der nächste geht heute nach Jaderberg zu Rainer. Guten Morgen, Rainer.
3: Ja, guten Morgen, Ike.
0: Ja, Ike und Elisa, wir sind zu zweit.
3: Guten Morgen, Ike und Elisa.
2: Guten Morgen, Rainer. So. Was würdest du sagen für so ein perfektes Wochenende? Küste oder Jaderpark? Dazwischen kannst du dich ja eigentlich immer schön entscheiden, oder?
3: Naja, da kommt natürlich die Küste dran.
0: Ja,
3: jedenfalls.
0: Warum?
3: Ja, weil schönes Wetter an der Küste, frische Luft, Wasser, Dangas, das ist doch toll. Und in den Zoo kann man vielleicht einmal im Jahr gehen.
0: Du wohnst schon lange in Jaderberg oder wie lange bist du schon da zu Hause?
3: Ja, sehr lange schon, seit 1982.
0: Ach Mensch, guck. Und was gibt's sonst so in Jaderberg zu entdecken?
3: Naja, wir haben hier eine gute Infrastruktur. Wir haben vom Kindergarten bis zum Gymnasium alle möglichen Bildungsstätten. Wir haben frische Luft.
0: Das ist sehr gut, ja.
3: Und eben die Nähe zu Oldenburg und zur Küste und nach Wilhelmshaven oder Bremen. Das ist alles gut erreichbar.
2: Na, scheint ja aushaltbar zu sein, wenn du schon so lange da wohnst, auf jeden Fall.
3: Ja, man hat nette Nachbarn gefunden und im Sportverein und wir sind auch im Werder Fanclub, Werderberg.
0: Ja,
3: und
0: sehr
3: fahren
0: gut.
3: Dann öfters zusammen ins Stadion.
2: Na wunderbar.
0: Also, entschuldige mal, Rainer, wenn du nicht einen Kaffeebecher jetzt in Bremen 4 Hotpot Kaffeebecher verdient hast, dann weiß ich auch nicht. Also
3: das weiß ich auch nicht.
0: Den kriegst du natürlich von uns.
3: Auch einen zweiten vielleicht?
0: Du, das müssen wir mal gucken. Erstmal stemmst du dann, wenn Werder am Wochenende Auftakt hat, einen in die Luft. Dann
3: genau.
0: Ganz großes Küsschen nach Jaderberg zu dir, ja, Rainer.
3: Ja, zurück.
2: Tschüss.
3: Tschüss.
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Es ist, wie es ist. Wenn wir diesen Song hören von den Sportfreunden Stiller, ein Kompliment, fühlen wir uns gleich ein paar Jährchen jünger. Ne? 8:50 Uhr, es gibt aber ja auch Musik aus der Jetztzeit und die möchten wir euch vorstellen. Jack Dean, Mercy, ist noch relativ frisch auf der Playlist bei Bremen 4.

0: Musik darf nie aufhören, deswegen machen wir gleich weiter mit diesem Song. Mr. Props Waves hört ihr bei Bremen 4 vor den 4 News um 9.
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1: In Osterholz-Scharmbeck 16 Grad, in Bremen und Ottersberg und Lockstedt 17 Grad. Heute werden es bis zu 29 Grad, also nochmal richtig heiß. Und dazu scheint erstmal die Sonne, dann werden die Wolken immer dicker und am Abend können dann endlich mal Schauer runterkommen. Hoffentlich regnet es mal. Gewitter könnten wir eigentlich drauf verzichten, aber auch die sind möglich.
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1: Mit Jana Kreuz heute Morgen. Ganz langsam wird nach der Sturzflut im Himalaya das Ausmaß dieser Katastrophe klar.
2: Ja, mehr als 1.000 Menschen werden dort noch vermisst. Dann sind laut des RKIs bis jetzt fast 16.000 Menschen durch die Hitzewellen gestorben. Und die Spitzen von Union und SPD beraten heute über die Reformpläne der Bundesregierung. Die verheerende Sturzflut im Grenzgebiet zwischen Nepal und China hat eine Spur der Zerstörung hinterlassen. Mehr als 1.300 Menschen werden inzwischen vermisst. 165 Menschen sind laut offiziellen Angaben ums Leben gekommen. Eva Lambi-Schmidt mit einem Update.
3: Ganze Ortschaften im Grenzgebiet von Nepal und China hat die Sturzflut unter Geröllmassen verschüttet. Das Ausmaß der Katastrophe wird erst mit den andauernden Rettungsmaßnahmen sichtbar werden. Für die Rettungskräfte ist es durch die zurückgebliebenen Schlammmassen schwer, an die verschütteten Rand zu kommen. Das Gebiet auf tibetischer Seite ist schwer zugänglich, inmitten des Himalaya-Gebirges in einer Höhe von mehr als 4000 Metern. Von chinesischer Seite sind laut staatlichen Medien weitere Rettungskräfte auf dem Weg zum Unglücksort im Landesteil Tibet. Auch das chinesische Militär wurde zum Hilfseinsatz geschickt.
2: In diesem Jahr sind in Deutschland bis Mitte August knapp 16.000 Menschen durch Hitze gestorben. Das ist die aktuelle Schätzung des Robert-Koch-Instituts. Fast 10.000 waren es allein in der extremen Hitzewelle Ende Juni. Das sind deutlich mehr Hitzetote als in den letzten Jahren. Betroffen sind vor allem ältere und vorerkrankte Menschen. Nach dem Bundeskabinett wollen jetzt die Spitzen von Union und SPD am Mittag über die von der Regierung geplanten Reformen sprechen. Hauptthemen werden Rente und Pflege sein und das Ziel, eine gemeinsame Linie dazu finden. Bundeskanzler Friedrich Merz hat gestern aber nochmal betont, dass er die abschlagsfreie Rente nach 45 Beitragsjahren abschaffen will, trotz Widerstand und das auch aus den eigenen Reihen. Die Wahl der ersten Antidiskriminierungsbeauftragten in Bremen ist gescheitert. Die rot-grün-rote Koalition hat in der bremischen Bürgerschaft keine Mehrheit für die Soziologin Devrimse Denis Negris zusammenbekommen. Es gab je 40 Ja- und 40 Nein-Stimmen. Mitte September sollen die Abgeordneten jetzt nochmal über die Personalie abstimmen. Hanna Agard aus der Nachrichtenredaktion berichtet.
4: Opposition und Koalitionspartner sprechen von einem erheblichen politischen Schaden. Emanuel Herold, Fraktionsvorsitzender der Grünen, teilte mit, die Abweichung in den eigenen Reihen seien inakzeptabel. Das sei eine große Belastung für diese Koalition. Die Opposition spricht von einer zerstrittenen Regierung. Die CDU-Vorsitzende Wiebke Winter erklärte, mit der gescheiterten Wahl habe die Koalition das wichtige Thema Antidiskriminierung beschädigt. Die CDU ist gegen eine Antidiskriminierungsstelle. Aus ihrer Sicht gibt es bereits genug Anlaufstellen. Der Fraktionsvorsitzende Jan Timke von Bürger in Wut sieht das ähnlich. Der Posten sei überflüssig und teuer.
2: Und die nächsten 4 News gibt's um 9:30.
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1: Aufgepasst auf der A27 Cuxhaven Richtung Bremerhaven. Zwischen Nordholz und Neuenwalde liegen Gegenstände. A1 Osnabrück Richtung Bremen. Zwischen Bremen-Brinkum und Hemelingen habt ihr leider 4 Kilometer stockenden Verkehr vor der Baustelle. A1 Bremen Richtung Hamburg. Zwischen Horster Dreieck und Harburg 3 Kilometer stockender Verkehr. A28 Bremen Richtung Oldenburg. Zwischen Oldenburg-Osternburg und Oldenburg-Eversen 4 Kilometer stockender Verkehr. Und
5: geblitzt wird in Bad Zwischenahn, Langer Damm, auf der Ecke zum Jägerskamp in beide Richtungen und in Bremen auf der Utbremer Straße in Richtung Walle, kurz nach dem Flyover. Wenn ihr noch einen Blitzer gesehen habt, dann ruft doch einfach an. 0421 246 666. Gute Fahrt.
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1: Ich habe gestern so juckende Augen gehabt. Hast du noch Heuschnupfen?
5: Nee, gar nicht.
1: Ich glaube, irgendwas gibt's noch.
5: Im August jetzt noch?
1: Ja.
5: Ja. Aber hast du das immer so spät noch? Oder jetzt?
1: Ich habe das immer so spät noch. Ich keine Ahnung, was das ist. Auf jeden Fall habe ich gestern echt gerieben wie blöde und sehe heute ein bisschen doof aus. Aber egal, im Radio fällt das ja nicht so auf.
5: Wir haben hier so Bildschirme zwischen uns, ich sehe das gar nicht.
1: So, außerdem gibt es ja hier auch noch andere, die viel hübscher sind. Elisa Knöckel zum Beispiel.
5: Guten Morgen, das stimmt ja
1: und
5: gar nicht.
1: Und Jana Kreuz.
2: Morgen.
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1: Ach, ich bin Ike Pauli.

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schöner Song auf Bremen 4. Und zwar im Moment ja nur auf Bremen 4. Vorsicht bitte, aber jetzt müsst ihr aufpassen. Auf der A1 Richtung Hamburg zwischen Maschener Kreuz und Kreuz Harburg befindet sich eine ungesicherte Unfallstelle. Und Vorsicht bitte auch auf der A27 Cuxhaven Richtung Bremerhaven zwischen Nordholz und Neuenwalde liegen Gegenstände. Bremen 4 wünscht euch eine gute Fahrt, schön vorsichtig sein. Und das hier ist Lola Young, Messi.

0: bei dem Ding wirklich gar nicht. Müsst ihr selber wissen, was ihr tut, ne? Ja. Ob euch das so ein bisschen gut tut. Wir hören jetzt hier auf jeden Fall Katy Perry, Watch It Burn. Das tut nicht weh.
1: Nee.
0: Das ist einfach da.

0: Es ist Donnerstag, 9.24 Uhr und es ist noch nicht Wochenende, trotzdem bei Coldplay irgendwie schon. Die Hymne zum Wochenende, Hymn for the Weekend von Coldplay, gleich hier bei Bremen 4.
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1: Es sind 18 Grad in Bremen, in Bremerhaven, in großen Kneten und auch in Plattchenwerbe. Und es werden heute noch 24 bis 29 Grad. Geht ganz schön los, dann wird es ein bisschen grauer. Mit vielen dicken Wolken, Schauer und Gewitter sind auch möglich.
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2: Guten Morgen. Nach der verheerenden Sturzflut im Grenzgebiet zwischen Nepal und China ist die Zahl der Opfer und der Vermissten weiter angestiegen. Nach offiziellen Angaben werden insgesamt mehr als 1.300 Menschen vermisst. Bis jetzt wurden auf beiden Seiten der Grenze insgesamt 165 Tote geborgen. Nach dem Bundeskabinett wollen jetzt die Spitzen von Union und SPD am Mittag über die von der Regierung geplanten Reformen sprechen. Hauptthemen werden Rente und Pflege sein und das Ziel, eine gemeinsame Linie dazu finden. In diesem Jahr sind in Deutschland bis Mitte August knapp 16.000 Menschen durch Hitze gestorben. Das ist die aktuelle Schätzung des Robert-Koch-Instituts. Fast 10.000 waren es allein in der extremen Hitzewelle Ende Juni. Das sind deutlich mehr Hitzetote als in den letzten Jahren. Betroffen sind vor allem ältere und vorerkrankte Menschen. Und ausführliche 4 News gibt's um 10.
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1: Es ist 9.30 Uhr, also halb 10. Vorsicht, müsst ihr aufpassen. Auf der A1 Richtung Hamburg zwischen Maschener Kreuz und Harburg ist immer noch eine ungesicherte Unfallstelle. A1 Osnabrück Richtung Bremen. Zwischen Bremen-Brinkum und Hemeling habt ihr 4 Kilometer stockenden Verkehr vor der Baustelle. A1 Bremen Richtung Hamburg zwischen Horster Dreieck und Harburg 3 Kilometer stockender Verkehr. A28 Bremen Richtung Oldenburg zwischen Oldenburg-Osternburg und Oldenburg-Eversen 4 Kilometer stockender Verkehr.
3: Zwei Blitze habt ihr uns noch gemeldet, und zwar in Bad Zwischenahn, Langer Damm, in beide Richtungen auf der Ecke zum Jägerskamp und in Bremen auf der Ud-Bremer Straße in Richtung Walle, kurz nach dem Flyover. Wenn ihr noch einen gesehen habt, dann meldet ihn uns unter 0421 246 666. Gute Fahrt!
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1: Und zwar heute mit Elisa Knöckel.
3: Guten Morgen.
1: Jana Kreuz.
2: Morgen.
1: Und ich bin Ike Pauli.
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0: Geht irgendwie immer noch, ne? Shakira zusammen mit Burner Boy, Die Die. Ich komme jetzt mit einer komischen Frage um die Ecke, nicht erschrecken.
1: Oh, oh.
0: Was war so die geilste Zeit in deinem Leben?
1: Oh, das ist eine schwierige Frage. Aber ich, vielleicht sage ich sogar jetzt gerade.
0: Ach echt?
1: Ja, jetzt gerade bin ich richtig auf einem High.
0: Oh, das ist super. Das freut mich. Bei mir war das so, nicht die Schulzeit an sich, die fand ich nämlich ziemlich doof, aber ich war 2 Wochen im Austausch in Frankreich. Das war eine geile Zeit. Da haben wir wirklich richtig sehr viel geflirtet und es war ein bisschen gefühlt wie in diesem Film La Boom. Also geile Zeit. Könnt ihr ja mal vielleicht selber überlegen, wann eure geile Zeit war, während Juli läuft hier bei Bremen 4.

0: Nicky Lee, Lucky Again. Sind bestimmt ganz viele Leute super happy und lucky und alles. Denn selbst die krassesten Zocker, die normalerweise nicht von der PlayStation oder dem PC wegzukriegen sind, haben diese Woche Bock auf einen kleinen Ausflug nach Köln. Denn da wird ja bei der Gamescom der neue heiße Scheiß der Gaming-Branche vorgestellt.
1: Ja, 350.000 Menschen werden erwartet. Ab heute dürfen alle normalos rein, sag ich mal, und testen. Klar sind da heute Morgen die Schlangen lang. Und mittendrin Bremen 4-Reporterin Julia Bamberg.
2: Tatsächlich ist hier schon eine ganz gute Schlange. Man sieht Leute, die Stühle dabei haben, sich schon das Vespa ausgepackt haben. Hier spielen Leute mit Wasserbällen rum. Also wird immer mal wieder irgendwas rumgeworfen. Und natürlich auch ganz viele Menschen, die sich verkleidet haben, Cosplayer. Ich guck mal, ob ich vielleicht hier mal einen ansprechen kann. Hallo, du hast eine Krone auf, gelbe Haare, würde ich sagen, ein wallendes pinkes Kleid und du hast einen Hocker mitgebracht, du bist vorbereitet.
3: Ja, man muss sehr lange warten, wenn man früh ansteht. Deswegen hätte man so Campinghocker oder alles, was man drauf sitzen kann und mobil ist.
2: Und neben dir ist der Grinch. Du hast dir ja das richtige Kostüm rausgesucht, wenn es heute 30 Grad wird mit ganz viel grünem Plüsch.
4: Ja, aber trotzdem muss ja jemand vom Nordpol als Ersatz kommen für den Originalen. Der hatte mal wie immer keinen Bock gehabt.
2: Macht euch das nichts aus, irgendwie stundenlang für ein Game zu warten?
4: Nein, wenn man was man Spaß macht oder was man liebt, warten muss, dann macht man das halt eben.
2: Also, ihr merkt schon, die Leute haben Bock, sind entspannt und auch gut vorbereitet für die Gamescom.
0: Ja, dann mal viel Erfolg an den Controllern und Konsolen für alle Orks, Grinches, Peaches. Wir testen natürlich auch für euch, wie gut die neuesten Games sind. Das hört ihr dann hier natürlich auch bei Bremen 4.

0: Juhu, gleich kommt Marlin Kompa. Vorher hören wir aber noch Mando Diao. Auch ein ganz guter Song, ne? Den will man doch in kompletter Länge hören. Dance with Somebody.
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1: Wir haben 18 Grad im Moment in Bremen, Bremerhaven und auch in Ritterhude. Bis zu 29 Grad kann es heute geben im Bremen-Vierland. Und es ist jetzt auch noch schön sonnig mit blauem Himmel, aber es gibt dann immer mehr Wolken im Laufe des Tages und es kann dann auch Schauer und sogar Gewitter geben. Morgen dann nur noch bis zu 25 Grad, da bleibt es aber erstmal meist trocken.
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1: Mit Jana Kreuz. Bis jetzt sind in Deutschland fast 16.000 Menschen wegen der Hitze gestorben.
2: Genau, das zeigt die aktuelle Schätzung des Robert-Koch-Instituts. Dann beraten die Spitzen von Union und SPD heute über die Reformpläne der Bundesregierung. Und in Frankreich ist gestern Abend ein Mann in eine Menschenmenge gerast. In diesem Jahr sind in Deutschland bis Mitte August ungefähr 15.800 Menschen durch Hitze gestorben. Das geht aus dem aktuellen Wochenbericht des Robert-Koch-Instituts hervor. Fast 10.000 waren es allein in der extremen Hitzewelle Ende Juni. Welche Regionen besonders stark betroffen waren, weiß aus der Nachrichtenredaktion Gabriele Intemann.
3: Die meisten Toten verzeichnet dabei Baden-Württemberg mit bislang rund 3.600 Fällen. Auch in Nordrhein-Westfalen starben mehr als 3.100 Menschen mehr, als ohne Hitze zu erwarten gewesen wären. Besser sieht es im Nordwesten aus. Für Bremen gehen die Forscher bisher von rund 30 Hitzetoten in diesem Sommer aus. Das sind weniger als im Jahr 2018. Damals starben etwa 70 Menschen hitzebedingt. Ähnlich in Niedersachsen. Dort geht das RKI von bisher 520 Todesfällen aus, gegenüber 720 im Gesamtsommer 2018.
2: Nach dem Bundeskabinett wollen jetzt die Spitzen von Union und SPD am Mittag über die von der Regierung geplanten Reformen sprechen. Hauptthemen werden Rente und Pflege sein und das Ziel, eine gemeinsame Linie dazu finden. Bundeskanzler Friedrich Merz hat gestern aber nochmal betont, dass er die abschlagsfreie Rente nach 45 Beitragsjahren abschaffen will. Trotz Widerstand und das auch aus den eigenen Reihen. Die verheerende Sturzflut im Grenzgebiet zwischen Nepal und China hat eine Spur der Zerstörung hinterlassen. Mehr als 1.300 Menschen werden inzwischen vermisst. Unter ihnen sollen laut der nepalesischen Tourismusbehörde auch 8 Deutsche sein. 165 Menschen sind laut offiziellen Angaben ums Leben gekommen. Eva Lambi-Schmidt mit einem Update.
4: Ganze Ortschaften im Grenzgebiet von Nepal und China hat die Sturzflut unter Geröllmassen verschüttet. Das Ausmaß der Katastrophe wird erst mit den andauernden Rettungsmaßnahmen sichtbar werden. Für die Rettungskräfte ist es durch die zurückgebliebenen Schlammmassen schwer, an die Verschütteten ranzukommen. Das Gebiet auf tibetischer Seite ist schwer zugänglich, inmitten des Himalaya-Gebirges in einer Höhe von mehr als 4000 Metern. Von chinesischer Seite sind laut staatlichen Medien weitere Rettungskräfte auf dem Weg zum Unglücksort im Landesteil Tibet. Auch das chinesische Militär wurde zum Hilfseinsatz geschickt.
2: In der Normandie ist am späten Abend ein Autofahrer in eine Menschengruppe gerast, nach Einschätzung der französischen Behörden absichtlich. Dabei ist ein Mensch getötet worden, 10 weitere wurden verletzt, 7 von ihnen lebensgefährlich. Laut dem zuständigen stellvertretenden Staatsanwalt gehe man nicht von einem terroristischen Motiv aus, aber die Ermittlungen hätten gerade erst begonnen. Der mutmaßliche Fahrer befindet sich in Gewahrsam. Und das waren die 4 News mit Jana Kreuz.
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1: Gleich 4:10. A1 Bremen Richtung Osnabrück. Zwischen Opposen, Bremen, Mahndorf und Aßen gibt es 3 Kilometer stockenden Verkehr. A1 Osnabrück Richtung Bremen. Zwischen Bremen-Brinkum und Hemelingen 4 Kilometer stockender Verkehr vor der Baustelle. A28 Bremen Richtung Oldenburg. Zwischen Oldenburg-Osternburg und Oldenburg-Eversen 4 Kilometer stockender Verkehr. Und die Münchner Straße in Bremen ist in Höhe Parallelweg wegen der Baustelle immer noch bis Freitag Mitternacht gesperrt. Könnt ihr alles nachlesen auf bremen4.de und in der ARD Sounds App. Da könnt ihr dann auch Blitzer melden, neben der 0421-246666. Das geht auch über WhatsApp. Und habt ihr auch getan. In Bad Zwischenahn wird nämlich geblitzt auf der Straße Langer Damm in beiden Richtungen auf der Ecke zum Jägerskampf. Und ihr wisst Bescheid. Ihr sagt einfach Bescheid, wenn ihr noch einen seht. Ich wünsche euch eine gute Fahrt.
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1: Mit Marlin Kompa, Aloha. Und mit Avicii und Levels. Ach, Moment. Da war doch noch was, oder? Heute noch mal bis zu 29 Grad im Bremen-Vierland? Oh Moment, ich checke noch mal. Haben wir den Eisalarm noch gar nicht ausgerufen?
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1: Dann meldet euch schnell. 0421 246 666.

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0: zu 25 Grad in Bremen 4 Land. Und das ist ganz klar der Moment, um das hier auszurufen.
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0: Ja, den gehört und direkt gemeldet hat Nadja aus Ganderkesee. Die ist jetzt am Bremen 4 Telefon. Moin Nadja.
2: Moin Marlin.
0: Du arbeitest in einer Medizintechnikfirma, ne?
2: Richtig.
0: Das heißt, was macht ihr da genau?
2: Wir arbeiten mit Krankenhäusern und Schlaflaboren zusammen und versorgen dann die Patienten je nach Rezept oder Verordnung.
0: Aber es ist eher schon so ein Drinnenjob, ne?
2: Ja, auf jeden Fall. Also wir haben auch Außendienstler, aber wir selber jetzt sitzen hier drin, genau.
0: Das heißt also, wenn dann das schöne Wetter heute genießen, nur nach Feierabend, schaffst du das noch, bevor die Gewitter kommen?
2: Das schaffe ich noch, ja.
0: Hast du irgendwas geplant, heute noch Schönes zu machen?
2: Nee, ich meine Tochter noch abholen und vielleicht ein bisschen in den Garten setzen, ja, oder einen Kaffee trinken mit einer Freundin.
0: Super. Also ich finde, das reicht auch einfach, oder? Nach der Arbeit.
2: Ja,
0: einfach so ein bisschen schönes Wetter einsaugen. Und sag mal, warum hast du und haben deine Kolleginnen und Kollegen das jetzt verdient, heute nochmal 44 Eis zu bekommen?
2: Weil wir hier immer einen super Job machen und weil wir jeden Tag für unsere Patienten da sind und für die Krankenkassen. Und deswegen haben wir das einfach verdient, heute ein bisschen eine kleine Abkühlung zu bekommen.
0: Ich würde sagen, Word. Wie viel seid ihr genau? Also reichen 44 Eis?
2: Ja, 44 reichen. Wir haben den Außendienst und wir haben auch eine Zweitstelle in Hamburg. Und ja, das reicht auf jeden Fall.
0: Na gut, das heißt, jeder, der heute nochmal reinkommt aus dem Außendienst, der kann auch noch ein Eis abgreifen.
2: Richtig.
0: Sehr schön. Dann grüßt mir die Kollegen und lasst es euch schmecken. Wir kommen rum mit dem Eis.
2: Super. Vielen,
0: tschüss,
2: vielen Dank.
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0: Die Giant Rooks sind frisch auf unserer Playlist mit Slow Dance. 10.30 Uhr ist es.
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0: Vorsicht bitte auf der 1, Bremen Richtung Hamburg. Zwischen Elsdorf und Sittensen, da liegt ein Reifen. Dann A1, Bremen Richtung Osnabrück. Zwischen Opposen, Bremen, Mahndorf und Arsten, 3 Kilometer stockender Verkehr. A1, Osnabrück Richtung Bremen. Zwischen Bremen, Brinkum und Hemelingen, 4 Kilometer stockender Verkehr vor der Baustelle. Auf der 28, Bremen Richtung Oldenburg. Zwischen Oldenburg-Osternburg und Oldenburg-Eversten, 4 Kilometer stockender Verkehr. Die Münchner Straße in Bremen ist in Höhe Parallelweg. Wegen der Baustelle bis Freitag Mitternacht gesperrt. Und hier kommt noch rein die 27 Bremer Hafen Richtung Bremen. Zwischen Bremen-Überseestadt und Bremen-Fahr gibt es 5 Kilometer Staumoment. Da müsst ihr eine knappe halbe Stunde mehr einplanen. Geblitzt wird in Bad Zwischenahn auf der Straße Langerdamm in beiden Richtungen auf Ecke zum Jägerskamp. Und wenn ihr noch einen Blitzer habt, dann könnt ihr gerne Bescheid sagen. Unter der 0421 246 666 geht auch über WhatsApp. Und alle Blitzer nachlesen könnt ihr auf bremen4.de und natürlich auch in der ARD Sounds App. Auch da könnt ihr uns Nachrichten schicken, auch gerne Blitzer reinschicken. Ich bin Marlene Komper, wünsche euch eine gute Fahrt.

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0: Adele ist das auf Bremen 4 mit Rolling in the Deep. Vorsicht bitte auf der A1 Hamburg Richtung Bremen. Zwischen Horster Dreieck und Hittfeld liegen Gegenstände. Und Vorsicht auch auf der A1 Osnabrück Richtung Bremen. Zwischen Alauner Heide und Wildeshausen West steht ein defekter LKW. Die Brüder Lukas und Felix, die kennt ihr, kommen aus Berlin hiermit. Sie nennen sich nämlich auch beruflich Fastboy und sind Sänger, Songwriter, Produzenten. Also die können wirklich vieles und haben eine neue Single am Start, die wir euch frisch auf die Playlist gepackt haben. Music Sounds heißt sie.
1: Es ist auf jeden Fall der größte Gute-Laune-Song. Wir reden von einer sommerlichen Leichtigkeit, einer guten Stimmung, einer frischen Brise. Ja, unser musikalischer Song ist auf jeden Fall groovig. So. Wir haben irgendwie ewig lang selber immer in Live-Bands gespielt. Du an den Drums, ich an den Keys und so weiter. Und deswegen haben wir gedacht, so, ey, wir gehen auch, nehmen das auch wieder mit, so analoge Instrumente und unsere ganze Live-Erfahrung und mixen das halt mit Dance-Musik. Und das hört man, glaube ich, ganz gut.
0: Hört man das? Na, hören wir uns das mal an. Die sommerliche Prise und die sommerliche Leichtigkeit. Fastboy auf Bremen 4 mit Music Sounds.

0: Isaac ist das hier auf Bremen 4 mit Always on the Run. So Songs, die für immer in unserem Herzen bleiben und vielleicht auch so eine leichte Gänsehaut bereiten, weil wir damit was Cooles verdienen. Das sind All-Time-Favorites. Und sehr oft, so auch bei Fatima aus Bremen-Burg, steckt hinter so einem Song eine Liebesgeschichte.
1: Mein All-Time-Favorite ist Love Yourself von Justin Bieber. Die Geschichte ist so, dass mein Freund und ich, der Yusuf, uns in Marokko kennengelernt haben und gemeinsam das Lied im Café zusammen gehört haben. Und das war auch so, dass wir dann zusammen saßen und wir beide als einzige Leute dieses Lied kannten. Und in dem Sinn war das dann auch so, dass wir dann zusammen gesungen haben. Und in dem Moment waren dann halt sehr, sehr viele Leute, die interessiert waren an diesem Song und uns dann auch gefragt haben, von wo kommt das? Wer ist der Sänger? Oh baby, you should go and love yourself. Wir haben das alles erklärt, Justin Bieber. Und daraufhin wurde es dann zu einem Date. Also Justin Bieber ist so der Grund dafür, dass wir uns zusammengefunden haben. Ja, das wird natürlich lebenslang eine Erinnerung bleiben. Mein All-Time-Favorite-Song ist von Justin Bieber, Love Yourself. Falls Justin Bieber noch einmal nach Deutschland kommen würde, dann lasst mir bitte ein paar Tickets übrig und bucht nicht alle aus.
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0: Wir haben 10 und 59. Vorsicht auf der A1, Hamburg Richtung Bremen. Zwischen Bremer Kreuz und Uphusen Bremen-Mahndorf liegt ein Unterlegkeil. Und Vorsicht auf der A1, Osnabrück Richtung Bremen. Zwischen Ahlauner Heide und Wildeshausen West liegen Gegenstände.
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0: Wird heute nochmal richtig sommerlich. Bis zu 29 Grad bekommen wir. Aktuell liegen wir in Bremen bei 20, genauso wie in Achim und Verden, und 19 Grad in Bremerhaven. Leider kann es dann später auch Schauer und Gewitter geben. Das wird auch in der kommenden Nacht so sein. Teilweise ist auch Starkregen mit am Start und Hagel. Morgen erstmal schön, später auch Schauer und Gewitter bis 25 Grad.
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0: Mit Jana Kreuz. Bis jetzt sind in Deutschland fast 16.000 Menschen durch die Hitze gestorben.
2: Genau, das zeigt eine aktuelle Schätzung des Robert-Koch-Instituts. Dann hat die Linke prüfen lassen, ob ein bundesweiter Mietendeckel möglich wäre. Und nach der Sturzflut in Nepal werden wohl auch mindestens 8 Deutsche vermisst. In diesem Jahr sind in Deutschland bis Mitte August ungefähr 15.800 Menschen durch Hitze gestorben. Das geht aus dem aktuellen Wochenbericht des Robert-Koch-Instituts hervor. Fast 10.000 waren es allein in der extremen Hitzewelle Ende Juni. Welche Regionen besonders stark betroffen waren, weiß Gabriele Intemann aus der Nachrichtenredaktion.
3: Die meisten Toten verzeichnet dabei Baden-Württemberg mit bislang rund 3.600 Fällen. Auch in Nordrhein-Westfalen starben mehr als 3.100 Menschen mehr, als ohne Hitze zu erwarten gewesen wären. Besser sieht es im Nordwesten aus. Für Bremen gehen die Forscher bisher von rund 30 Hitzetoten in diesem Sommer aus. Das sind weniger als im Jahr 2018. Damals starben etwa 70 Menschen hitzebedingt. Ähnlich in Niedersachsen. Dort geht das RKI von bisher 520 Todesfällen aus, gegenüber 720 im Gesamtsommer 2018.
2: Ein Mietendeckel, den hat es auf Landesebene vor ein paar Jahren schon in Berlin gegeben. Aber das Bundesverfassungsgericht hat den wieder einkassiert, aus formalen Gründen. Nur der Bund hätte einen erlassen dürfen, nicht aber das Bundesland Berlin. Wäre also ein bundesweiter Mietendeckel möglich? Genau das hat jetzt die Linke in einem Rechtsgutachten klären lassen, berichtet Bianca Schwarz.
4: Das Rechtsgutachten kommt zu dem Schluss, ja, ein bundesweiter Mietendeckel wäre rein rechtlich möglich. Die Linke hat ihr früheres Mietendeckelkonzept überarbeitet und vom Verfassungsrechtler Thorsten Kinggreen von der Uni Regensburg prüfen lassen. Die Partei fordert demnach einen sofortigen, wie sie es nennt, Mietenstopp in angespannten Wohnungsmärkten und anschließend einen bundesweiten Mietendeckel. Die zulässigen Mieten sollen sich an einer neu zu berechnenden echten Durchschnittsmiete orientieren. Liegt eine Miete deutlich darüber, soll sie auch bei bestehenden Mietverträgen auf das Niveau dieser Durchschnittsmiete gesenkt werden können. Liegt sie nur wenig darüber, soll sie nicht weiter erhöht werden dürfen.
2: Nach der Flutkatastrophe im Himalaya werden in Nepal mindestens 8 Deutsche vermisst. Das hat die nepalesische Tourismusbehörde jetzt mitgeteilt. Sie gehören zu den hunderten Touristen, von denen jede Spur fehlt. Insgesamt werden mehr als 1.300 Menschen vermisst. Offiziell bestätigt wurden bis jetzt 177 Todesopfer. Am Mittag bricht der Marineversorger Berlin in Wilhelmshaven zu einem NATO-Einsatz auf, der mehrere Monate dauert. An Bord sind ca. 200 Soldatinnen und Soldaten. Als Teil eines ständigen NATO-Einsatzverbandes wird die Berlin im Nordatlantik, der Nord- und der Ostsee operieren. Bei Übungen und Manövern soll sie die anderen Kriegsschiffe mit allem Notwendigen versorgen, also mit Essen, Trinken, Material, Munition und Treibstoff. Und das waren die vier News mit Jana Kreuz.
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0: Wir haben es 11:03. Vorsicht bitte auf der A1 Hamburg Richtung Bremen. Zwischen Bremer Kreuz und Uphusen Bremen-Mahndorf liegt ein Unterlegkeil. Vorsicht auch auf der A1 Osnabrück Richtung Bremen. Zwischen Ahlauner Heide und Wildeshausen West liegen Gegenstände. A1 Bremen Richtung Osnabrück. Zwischen Uphusen Bremen-Mahndorf und Arsten 5 Kilometer stockender Verkehr. Da müsst ihr 20 Minuten mehr einplanen. Die A1 Osnabrück Richtung Bremen nochmal zwischen Dreieck Stur und Bremen-Hemeling 5 Kilometer stockender Verkehr vor der Baustelle. A27 Bremer Hafen Richtung Bremen. Zwischen Bremen-Überseestadt und Bremen-Fahr gibt es 5 Kilometer Stau. Da dauert es eine knappe halbe Stunde länger. A28 Bremen Richtung Oldenburg. Zwischen Oldenburg-Osternburg und Oldenburg-Eversten 3 Kilometer stockender Verkehr. Und die Münchner Straße in Bremen ist in Höhe Parallelweg wegen der Baustelle bis Freitag Mitternacht gesperrt. könnt ihr alles nachlesen auf bremen4.de und in der Bremen4-App. Und da findet ihr dann auch diese Blitze. Einen kleinen Bramstedt auf der Bassumer Straße wird Richtung Sieke geblitzt. Und in Bad Zwischenahn auf der Straße Langer Damm in beiden Richtungen auf der Ecke zum Jägerskamp. Falls ihr noch einen Blitzer gesehen habt, könnt ihr den gerne melden unter der 0421 246 666. Geht auch per WhatsApp. Und alles nachlesen auf bremen4.de und in der ARD Sounds App. Da könnt ihr sogar den Bremen 4 Verkehrsservice nochmal hören. Wie cool ist das denn, oder? Bremen 4 mit Marlin Komper. Ich wünsche euch einen schönen Vormittag und natürlich eine gute Fahrt. 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

0: Kids mit Elternteilen und großen Koffern auf dem Weg zum Reisebus gesehen. Und ich weiß nicht, wie es euch geht, aber Klassenfahrten damals, das ist ja schon auch so ein echtes Abenteuer gewesen, ne? Je nachdem, wie alt man war. Und ich glaube, jeder von uns hat mal Mist gebaut, oder? Und auch mal Ärger bekommen. Das kennt auch Emila aus Osterholz.
1: Wir mussten die Hausordnung um 3 Uhr nachts abschreiben, weil wir zu laut waren. Der Security-Mann kam dann und hat bei uns geklopft und meinte, dass wir runterkommen sollen. Und dann kamen die Lehrer dazu und dann durften wir die ganze Hausordnung abschreiben. So, dass es leise sein soll, dass man sich ruhig verhält, respektvoll, dass man nicht rauchen darf, Alkoholverbot. Ja, um 3 Uhr nachts war ich mega genervt davon.
0: Ich erinnere mich da auch noch an unsere Studienfahrt. Ich glaube, das war nach Florenz und mein Kumpel Jan, der ist ein bisschen spät nach Hause gekommen. Hotel war schon abgeschlossen, wahrscheinlich irgendwie 12, nach 12 Uhr. Er hatte zwischendurch leider eine süße Italienerin kennengelernt und ist ein bisschen später geworden. Ist jetzt nicht eine crazy Story, aber hat auf jeden Fall damals auch in die Abi-Zeitung geschafft. Vielleicht habt ihr ja auch noch solche Stories. Dann haut die gerne mal raus über WhatsApp 0421 246 666. Stay.

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0: Das sind hier um 11.30 Uhr.
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0: Da haben wir die A1 Hamburg-Osnabrück. Zwischen Bremerkreuz und Arsten gibt es 4 Kilometer stockenden Verkehr. A1 Osnabrück Richtung Bremen, zwischen Dreieckstur und Bremen-Hemeling. 5 Kilometer stockender Verkehr vor der Baustelle. Da müsst ihr eine halbe Stunde mehr einplanen. Dann die A27 Bremerhaven Richtung Bremen, zwischen Bremen-Überseestadt und Bremen-Fahr. 4 Kilometer Stau, da dauert es 20 Minuten länger. A27 Bremen Richtung Bremerhaven, zwischen Bremerkreuz und Bremen-Fahr. 3 Kilometer stockender Verkehr. B75 Delmhorst Richtung Bremen. Zwischen der R28 Delmhorster Dreieck und Bremen-Neustadt gibt es 4 Kilometer stockenden Verkehr. Und die Münchner Straße in Bremen ist in Höhe Parallelweg wegen der Baustelle bis Freitag Mitternacht gesperrt. Geblitzt wird in Kleinbramstedt auf der Bassumer Straße Richtung Sieke. Und wenn ihr noch einen Blitzer für uns habt, dann sagt doch gern Bescheid unter der 0421-246-666. Geht per WhatsApp oder ARD Sounds App. Und da bekommt ihr natürlich auch nochmal alle Verkehrsinfos zum Nachlesen. Ich bin Marlin Kompa und wünsche euch jetzt eine gute und sichere Fahrt.

0: Camper City sind das auf Bremen 4 mit Self-Aware. Mein Kollege Holger Stubinitzky ist definitiv Fan.
1: Also ich finde es so richtig geil, weil die Leute, wenn die ankommen, schon um 18 Uhr anfangen zu tanzen. Tanzfläche ist von Anfang an rappelvoll. Alle haben Bock, alle sind gut drauf. Keiner muss mehr irgendwie was beweisen wie sonst in der Disse, dass dich besonders rausputzt oder besonders cool wirkst. Nee, das ist doch völlig wurscht. Das ist einfach gute Stimmung. Alle sind entspannt und einfach gut drauf und wollen feiern. Das ist wirklich cool.
0: Also wer von euch schon dabei war, hat es wahrscheinlich erkannt, ne? 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

0: St. Clara mit Break Up Glow hier auf Bremen 4. Bisschen Summer Vibes mit Kobe Calais und Brighter Than the Sun bekommt er gleich noch vor den 4 News um 12.
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1: Wir haben 22 Grad in Bremen. Stade und Bremerhaven melden 21 Grad und bis zu 29 Grad gibt es heute noch. Wenn ihr könnt, geht raus, genießt das schöne Wetter, denn irgendwann kommen Schauer und Gewitter dazu. Das wird heute Nacht so weitergehen. Morgen dann erstmal wieder trocken, aber später auch wieder Schauer und Gewitter. Ist ja auch gut für die Natur. Da wollen wir nicht so sein. Bis 25 Grad gibt es morgen im Bremen Vierland.
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1: Mit Daniel Haselbach. In Nepal laufen die Such- und Rettungsarbeiten.
2: Ja, es soll mindestens 270 Tote geben. Hunderte werden vermisst. Außerdem hat das RKI die Zahl der Hitzetoten nach oben korrigiert. Und das West-Nil-Virus breitet sich in Europa immer weiter aus. Nach der Sturzflut in Nepal sind die Rettungsarbeiten im vollen Gange. Die Vermisstenzahlen steigen weiter. Nepal spricht jetzt schon von 800 Vermissten. Im chinesisch verwalteten Tibet werden auch bis zu 600 Menschen vermisst. Nach Angaben der örtlichen Behörden sind auch 8 Deutsche darunter. Das Auswärtige Amt hat das noch nicht bestätigt. Die Lage sei zu unübersichtlich. Was wir über die aktuelle Lage wissen, wie die Rettungsarbeiten laufen, dazu Lena Bodewein.
3: Die Rettungskräfte haben es wirklich schwer, zu möglichen Überlebenden vorzudringen. Denn diese verheerende Flutwelle, die hat am Mittwoch viele Kilometer des ganzen Straßennetzes in Nepal zerstört. Brücken mitgerissen, 20 Brücken sind verloren gegangen, heißt es. Also die Infrastruktur ist zunichte gemacht oder unter Schlamm begraben. Das heißt, das meiste wird mit Rettungshubschraubern gemacht. Auch die Helfer müssen mit Hubschraubern dorthin gebracht werden. Die nepalesische Armee ist im Einsatz und fliegt immer von Kathmandu in das betroffene Gebiet und holt von dort eben auch Überlebende von Dächern und bringt Schwerverletzte in die Hauptstadt Kathmandu. Dort in den Krankenhäusern, das hat der Regierungschef zugesagt, sollen auch alle gratis behandelt werden.
2: Ein Mietendeckel, den hatte es auf Landesebene vor ein paar Jahren schon in Berlin gegeben, aber das Bundesverfassungsgericht hat ihn wieder einkassiert, aus formalen Gründen. Nur der Bund hätte einen erlassen dürfen, nicht aber das Bundesland Berlin. Wäre also ein bundesweiter Mietendeckel möglich? Genau das hat jetzt die Linke in einem Rechtsgutachten klären lassen, berichtet Bianca Schwarz.
4: Das Rechtsgutachten kommt zu dem Schluss, ja, ein bundesweiter Mietendeckel wäre rein rechtlich möglich. Die Linke hat ihr früheres Mietendeckelkonzept überarbeitet und vom Verfassungsrechtler Thorsten Kinggreen von der Uni Regensburg prüfen lassen. Die Partei fordert demnach einen sofortigen, wie sie es nennt, Mietenstopp in angespannten Wohnungsmärkten und anschließend einen bundesweiten Mietendeckel. Die zulässigen Mieten sollen sich an einer neu zu berechnenden, echten Durchschnittsmiete orientieren. Liegt eine Miete deutlich darüber, soll sie auch bei bestehenden Mietverträgen auf das Niveau dieser Durchschnittsmiete gesenkt werden können. Liegt sie nur wenig darüber, soll sie nicht weiter erhöht werden dürfen.
2: Das Robert-Koch-Institut hat die Zahl der Hitzetoten in diesem Sommer aktualisiert. Nach neuesten Schätzungen sind zwischen April und Mitte August etwa 15.800 Menschen an den Folgen der Wetterlage gestorben. Knapp 2/3 der Todesfälle seien während der extremen Hitze Ende Juni registriert worden. In Europa breitet sich das West-Nil-Virus immer weiter aus. Es wird von Stechmücken übertragen. Fälle gibt es mittlerweile in 12 Ländern. Besonders betroffen sind Italien und Griechenland. Vor allem in Griechenland sind die Zahlen vergangene Woche stark gestiegen, berichtet aus Athen Astrid Haldar.
5: Die Zahl der Erkrankungen hat sich innerhalb des letzten Monats verfünffacht, so die griechische Gesundheitsbehörde. Seit Jahresbeginn wurden somit 232 Fälle registriert. 19 Menschen starben nach einer Infektion. Die meisten Fälle wurden im Großraum Athen gemeldet. Experten gehen davon aus, dass die Zahlen noch bis mindestens Ende September steigen werden. In einigen griechischen Städten wurden nun gezielt Sprühaktionen gegen die Stechmücken durchgeführt. Verreisen wird aber nicht abgeraten und man kann sich schützen, auch wenn es keine Impfung gibt. Das Robert-Koch-Institut rät in Gebieten mit hoher Mückenbelastung zu Mückenschutzmitteln, langer Kleidung und Moskitonetzen vor den Fenstern. Rund 80% der Infizierten haben keine Beschwerden, weniger als 1% entwickeln schwere Erkrankungen.
2: Das waren die vier News mit Daniel Haselbach.
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1: Gleich 4:04, A1 Hamburg Richtung Osnabrück. Zwischen Bremerkreuz und Arsten gibt es 4 Kilometer stockenden Verkehr. Dann A1 Osnabrück Richtung Bremen. Zwischen Dreieckstur und Bremen-Hemelingen 6 Kilometer stockender Verkehr vor der Baustelle. Da müsst ihr eine halbe Stunde so roundabout mehr einplanen. Dann A27 Bremerhaven Richtung Bremen. Zwischen Bremen-Überseestadt und Bremen-Fahr 3 Kilometer stockender Verkehr. Genauso wie auf der 27 Bremen Richtung Bremerhaven. Zwischen Bremerkreuz und Bremen-Fahr, da gibt es eben auch 3 Kilometer stockenden Verkehr. Die B3 Buxtehude Richtung Soltau ist zwischen Drelder Berg und Sprötze wegen Bergungsarbeiten gesperrt. Dann eine Meldung für Schneeferding. Die Straße Schaftrift im Verlauf Pferdener Straße ist zwischen Neue Straße und Bahnhofstraße in beiden Richtungen wegen der Veranstaltung bis Sonntag 22 Uhr gesperrt. Und die Münchner Straße in Bremen ist in Höhe Parallelweg wegen einer Baustelle bis Freitag Mitternacht gesperrt. Das könnt ihr nachlesen auf bremen4.de. Und da findet ihr dann auch diese Blitzer. Fährhof, Sottrum Richtung Hellwege, da wird in beiden Richtungen geblitzt. Und in Kleinbramstedt steht auf der Bassumer Straße Richtung Sieke. Falls ihr noch einen Blitzer von uns habt, sagt gern Bescheid. 0421 246 666 gehen wir dann hier im Radio auch gerne weiter. 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Mit Marlin Komper. Aloha.

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0: damit kein Problem. Ich weiß ja selber, dass es stinkt, dass es viele einfach nicht mögen und da kann man auch Rücksicht auf andere nehmen. Das ist ja jetzt nicht so schwer.
1: Schade. Ja, weil man ja inzwischen eigentlich nirgends mehr rauchen darf.
2: Ich finde es gut. Erstmal wegen der Umwelt, wegen der Filter, die überall rumliegen und wirklich lange brauchen, bis sie zersetzt werden. Und einfach, ich finde es unschön. Die Zeiten sind vorbei.
3: Gerade wenn es so regnet oder wenn das Wetter ein bisschen fies ist, dann ist man ja so ein bisschen gezwungen, da drunter zu stehen. Und wenn dann da jemand raucht, also ich hätte nichts dagegen, das abzuschaffen.
4: So, unterm Strich scheint es also eher Zustimmung zu geben. Das neue Nichtraucherschutzgesetz in Bremen gilt ab Anfang nächsten Jahres. Dann darf man aber auch nicht mehr in Außengastros von Schwimmbädern zum Beispiel und Krankenhäusern rauchen. Auch in Wettbüros und Spielhallen ist dann rauchfrei angesagt. In Niedersachsen ist das noch ein bisschen anders. Da ist das Gesetz Stand heute noch ein bisschen lascher.
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0: Na, wird es euer Ohrwurm des Tages? Carly Rae Jepsen hier auf Bremen 4 mit Call Me Maybe. Wir haben es 12 Uhr und gleich 31.
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0: A1 Hamburg Richtung Osnabrück. Zwischen Bremer Kreuz und Arsten gibt es 5 Kilometer stockenden Verkehr. Da müsst ihr 20 Minuten mehr einplanen. A1 Osnabrück Richtung Bremen. Zwischen Dreieck Stur und Bremen-Hemeling. 6 Kilometer stockender Verkehr vor der Baustelle. Da dauert es eine halbe Stunde länger. A27 Bremerhaven Richtung Bremen. Zwischen Bremen-Überseestadt und Bremen-Fahr 4 Kilometer Stau. A27 Bremen Richtung Bremerhaven. Zwischen Bremer Kreuz und Bremen-Fahr 3 Kilometer stockender Verkehr. Die B3 Buxtehude Richtung Soltau ist zwischen Trelderberg und Sprötze wegen Bergungsarbeiten gesperrt. Die Straße Schaftrift in Schneeferdingen im Verlauf Ferdener Straße ist zwischen Neue Straße und Bahnhofstraße in beiden Richtungen wegen der Veranstaltung bis Sonntag 22 Uhr gesperrt. Und die Münchner Straße in Bremen ist in Höhe Parallelweg wegen der Baustelle bis Freitag Mitternacht gesperrt. Könnt ihr auf bremen4.de nochmal nachlesen. Da findet ihr dann auch diese Blitzer. Fährhof, Sottrum Richtung Hellwege, da wird in beiden Richtungen geblitzt und den kleinen Bramstedt auf der Bassumer Straße Richtung Sieke. Falls ihr noch einen Blitzer für uns habt, dann meldet den gerne unter der 0421 246 666 über WhatsApp oder über die ARD Sounds App. Ich bin Marlin Kompa, ich wünsche euch eine gute Fahrt und habe jetzt das für euch.
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0: Ein Ort, an dem sich Musik von 1996, 2025, 2014 und 2026 trifft. Die Viererkette hier auf Bremen 4 mit Oasis, mit Ray, mit Lord und mit was ganz Frischem von Gracie Abrams. Look at my life ist das.

0: mein Bremen für All-Time-Favorite, Don't Look Back in Anger. So heißt übrigens auch die Tour-Doku zur Band-Reunion von Oasis, die in 2 Wochen in den Kinos startet. Und der Trailer, der verspricht schon mal sehr viel Drama.
1: The way it finished, unacceptable. It didn't sit right with me, man.
2: I just don't see myself on stage with Liam. Will it fall apart again?
0: Ich sehe mich nicht auf der Bühne mit Liam, sagt hier natürlich Oasis-Gitarrist Noel Gallagher über seinen Bruder. Und es war nach der ganzen Zankerei der Brüder dann wirklich doch überraschend, dass es doch nochmal zu einer Tour von Oasis gekommen ist. Und ey Leute, was für eine Tour war das? Was für Residencies haben die gespielt? Ich habe es irgendwie bei diversen, weiß ich nicht, Ticket-Vorverkaufen irgendwie auf Platz 32.000 in der Warteschlange geschafft. Aber ich kenne Menschen, die dort waren und ich bin deshalb so ein kleines bisschen auch, weiß ich nicht, frustriert. Ich hoffe, die kommen nochmal nach Deutschland. Es gibt ja tatsächlich Zeichen, die darauf hinweisen. Aber was eben sicher ist, ist, dass diese Doku ins Kino kommt. Also für die Leute, die nochmal in Erinnerung schwelgen wollen, weil sie dabei waren oder die es einfach auch interessiert, wie das hinter den Kulissen abgelaufen ist. Am 9.9. startet der Film in den deutschen Kinos. In Bremen-Vierland zum Beispiel, in den Cinemax-Kinos in Bremen und Oldenburg. Cinemotion in Bremerhaven ist mit dabei oder Capitol in Lohne, das Zentraltheater in Brake an der Unterweser. Und da kommen sicherlich auch noch einige Kinos dazu.

0: Callum Scott und Leonie mit Stay. Das ist Nelly Furtado. Say it right, hört ihr gleich noch vor den 4 News 1.
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1: Wir haben aktuell in Bremen 24 Grad, genauso wie in Bassum. 22 Grad sind es in Wilhelmshaven und 23 Grad in Bremerhaven. Bis zu 29 Grad sind heute drin. Dazu gibt es Sonne und ein paar lockere bzw. dünne Wölkchen am Himmel. Schauer und Gewitter dann wahrscheinlich erst in der kommenden Nacht. Da kann es dann teilweise aber auch Hagel und Starkregen geben.
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1: Mit Daniel Haselbach. In Nepal werden weiter hunderte Menschen vermisst.
2: Ja, dort laufen nach wie vor Suche- und Rettungsmaßnahmen. Außerdem sind in Wilhelmshaven nach dem Fund einer Leiche zwei Männer festgenommen worden. Und bei einer großen Kontrolle in mehreren Bremer Stadtteilen haben Polizei, Zoll und Ordnungsamt jede Menge Verstöße festgestellt. Nach der Sturzflut in Nepal sind die Rettungsarbeiten im vollen Gange. Die Vermisstenzahlen steigen weiter. Nepal spricht jetzt schon von 800 Vermissten. Im chinesisch verwalteten Tibet werden auch bis zu 600 Menschen vermisst. Nach Angaben der örtlichen Behörden sind auch 8 Deutsche darunter. Das Auswärtige Amt hat das noch nicht bestätigt. Die Lage sei zu unübersichtlich. Was wir über die aktuelle Lage wissen, wie die Rettungsarbeiten laufen, dazu Lena Budewein.
3: Die Rettungskräfte haben es wirklich schwer, zu möglichen Überlebenden vorzudringen. Denn diese verheerende Flutwelle, die hat am Mittwoch viele Kilometer des ganzen Straßennetzes in Nepal zerstört. Brücken mitgerissen, 20 Brücken sind verloren gegangen, heißt es. Also die Infrastruktur ist zunichte gemacht oder unter Schlamm begraben. Das heißt, das meiste wird mit Rettungshubschraubern gemacht. Auch die Helfer müssen mit Hubschraubern dorthin gebracht werden. Die nepalesische Armee ist im Einsatz und fliegt immer von Kathmandu in das betroffene Gebiet und holt von dort eben auch Überlebende von Dächern und bringt Schwerverletzte in die Hauptstadt Kathmandu. Dort in den Krankenhäusern, das hat der Regierungschef zugesagt, sollen auch alle gratis behandelt werden.
2: In Wilhelmshaven ist ein Mann Opfer eines Gewaltverbrechens geworden. Die Polizei hat die Leiche des 66-Jährigen gestern Abend in einer Wohnung gefunden. Was bislang bekannt ist, fasst Thomas Stahlbeck zusammen.
4: Da hat sich gestern am späten Nachmittag eine Frau bei der Polizei gemeldet mit vollem Namen. In einem Mehrfamilienhaus in Wilhelmshaven habe es eine Gewalttat gegeben. Die Leiche müsste noch in der Wohnung liegen, so berichtet es ein Sprecher der Polizei Wilhelmshaven. Die Anruferin habe dann die genaue Adresse genannt. Und dort fanden die Ermittler tatsächlich einen Toten im Badezimmer mit schwersten Verletzungen, auch Stichwunden. Er habe vor seinem Tod viel Blut verloren, sagte Polizeisprecher. Die Anruferin konnte der Polizei auch einen Tipp geben, wer als Täter in Betracht kommt. Die Polizei hat dann ermittelt und konnte inzwischen zwei dringend Tatverdächtige festnehmen. Einen 63-jährigen und einen 55-jährigen Mann.
2: In Europa breitet sich das West-Nil-Virus immer weiter aus. Es wird von Stechmücken übertragen. Fälle gibt es mittlerweile in 12 Ländern. Besonders betroffen sind Italien und Griechenland. Vor allem in Griechenland sind die Zahlen vergangene Woche stark gestiegen, berichtet aus Athen Astrid Halder.
5: Die Zahl der Erkrankungen hat sich innerhalb des letzten Monats verfünffacht, so die griechische Gesundheitsbehörde. Seit Jahresbeginn wurden somit 232 Fälle registriert. 19 Menschen starben nach einer Infektion. Die meisten Fälle wurden im Großraum Athen gemeldet. Experten gehen davon aus, dass die Zahlen noch bis mindestens Ende September steigen werden. In einigen griechischen Städten wurden nun gezielt Sprühaktionen gegen die Stechmücken durchgeführt. Verreisen wird aber nicht abgeraten und man kann sich schützen, auch wenn es keine Impfung gibt. Das Robert-Koch-Institut rät in Gebieten mit hoher Mückenbelastung zu Mückenschutzmitteln, langer Kleidung und Moskitonetzen vor den Fenstern. Rund 80% der Infizierten haben keine Beschwerden, weniger als 1% entwickeln schwere Erkrankungen.
2: Bei einer großen Kontrolle in mehreren Bremer Stadtteilen haben Polizei, Zoll und Ordnungsamt jede Menge Verstöße festgestellt. Beim Einsatz rund um den Hauptbahnhof im Viertel Huchting und der Neustadt wurden mehr als 60 Personen im Zusammenhang mit Drogenkriminalität kontrolliert. Dabei haben die Ermittler Cannabis, Kokain und Ecstasy gefunden und mehrere Dealer festgenommen. In Geschäften und Lokalen wurden außerdem viele Hygieneverstöße festgestellt. Ein Friseursalon in der Bremer City wurde mit Verdacht auf Steuerbetrug sofort durch das Ordnungsamt geschlossen. Das waren die 4 News mit Daniel Haselbach.
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1: 4:01 ist es gleich. Vorsicht auf der A29 Oldenburg Richtung Alauner Heide. Zwischen Kreuz Oldenburg Ost und Sandkrug liegt ein Stein. A1 Hamburg Richtung Osnabrück. Zwischen Bremer Kreuz und Arsten 5 Kilometer stockender Verkehr. Da habt ihr eine Verzögerung von einer knappen halben Stunde. A1 Osnabrück Richtung Bremen. Zwischen Dreieckstur und Bremen-Hemelingen 6 Kilometer stockender Verkehr vor der Baustelle. Da dauert es eine halbe Stunde länger. A27 Bremerhaven Richtung Bremen. Zwischen zwischen Bremen-Überseestadt und Bremen-Fahr. 4 Kilometer Stau, auch da müsst ihr eine gute halbe Stunde mehr einplanen. A27 Bremen Richtung Bremerhaven. Zwischen Bremer Kreuz und Bremen-Fahr gibt es 3 Kilometer stockenden Verkehr. A28 Bremen Richtung Oldenburg. Zwischen Oldenburg-Rheinbrück und Oldenburg-Harentor 2 Kilometer Stau. In Schneferding, die Straße scharf trifft im Verlauf Ferdener Straße, ist zwischen Neue Straße und Bahnhofstraße in beiden Richtungen wegen der Veranstaltung bis Sonntag 22 Uhr gesperrt. Und die Münchner Straße in Bremen ist in Höhe Parallelweg wegen der Baustelle bis Freitag Mitternacht gesperrt. Geblitzt wird in Fährhof auf Sottrum Richtung Hellwege in beiden Richtungen. Und falls ihr noch einen Blitzer für uns habt, dann meldet den gerne unter der 0421 246666. Geht auch per WhatsApp oder über die ARD Sounds App. Und Blitzer nachlesen könnt ihr zum Beispiel auf bremen4.de. Gute Fahrt euch. 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

0: Savage Garden, To the Moon and Back. Das ist ein Bremen 4 All-Time-Favorite. Vorsicht bitte auf der A1. Bremen Richtung Hamburg. Zwischen Olten und Posthausen liegen Gegenstände. Bremen 4 wünscht euch gute und sichere Fahrt. Guten Morgen. Ich hoffe sehr, dass ihr mir bei einer kleinen Suche helfen könnt. Das ist eine Nachricht, die wir heute per WhatsApp bekommen haben. Und na klar, wir helfen ja immer gerne. Hallo Ann-Kathrin.
1: Hallo Marlin.
0: Lass uns das mal kurz aufdröseln. 11 Stunden auf der Autobahn und kein Meter vorwärts kommen. Das war ja in der Nacht von Dienstag auf Mittwoch, also gestern, Realität für viele Menschen auf der A1. Ne? Nach zwei Unfällen ging da ja auf Höhe Stur wirklich nichts mehr. Und du, Ann-Kathrin, und dein Sohn, ihr wart mittendrin. Das ist krass.
1: Ja. Wir sind um ca. 16:20 da zum Stehen gekommen und wir wollten nur mal eben zu den Outlets, also von Schierbrook noch mal eben nach Bremen-Brinkum, und wir standen auch kurz vor der Ausfahrt, also kurz vor uns ist dann auch der tragische Unfall passiert. Wir wussten natürlich am Anfang gar nicht, was los war.
0: Wahnsinn, wirklich. Also ich weiß, ich stand auch mal in der Vollsperrung ganz weit vorne und ich musste dringend aufs Klo. Also von daher, man weiß halt wirklich nicht, was abgeht und wie lange das noch dauert. Aber jetzt kommen wir mal zu dem ganz, ganz wichtigen Punkt. Denn es gab ja eine Person, die euch offensichtlich diesen Aufenthalt mit versüßt hat. Die Frau aus dem Auto nebenan. Die suchst du. Warum? Und wer ist das? Ja.
1: Meine Staunachbarin. Also erstmal, ich konnte mich mit ihr austauschen. Wir hatten die gleichen Gedanken, die gleichen Sorgen. Beide jung, ihrer war ein bisschen jünger, meiner ist 14, hatten wir dabei. Und ihr Mann, der hat die Anne geortet und ist dann über diese Lärmschutzwand, hat sich da einen Notausstieg gesucht. Das war so zwischen 21 und 22 Uhr, meine ich, und hat uns mit Essen versorgt.
0: Wow. Okay.
1: Hätten wir auch so überlebt, weiß ich. Aber irgendwann wird man ja, die Laune steigt nicht gerade, es wird nicht besser. Ja. Und wenn man Hunger hat, nochmal irgendwie schlimmer. Und das war einfach eine super Geste. Und ja, dafür wollte ich mich auch nochmal

0: Tame Impala mit Dracula hier auf Bremen 4. Das sind Felix Jähn und Sophie Alice Baxter. Ready for your love. Hört ihr gleich bei uns.
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0: Wir haben es jetzt gleich 13:30.
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0: A1 Hamburg Richtung Osnabrück. Zwischen Bremerkreuz und Arsten immer noch 5 Kilometer stockender Verkehr. Eine knappe halbe Stunde müsst ihr da mehr einplanen. Dann A1 Osnabrück Richtung Bremen. Zwischen Dreieckstur und Bremen-Hemelingen 6 Kilometer stockender Verkehr vor der Baustelle. Auch da dauert es eine halbe Stunde länger. Genauso wie auch auf der 27 Bremerhaven Richtung Bremen. Zwischen Bremen-Überseestadt und Bremen-Fahr 4 Kilometer Stau. A27 nochmal Bremen Richtung Bremerhaven. Zwischen Bremerkreuz und Bremen-Fahr 3 Kilometer stockender Verkehr. A28 Bremen Richtung Oldenburg, zwischen Oldenburg-Rheinbrück und Oldenburg-Harentor 2 Kilometer Stau. Eine Meldung für Schneeferding, die Straße scharf trifft. Im Verlauf Pferdener Straße ist zwischen Neue Straße und Bahnhofstraße in beiden Richtungen wegen der Veranstaltung bis Sonntag 22 Uhr gesperrt. Die Münchner Straße in Bremen ist in Höhe Parallelweg wegen der Baustelle bis Freitag Mitternacht gesperrt. Das könnt ihr alles nachlesen auf bremen4.de und da findet ihr dann auch diesen Blitzer für Fährhof. Sottrum Richtung Hellwege, da wird in beiden Richtungen geblitzt. Und falls ihr noch einen Blitzer für uns habt, dann gebt den doch gerne durch unter der 0421 246 666. Geben wir dann auch hier im Radio weiter. Ich bin Marlin Kompa und wünsche euch weiterhin eine gute, unsichere Fahrt. Jetzt hier auf Bremen 4 mit Harry Styles.

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0: Kelis. Das ist ein Bremen-Fair All-Time-Favorite. Trick Me. Braucht man, um die Mondfinsternis anzuschauen, eigentlich auch so eine spacige Brille?
1: Oh Gott, nicht schon wieder. Was war das für ein Drama bei der Sonnenfinsternis? Ne? Als wir alle, so? Hat irgendwer so eine Brille? Kriegen wir noch eine? Am Ende haben wir eine bekommen.
0: Ja.
1: Und weil wir die uns dann geteilt haben, haben wir alle zusammen die Sonnenfinsternis geguckt.
0: Malte und ich haben nämlich zusammen Sonnenfinsternis geguckt. Und es stimmt auch nicht. Ich habe nämlich noch eine besorgt.
1: Falls stimmt,
0: ich
1: Ende,
0: ich habe einen Aufruf über WhatsApp gemacht, wo sich dann irgendeine Freundin in einem anderen Stadtteil gemeldet hat. Ich da noch also ernsthaft. Alles fürs Kind übrigens.
1: Ja, also wir hatten zwei Brillen für... Wie viele Leute waren wir? 15 oder sowas? Haben die dann immer so weitergereicht? Jeder durfte mal ganz kurz durch die Brille gucken.
0: Brillensharing.
1: Also ob man heute für die Mondfinsternis, die es ja heute Abend und in der Nacht gibt, auch eine Brille braucht, weiß ich nicht. Frage ich aber nachher Andreas Vogel vom Olbers Planetarium aus Bremen, der Experte. Der kommt vorbei und wird uns unter anderem auch sagen, wann und wo die Chancen am besten sind, was von dieser Mondfinsternis sehen zu können.
0: Ja, und wenn es einer weiß, dann Andreas Vogel. Ab 14 Uhr beim Alte Döbert. 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
1: Die Temperaturen liegen aktuell bei 25 Grad in Bremen und Bremervörde, 24 in Bremen, 23 Grad haben wir in Otterndorf gemessen und es kann noch wärmer werden. Die Temperaturen steigen heute Nachmittag auf maximal 29 Grad. Dazu viel Sonne, nach und nach kommen mehr Wolken auf uns zu und die können später auch Schauer und Gewitter mitbringen. Morgen mehr Wolken als Sonne und ab dem Nachmittag kommt Regen.
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1: Mit Daniel Haselbach. In Münster sitzen die Spitzen von Union und SPD zusammen.
2: Ja, und sie rechnen mit einem Kompromiss bei der Rente. Außerdem sind in Wilhelmshaven nach dem Fund einer Leiche zwei Männer festgenommen worden. Und bei einer großen Kontrolle in Bremen sind jede Menge Verstöße festgestellt worden. Die Fraktionsspitzen von CDU, CSU und SPD haben in Münster mit Beratungen begonnen. Eines der zentralen Themen ist die Rente. Georg Schwarte in Münster mit dem aktuellen Stand.
3: Neben drei Ostministerpräsidenten der CDU gibt es vor allem bei der SPD Forderungen, die sogenannte Rente mit 63 beizubehalten. Thorsten Frey, der neu gewählte Unionsfraktionschef, warnte allerdings davor, Teile aus dem Gesamtkonzept herauszulösen. Bei der Rentenreform handele es sich, so Frey, um ein Gesamtkonstrukt. Auf der für 1,5 Tage angesetzten Fraktionsklausur wollen Union und SPD über den Fahrplan für die im Herbst anstehenden Projekte, darunter neben der Renten auch eine Pflege- und Steuerreform, beraten. Außerdem diskutieren die Fraktionsspitzen mit Gästen, darunter dem norwegischen Ministerpräsidenten Støre und IG Metall-Chefin Benner, über Wirtschafts-, Sozial- und Sicherheitspolitik.
2: Nach der Sturzflut in Nepal sind die Rettungsarbeiten im vollen Gange. Die Vermisstenzahlen steigen weiter. Nepal spricht jetzt schon von 800 Vermissten. Im chinesisch verwalteten Tibet werden auch bis zu 600 Menschen vermisst. Nach Angaben der örtlichen Behörden sind auch 8 Deutsche darunter. Wie die Rettungsarbeiten laufen, dazu Lena Bodewein.
4: Die Rettungskräfte haben es wirklich schwer, zu möglichen Überlebenden vorzudringen. Denn diese verheerende Flutwelle, die hat am Mittwoch viele Kilometer des ganzen Straßennetzes in Nepal zerstört. Brücken mitgerissen, 20 Brücken sind verloren gegangen, heißt es. Also die Infrastruktur ist zunichte gemacht oder unter Schlamm begraben. Das heißt, das meiste wird mit Rettungshubschraubern gemacht. Auch die Helfer müssen mit Hubschraubern dorthin gebracht werden. Die nepalesische Armee ist im Einsatz und fliegt immer von Kathmandu in das betroffene Gebiet und holt von dort eben auch Überlebende von Dächern und bringt Schwerverletzte in die Hauptstadt Kathmandu. Dort in den Krankenhäusern, das hat der Regierungschef zugesagt, sollen auch alle gratis behandelt werden.
2: In Wilhelmshaven ist ein Mann Opfer eines Gewaltverbrechens geworden. Die Polizei hat die Leiche des 66-Jährigen gestern Abend in einer Wohnung gefunden. Was bislang bekannt ist, fasst Thomas Stahlbeck zusammen.
5: Da hat sich gestern am späten Nachmittag eine Frau bei der Polizei gemeldet mit vollem Namen. In einem Mehrfamilienhaus in Wilhelmshaven habe es eine Gewalttat gegeben. Die Leiche müsste noch in der Wohnung liegen, so berichtet es ein Sprecher der Polizei Wilhelmshaven. Die Anruferin habe dann die genaue Adresse genannt. Und dort fanden die Ermittler tatsächlich einen Toten im Badezimmer mit schwersten Verletzungen, auch Stichwunden. Er habe vor seinem Tod viel Blut verloren, sagte Polizeisprecher. Die Anruferin konnte der Polizei auch einen Tipp geben, wer als Täter in Betracht kommt. Die Polizei hat dann ermittelt und konnte inzwischen zwei dringend Tatverdächtige festnehmen. Einen 63-Jährigen und einen 55-jährigen Mann.
2: Bei einer großen Kontrolle in Bremen haben Polizei, Zoll und Ordnungsamt jede Menge Verstöße festgestellt. Beim Einsatz rund um den Hauptbahnhof im Viertel in Huchting und der Neustadt wurden mehr als 60 Personen im Zusammenhang mit Drogenkriminalität kontrolliert. Dabei haben die Ermittler Cannabis, Kokain und Ecstasy gefunden und mehrere Dealer festgenommen. In Geschäften und Lokalen wurden außerdem viele Hygieneverstöße festgestellt. Ein Friseursalon in der Bremer City wurde mit Verdacht auf Steuerbetrug sofort durch das Ordnungsamt geschlossen. Das waren die 4 News mit Daniel Haselbach.
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1: 2:03. A1 Hamburg Richtung Osnabrück zwischen dem Bremer Kreuz und Arsten. 7 Kilometer stockend, da braucht ihr ungefähr eine halbe Stunde länger. A1 Osnabrück Richtung Bremen zwischen dem Dreieck Stur und Bremen-Hemelingen. 6 Kilometer stockend vor der Baustelle. Plant auch hier bitte eine halbe Stunde mehr Zeit ein. Dann geht's rüber auf die A27 Bremerhaven Richtung Bremen. Zwischen Bremen-Überseestadt und Bremen-Fahr 5 Kilometer Stau, auch da eine Verzögerung von etwa 30 Minuten. Die Gegenrichtung A27 Bremen Richtung Bremerhaven zwischen dem Bremer Kreuz und Bremen-Fahr 5 Kilometer stockender Verkehr. A28 Bremen Richtung Oldenburg zwischen Oldenburg-Kreienbrück und Oldenburg-Harentor 3 Kilometer Stau aktuell. In Schneverdingen, die Straße Schaftrift im Verlauf Pferdener Straße, ist zwischen Neue Straße und Bahnhofstraße in beiden Richtungen gesperrt bis Sonntagabends wegen einer Veranstaltung. Und in Bremen ist die Münchner Straße in Höhe Parallelweg wegen einer Baustelle bis Freitagnacht gesperrt. Blitze haben wir gerade keine, aber falls ihr welche entdeckt, dann meldet sie immer gerne bei uns. Die Nummer dafür ist die 0421 246 666. Dankeschön fürs Bescheid geben. Kommt überall sicher an. Mit Malte Döbert, ich wünsche euch einen schönen Donnerstagnachmittag. Hallo zusammen.

0: Shakira und Burna Boy auf der Bremen 4 Playlist. Es ist das Paradies für alle Zockerinnen und Zocker. Die Gamescom, die weltweit größte Messe für Computer- und Videospiele, läuft gerade in Köln. Und mittendrin ist Bremen 4 Reporterin Julia Bamberg. Julia testet für euch die Trendspiele. Und Julia, du hättest gerne auch das Game 2026 getestet, auf das wirklich alle warten. GTA 6. Das gibt's aber gar nicht bei der Gamescom.
1: Ja, nee, richtig. Das ist ja der neueste Teil des Gangster-Action-Adventure, wird erst am 19. November veröffentlicht.
0: Aber woran liegt es, dass dieses Spiel jetzt nicht bei der weltweit größten Games-Messe vorgestellt wird?
1: Du, das haben die Macher gar nicht mehr nötig. Es gibt heute Abend einfach ein eigenes Streaming-Event bei Netflix, parallel zur Gamescom. Ab 21 Uhr pünktlich zum Ende des ersten Messetages.

Ein Bremen 4 All-Time-Favorite von Madonna, Like a Prayer. Um 14.23 Uhr und hier ist der Verkehrsservice mit einer Warnmeldung ganz aktuell für die A27 Bremerhaven Richtung Bremen. Zwischen Bremerhaven Zentrum und Wulsdorf, da liegen Metallteile auf der Fahrbahn. Seid hier bitte ganz besonders vorsichtig unterwegs.

0: Love Sober, die neue von Kamrat und gleich hier auf Bremen 4 George Ezra und Shotgun.
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0: Donnerstagnachmittag in Bremen-Vierland. Es ist 14.30 Uhr jetzt.
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0: Geht los mit der A1 Hamburg Richtung Osnabrück zwischen dem Bremer Kreuz und Arsten. 7 Kilometer stockend, da braucht ihr ungefähr eine halbe Stunde länger. Eine halbe Stunde Verzögerung auch in der Gegenrichtung. A1 Osnabrück Richtung Bremen zwischen dem Dreieck Stur und Bremen-Hemelingen. 6 Kilometer stockender Verkehr vor der Baustelle. A27 Bremerhaven Richtung Bremen zwischen Bremen-Überseestadt und Bremen-Fahr. 3 Kilometer Stau. In der Gegenrichtung zwischen dem Bremer Kreuz und Bremen-Fahr 3 Kilometer stockend. Dann rüber auf die A28 Bremen Richtung Oldenburg zwischen Oldenburg-Kreienbrück und Harentor 3 Kilometer Stau. In Schneverdingen ist die Straße Schaftrift im Verlauf Pferdener Straße zwischen Neue Straße und Bahnhofstraße gesperrt in beiden Richtungen und zwar bis Sonntagabend. Und in Bremen ist die Münchner Straße in Höhe Parallelweg wegen einer Baustelle bis Freitag um Mitternacht gesperrt. Und es wird geblitzt in Jade an der Außendeicher Straße in beiden Richtungen. Und falls ihr noch was anderes entdeckt, meldet's immer gerne bei uns. Ihr könnt jederzeit anrufen oder eine WhatsApp ins Studio schicken. Die Nummer dafür ist die 0421 246 666. Danke fürs Bescheid sagen und eine gute Fahrt euch.

One Republic auf der Bremen 4 Playlist. Need Your Love und jetzt ein All-Time-Favorite vor 25 Jahren auf Platz 1 der Charts. S-Club 7, Don't Stop Movin'.

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0: Danger Dan, die meisten meiner Freunde.
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0: die meisten meiner Freunde. Neu auf der Bremen 4 Playlist von Danger Dan. Es ist 3:15 und hier ist der Verkehrsservice ganz aktuell. Bitte fahrt vorsichtig auf der A29 Wilhelmshaven Richtung Oldenburg. Zwischen Sande und Zetel liegen Gegenstände auf der Fahrbahn, also da bitte gut aufpassen. 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Haben die vier am Morgen heute früh gespielt.
1: Okay, Schnick, Schnack, Schnuck.
2: Wie?
1: Ich mach den Brunnen.
2: Hä? Nee, das ist ja Quatsch.
1: Wieso?
2: Brunnen zählt nicht.
1: Wieso zählt Brunnen
2: nee,
1: nicht?
2: Nee, ohne Brunnen spielen wir hier. Macht man nie.
1: Aber Brunnen, du echt ist, Brunnen? Brunnen ist auch cool. Damit gewinnt man immer.
2: Ja, fast. Nee, Papier schlägt, glaube ich, Brunnen. Aber ich habe noch ein Totschlagargument, warum Brunnen nicht zählt. Weil bei der Stein-Papier-Schere-WM wird auch ohne Brunnen gespielt.
1: Ja, da wusste ich schon mal gar nicht, dass es die gibt. So gesehen kann ich den Brunnen ja ganz locker machen.
2: Ja, die wird tatsächlich jedes Jahr in Köln ausgetragen. So richtig ernsthaft mit Bühne und Mental Coaches.
1: Was?
2: Ja, es geht ja nicht nur um Glück. Es soll ja auch das Lesen des Gegenübers sein, so, weißt du?
1: Also nochmal ohne Brunnen.
2: Ja.
1: Schnick, Schnack, Schnuck. Kennst du das? Regen?
2: Ja! Mit Ike spiele ich nicht mehr.
3: Die vier am Morgen. Morgen wieder ab 5.

0: Someone Like You. Bremen 4 spielt Adele und Bremen 4 dreht gleich auf. Another und Talk to You spiele ich euch gleich vor den 4 News um 3.
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1: 27 Grad aktuell in Bremen, 26 in Bremerhaven, 25 in Stade und Dangast liegt bei 24 Grad. Bis 29 Grad kriegen wir sogar noch heute Nachmittag. Dazu viel Sonne, aber nach und nach kommen immer mehr Wolken auf uns zu und die bringen später auch Regenschauer und Gewitter mit. In der Nacht mal mehr, mal weniger Wolken, meistens trocken bis 17 Grad, morgen mehr Wolken als Sonne und am Nachmittag Regen.
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1: Mit Daniel Haselbach. Union und SPD rechnen mit einem Kompromiss bei der Rente.
2: Ja, die Fraktionsspitzen, die sitzen gerade in Münster zusammen. Außerdem hat das Robert-Koch-Institut die Zahl der Hitzetoten in diesem Sommer nach oben korrigiert. Und im Beirat der Bremer Neustadt geht es heute Abend um die Pläne für ein neues Übergangswohnheim für Geflüchtete. Die Fraktionsspitzen von CDU, CSU und SPD haben in Münster mit Beratungen begonnen. Eines der zentralen Themen ist die Rente. Georg Schwarte in Münster mit dem aktuellen Stand.
3: Schon vor den Gesprächen waren alle drei Fraktionsführer, Thorsten Frey von der CDU, Alexander Hoffmann von der CSU und Matthias Mirsch, der SPD-Fraktionschef, sich einig. Beim Thema Rente werde man eine gemeinsame, tragfähige Lösung für die nächsten 25 bis 30 Jahre finden. SPD-Fraktionschef Mirsch sagte allerdings, alle drei seien selbstbewusste Parlamentarier. Man werde auch beim Thema Rente das Denken im Parlament nicht einstellen. Mit viel Empathie werde es aber einen guten Kompromiss geben. Neben drei Ostministerpräsidenten der CDU gibt es vor allem bei der SPD Forderungen, die sogenannte Rente mit 63 beizubehalten.
2: Der Meta-Konzern hat einem milliardenschweren Vergleich mit fast allen Bundesstaaten in den USA zugestimmt, um einen Prozess um das angebliche Suchtpotenzial seiner Plattformen abzuwenden. Der Konzern verpflichtet sich auch zu vielen Änderungen. Die EU-Kommission sieht sich auf einem ähnlichen Wege, berichtet aus Brüssel Katrin Schmidt.
4: Die EU-Kommission steht nach dem Vergleich in den USA in engem Kontakt mit dem Meta-Konzern, denn klar sei, dass Kinder und Jugendliche in Europa den mindestens gleichwertigen Schutz bekommen müssten, heißt es heute von der Brüsseler Behörde. Und die Schutzmaßnahmen, zu denen sich Meta in den USA nun verpflichtet hat, entsprechen im Grundsatz auch den Forderungen der EU-Kommission. Also konkret etwa Zeitlimits für Minderjährige, was die Nutzung von Facebook und Instagram angeht, das Ausblenden von Likes und das Verbot von Beauty-Filtern. Die EU-Kommission hat bereits im Mai 2024 eine Untersuchung auf Basis der europäischen Digitalgesetze gegen Meta gestartet und war im vergangenen Monat zu dem Ergebnis gekommen, dass der Konzern mit seinen Plattformen klar gegen die europäischen Digitalgesetze verstößt.
2: Das Robert-Koch-Institut hat die Zahl der Hitzetoten in diesem Sommer aktualisiert. Nach neuesten Schätzungen sind zwischen April und Mitte August etwa 15.800 Menschen an den Folgen der Wetterlage gestorben. Knapp zwei Drittel der Todesfälle seien während der extremen Hitze Ende Juni registriert worden. Im Beirat der Bremer Neustadt geht es heute Abend um die Pläne für ein neues Übergangswohnheim für Geflüchtete. Die Sozialbehörde will in der Heschenstraße ab dem kommenden Jahr Wohnungen für etwa 200 Menschen bereitstellen. Anwohner kritisieren das. Aus der Regionalredaktion Buten und Binnen Fabian Metzner.
5: Es gibt bereits eine Petition gegen die geplante Größe des Übergangswohnheims. Knapp 500 Menschen haben diese bereits unterschrieben. Die Initiatoren betonen, dass sie grundsätzlich für die Aufnahme von Geflüchteten seien. Allerdings fordern sie eine kleinere Unterkunft und mehr Beteiligung der Anwohner. Genau das wollen sie auf der Sitzung heute Abend einfordern. Im Mittelpunkt der Diskussion dürfte die Frage stehen, ob und wie die geplante Größe der Unterkunft verändert werden kann und wie die Anwohner in die weiteren Planungen einbezogen werden.
2: Das waren die vier News mit Daniel Haselbach.
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1: Es ist 3:03. A1 Hamburg Richtung Osnabrück zwischen dem Bremer Kreuz und Arsten. 7 Kilometer stockend, da dauert es ungefähr eine halbe Stunde länger. A1 Osnabrück Richtung Bremen zwischen dem Dreieck Stur und Bremen-Hemelingen. Auch eine halbe Stunde Verzögerung, 5 Kilometer Stau. A28 Bremen Richtung Oldenburg zwischen dem Kreuz Oldenburg Ost und Harentor, 4 Kilometer Stau. Die B211 Brake Richtung Oldenburg zwischen Barkhorner Straße und Loy, 3 Kilometer stockend. In Schneverdingen ist die Straße Schaftrift im Verlauf Pferdener Straße zwischen Neue Straße und Bahnhofstraße in beiden Richtungen gesperrt bis Sonntagabend. Und in Bremen ist die Münchner Straße in Höhe Parallelweg wegen einer Baustelle bis Freitag um Mitternacht gesperrt. Die Blitzer stehen in Jade an der Außendeicher Straße, da wird in beiden Richtungen geblitzt, und Stur Richtung Brinkum, da blitzt es bei der Straße Sturbaum. Und falls ihr noch was anderes entdeckt, dann meldet's immer gerne bei uns. Die Nummer dafür ist die 0421 246 666. Dankeschön fürs Melden, kommt überall sicher an. Und habt einen schönen Donnerstagnachmittag. Ich freue mich, dass ihr dabei seid. Malte Döbert ist hier, hallo.

Die Fantastischen Vier auf Bremen 4 zusammen mit Clouseau und zusammen 15.08 Uhr. Das ist der Verkehrsservice. Ganz aktuell, bitte fahrt vorsichtig auf der A7 Hamburg Richtung Hannover zwischen Mellendorf und dem Dreieck Hannover Nord. Da steht ein defektes Fahrzeug. Passt ihr bitte gut auf. Die

0: Britney Spears auf der Bremen 4 Playlist, Baby One More Time um 15.14 Uhr. Und das ist der Verkehrsservice ganz aktuell. Bitte fahrt vorsichtig in beiden Richtungen auf der A29 Oldenburg-Wilhelmshaven. Zwischen dem Kreuz Oldenburg-Nord und Rastede, da laufen Personen auf der Fahrbahn.
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0: Ab 25 Grad gibt es für euch Eis, und zwar 44 Eis. Und Bremen 4 Reporter Martin Neuhaus, der ist heute für die Auslieferung nach Gandakesee gefahren.
2: Und gewonnen hat Nadja. Deswegen singen wir jetzt alle mal Nadja, das Eis ist da. Das finden wir alle
3: wunderbar.
2: Okay, das mit dem Singen hat noch gar nicht so gut geklappt, aber wunderbar könnt ihr alle sagen, das Eis ist da.
3: Wunderbar.
2: Eisalarm. Wup, wup, wup, wup. Nadja, du hast uns angerufen und hier bin ich.
4: Super, vielen, vielen Dank. Wir freuen uns sehr.
2: 44 Eis, wie viele seid ihr hier so?
4: Ich habe keine Ahnung.
5: Ich glaube knappe 40.
2: Okay, und der Name, Ceramed, klingt verdächtig nach irgendwie was Zahnmedizin?
6: Ja, Medizintechnik. Tatsächlich für den Beatmungsbereich, alles was die Lunge angeht.
2: Okay, hier ist das Eis. Kommt her!
6: Sehr schön.
2: Habt ihr euch alle eins verdient?
4: Also ich nicht.
7: Vielen lieben Dank.
2: Ja, gerne doch. Bedient
7: danke.
2: Euch.
7: Das ist sogar leckeres Eis.
2: Was hast du denn erwartet?
6: Super lecker. Danke.
4: Vielen, vielen Dank.
2: Und wer ist die Mitarbeiterin des Tages? Wunderbar.
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0: Es ist fast 3:30.
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0: Geht los mit der A1 Hamburg Richtung Osnabrück. Zwischen dem Bremer Kreuz und Arsten 7 Kilometer stockender Verkehr. Da braucht ihr ungefähr eine halbe Stunde länger. Auch in der Gegenrichtung eine halbe Stunde Verzögerung zwischen dem Dreieck Stur und Bremen-Hemelingen. Da gibt es 4 Kilometer Stau. A7 Hannover Richtung Flensburg. Zwischen Hamburg-Heimfeld und dem Elbtunnel 4 Kilometer stockend. B211 Brake Richtung Oldenburg. Zwischen Barkhorner Straße und Leu 3 Kilometer stockender Verkehr im Moment. In Schneferdingen ist die Straße scharf trifft im Verlauf Pferdener Straße zwischen Neue Straße und Bahnhofstraße bis Sonntagabend 22 Uhr gesperrt. Eine Meldung für Bremen, B6 in Richtung Kattenturm, zwischen Duisburger Straße und Karl-Franke-Straße, 4 Kilometer stockend. Und die Münchner Straße in Bremen, die ist in Höhe Parallelweg wegen einer Baustelle bis Freitag um Mitternacht gesperrt. Und es blitzt in Bremerhaven auf der Barhausenstraße in beiden Richtungen. In Jade an der Außendeicher Straße in beiden Richtungen. Stur Richtung Brinkum, da blitzt es an der Straße Sturbaum. Und in Heidberg auf der alten Reihe in beiden Richtungen. Und falls ihr noch was anderes entdeckt, dann meldet es immer gerne bei uns unter der 0421 246 666. Vielen Dank fürs Bescheid sagen. Ich bin Malte Döbert und wünsche euch unterwegs eine gute Fahrt. Kommt überall sicher an.

15.37 Uhr, hier ist der Bremen 4 Verkehrsservice aktuell für die B437, Rodenkirchen Richtung Stotel. Im Wesertunnel steht ein defektes Fahrzeug, seid da bitte vorsichtig. 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

0: Moby und ein Bremen 4 Alltime Favorite. Lift Me Up. Leute, Ann-Kathrin braucht unsere Hilfe. Sie sucht Anne, ihre Staubekanntschaft von der A1. Ihr wisst schon, dieser Horrorstau von Dienstag auf Mittwoch in Höhe Stur Richtung Hamburg. Rund 20 Stunden lang war die Autobahn gesperrt. 11 davon stand Ann-Kathrin im Stau zusammen mit ihrem Sohn und eben auch mit Anne.
1: Ich konnte mich mit ihr austauschen. Wir hatten die gleichen Gedanken, die gleichen Sorgen. Beide jung, ihrer war ein bisschen jünger, meiner ist 14, hatten wir dabei. Und ihr Mann, der hat die Anne geordnet. Und ist dann über diese Lärmschutzwand, hat sich da einen Notausstieg gesucht. Das war so zwischen 21 und 22 Uhr, meine ich, und hat uns mit Essen versorgt. Und das war einfach eine super Geste und ja, dafür wollte ich mich auch nochmal bedanken.
0: Meine Kollegin Marlin Kompa hat heute mit Ann-Kathrin telefoniert, denn sie sucht jetzt eben Anne, ihre Staubekanntschaft. Die beiden haben es leider versäumt, die Nummern auszutauschen. Also wenn ihr eine Anne kennt, die in diesem Stau stand auf der A1 und möglicherweise Ann-Kathrin kennengelernt hat, dann meldet euch doch gerne bei uns 0421 246 666. Dann können wir den Kontakt herstellen. Es wäre doch zu schön, wenn wir die beiden wieder zusammenbringen würden. Hier

0: Jungle auf Bremen 4 und Carry On. Und so geht's gleich weiter bei uns. Snoop Dogg und David Guetta. Sweat spiele ich euch vor den 4 News um 4.
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1: Mit aktuell 28 Grad in Bassum, 27 in Bremen und Bremerhaven, Gnarrenburg liegt bei 26 Grad. Ja, so langsam werden die Wolken immer dichter und die können hier und da heute auch noch Schauer und Gewitter mitbringen. In der Nacht mal mehr, mal weniger Wolken, ab und zu Regen. Es bleibt relativ mild mit Tiefstwerten um 17 Grad. Und morgen mehr Wolken als Sonne, erst noch trocken, ab dem Nachmittag gibt's dann Regen.
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1: Mit Daniel Hasselbach. Der bosnisch-serbische Kriegsverbrecher Mladic ist offenbar gestorben.
2: Ja, er war ja einer der Hauptschuldigen der Gräueltaten im Bosnienkrieg. Außerdem baut die Schwarzgruppe ein mehrere Milliarden Euro teures Rechenzentrum. Und im Beirat der Bremer Neustadt geht es heute Abend um die Pläne für ein neues Übergangswohnheim für Geflüchtete. Der wegen Kriegsverbrechen verurteilte frühere bosnisch-serbische Armeechef Ratko Mladic ist nach Informationen serbischer Medien tot. Er wurde 84 Jahre alt. Mladic verbüßte seine lebenslange Haftstrafe im internationalen Gefängnis in Den Haag. Silke Hane.
3: Der Völkermord von Srebrenica, die Verfolgung von Bosniaken und Kroaten im Bosnienkrieg, die Terrorisierung der Bevölkerung von Sarajevo während der Belagerung der Stadt. Dafür muss Ratko Mladic lebenslang ins Gefängnis, verkündet Richter Alfons Ori. Mladic legt Berufung ein. Im Sommer 2021 wird das Urteil jedoch rechtskräftig. 26 Jahre nach dem Genozid an den Bosniaken in Srebrenica. Denn lange hatte Mladic unbehelligt in Serbien gelebt. Erst 2011 wird er nach viel internationalem Druck festgenommen und nach Den Haag ausgeliefert.
2: Die für ihre Handelsketten Lidl und Kaufland bekannte Schwarzgruppe will in der Nähe von Rostock ein neues Rechenzentrum bauen für 5,6 Milliarden Euro. Es soll bis 2033 in Betrieb gehen und eines der ganz großen in Europa werden, Jens Niesing.
4: In erster Linie will die Schwarzgruppe diese Kapazität für sich selbst nutzen, sagt Firmenchef Gerd Schanowski. Nach seinen Worten hat der Standort in Mecklenburg-Vorpommern zwei große Vorteile. Das Rechenzentrum kann den notwendigen Strom günstig aus Windkraft beziehen und es ist dort im Sommer nicht so heiß wie im Süden Deutschlands. Das Klima begünstige eine wirkungsvolle Kühlung. Die Schwarzgruppe mit ihren Sparten Handel, Entsorgung und Digitalität hat weltweit rund 600.000 Beschäftigte. Im brandenburgischen Lübbenau baut sie bereits ein Rechenzentrum für rund 11 Milliarden Euro.
2: Im Beirat der Bremer Neustadt geht es heute Abend um die Pläne für ein neues Übergangswohnheim für Geflüchtete. Die Sozialbehörde will in der Heschenstraße ab dem kommenden Jahr Wohnungen für etwa 200 Menschen bereitstellen. Anwohner kritisieren das. Aus der Regionalredaktion Buten und Binnen Fabian Metzner.
5: Es gibt bereits eine Petition gegen die geplante Größe des Übergangswohnheims. Knapp 500 Menschen haben diese bereits unterschrieben. Die Initiatoren betonen, dass sie grundsätzlich für die Aufnahme von Geflüchteten seien. Allerdings fordern sie eine kleinere Unterkunft und mehr Beteiligung der Anwohner. Genau das wollen sie auf der Sitzung heute Abend einfordern. Im Mittelpunkt der Diskussion dürfte die Frage stehen, ob und wie die geplante Größe der Unterkunft verändert werden kann und wie die Anwohner in die weiteren Planungen einbezogen werden.
2: Wegen Wartungsarbeiten am Funkturm in Bremen-Walle kommt es am Abend zu Einschränkungen beim Empfang von Radio Bremen-Programmen. Zwischen 17 und 20 Uhr werden deshalb die Hörfunkprogramme nicht über UKW und DAB Plus verbreitet. Das gilt auch für das Radio Bremen-TV-Angebot über DVB-T2. Die Übertragungen im Internet per Kabel oder Satellit sind dagegen nicht betroffen. Das waren die vier News mit Daniel Hasselbach.
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1: 3 Minuten nach 4. A1 Hamburg Richtung Osnabrück zwischen dem Bremer Kreuz und Arsten. 6 Kilometer stockend, da braucht ihr fast eine halbe Stunde länger. A1 Osnabrück Richtung Bremen, auch hier eine halbe Stunde Verzögerung zwischen dem Dreieck Stur und Bremen-Hemelingen. 4 Kilometer Stau aktuell. A7 Hannover Richtung Flensburg zwischen Hamburg-Heimfeld und dem Elbtunnel. 5 Kilometer stockend. B211 Brake Richtung Oldenburg zwischen Barkhorner Straße und Loy, 3 Kilometer stockender Verkehr. B437 Rodenkirchen Richtung Stotel, der Wesertunnel ist aktuell gesperrt. In Schneverdingen die Schulstraße im Verlauf Pferdener Straße ist zwischen Neue Straße und Bahnhofstraße wegen einer Veranstaltung in beiden Richtungen gesperrt bis Sonntagabend. Und in Bremen ist die Münchner Straße in Höhe Parallelweg wegen einer Baustelle bis Freitagnacht gesperrt. Außerdem noch eine Meldung für Bremen, B6 Richtung Bremen-Kattenturm, zwischen Duisburger Straße und Karl-Franke-Straße, 4 Kilometer stockender Verkehr. Und es blitzt in Bremerhaven auf der Barhausenstraße in beiden Richtungen. In Jade an der Außendeicher Straße, Stur Richtung Brinkum, da blitzt es in Sturbaum. In Heidberg an der Alten Reihe in beiden Richtungen und in Fährhof zwischen Sottrum und Hellwege. Und falls ihr noch was anderes entdeckt, immer gerne bei uns melden unter der 0421 246 666. Danke fürs Bescheid sagen, kommt überall sicher an. Bremen 4. Malte Döbert ist hier. Hallo zusammen, ich wünsche euch einen schönen Donnerstagnachmittag. 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

0: Cat's Eye, neu auf unserer Playlist mit Animal. Die ARD Sounds App, die könnte euch heute Nachmittag noch helfen, denn wir haben einen Sendeausfall, einen geplanten Sendeausfall hier auf Bremen 4 ab 17 Uhr, dauert voraussichtlich so bis um 8 heute Abend, denn es gibt Wartungsarbeiten am Funkturm in Bremen-Walle. Das betrifft die UKW-Frequenz 101,2, also wenn ihr uns klassisch übers Radio hört, dann kann es sein, dass ihr uns ab 5 eben nicht mehr hört, aber wir senden natürlich weiter und auf bremen4.de und in der ARD Sounds App, da gibt es unseren Livestream, da könnt ihr dann weiter Bremen 4 hören, ganz ohne Unterbrechung. Und wenn ihr die ARD Sounds App habt, dann könnt ihr auch gleichzeitig schicke neue In-Ear-Kopfhörer gewinnen. Dafür müsst ihr uns einfach nur über die ARD Sounds App schreiben. Das hat auch Marie aus Ahausen gemacht. Marie, warum brauchst du denn so dringend neue Kopfhörer?
1: Ach ja, also ich mache gerne abends zu Hause, wenn alle schon mal in den Betten liegen, Sport, aber es ist immer ein bisschen nicht so schön und ich störe immer alle, wenn ich meine Musik hier noch anmache abends. Und deshalb würde ich mich da total drüber freuen. Und naja, wie es so ist als Eltern, man verzichtet ja gerne mal, ne? Versorgt erstmal alle Kinder und denkt, ach, mach ich nächsten Monat. Mhm. Naja, und so vergeht ein Jahr und man hat immer noch keine Kopfhörer, wie es so ist.
0: Du hast 3 Kinder, wie alt sind die?
1: Die sind 9, 6 und 2.
0: Okay, und da bist du abends wahrscheinlich auch froh, wenn die im Bett sind und du in Ruhe deine Sportübungen machen kannst.
1: Ja, aber das darf man ja nicht so laut sagen.
0: Das bleibt natürlich unter uns. Aber liebe Marie, du bekommst natürlich die Kopfhörer. Wir verstehen
1: voll cool,
0: dein Problem.
1: Wirklich?
0: Na klar.
1: Oh, schön, da freue ich mich richtig drüber. Klasse.
0: Was für Übungen machst du denn da? Was ist denn das für ein Sport?
1: Ach, also ein bisschen so Krafttraining klingt jetzt so hochtrabend, ne? Aber so ein bisschen, dass die Muskeln ein bisschen geschmeidig bleiben. Man möchte ja auch fit bleiben mit den Kindern, ne?
0: Absolut. Mit den Kindern und in deinem Job als Krankenschwester kann ich mir vorstellen,
1: genau.
0: Das ist auch ganz wichtig, ne? Dass
1: da
0: man fit ist.
1: Ja, das richtig. Da kann man das auch immer gut gebrauchen.
0: Absolut. Ja, herzlichen Glückwunsch und ja, vielen Dank fürs Mitmachen.
1: Ja, danke. Schönen Nachmittag noch.
0: Danke, dir auch. Alles Gute.
1: Danke, tschüss.
0: Tschüss.
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0: Bremen 4 mit Crow um 16.26 Uhr. Und hier ist der Verkehrsservice mit einer Warnmeldung für die A1 Bremen Richtung Hamburg. Zwischen Posthausen und Stuckenborstel liegt ein Reifen. Bitte fahrt hier besonders vorsichtig. Der ausführliche Verkehrsservice auch mit euren Blitzerwarnungen gleich nach Stromae und Papaoutai.
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0: Es ist 16:30.
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0: Bitte fahrt weiterhin vorsichtig auf der A1 Bremen Richtung Hamburg. Zwischen Posthausen und Stuckenborstel, da liegt ein Reifen. A1 Hamburg Richtung Osnabrück, zwischen dem Bremer Kreuz und Arsten, 6 Kilometer stockend, da braucht ihr ungefähr eine halbe Stunde länger. Eine halbe Stunde Verzögerung auch auf der A1 Osnabrück Richtung Bremen. 4 Kilometer Stau gibt's da, zwischen dem Dreieck Stur und Bremen-Hemelingen. A7 Hannover Richtung Flensburg, zwischen Hamburg-Heimfeld und dem Elbtunnel 6 Kilometer stockend. B211 Brake Richtung Oldenburg, zwischen Mittelort und Leu 2 Kilometer Stau. In Bremen auf der B6 in Richtung Kattenturm, da gibt es 4 Kilometer stockenden Verkehr zwischen Duisburger Straße und Karl-Franke-Straße. Und in Bremen ist die Münchner Straße in Höhe Parallelweg wegen einer Baustelle bis Freitag Mitternacht gesperrt. Und es blitzt in Bremerhaven an der Barhausenstraße in beiden Richtungen. In Oldenburg auf der Hauptstraße stadteinwärts. In Heidberg an der Alten Reihe. In Stur am Sturbaum in Richtung Brinkum. Und in Fährhof zwischen Sottrum und Hellwege. Und falls ihr noch was anderes entdeckt, meldet's immer gerne bei uns. Ihr könnt jederzeit anrufen oder eine WhatsApp ins Studio schicken. Die Nummer dafür ist die 0421 246 666. Dankeschön fürs Bescheid geben. Ich wünsche euch unterwegs eine gute Fahrt.

Hallo am Donnerstagnachmittag, hier ist Bremen 4, jetzt mit neuer Musik von James Blunt. Der meldet sich endlich mal zurück mit frischem Material für unsere Playlist. Sein neuer Song heißt Tastes Like Summer. Hey.

Depeche Mode und ein Bremen 4 All-Time Favorite, Enjoy the Silence. Ja, apropos Silence, wenn ihr Bremen 4 über ein klassisches Radio hört, über die UKW-Frequenz 101,2, dann klingen wir gleich so. Denn es gibt Wartungsarbeiten am Funkturm in Bremen-Walle. Und deswegen ist auf der Frequenz ab 17 Uhr Stille oder Rauschen zu hören. Aber keine Sorge, wir senden natürlich weiter auf allen Kanälen. Den Livestream, den findet ihr auf bremen4.de und auch in der neuen ARD Sounds App. Und spätestens um 20 Uhr sollte es dann auch wieder auf der UKW-Frequenz laufen. Hier ist Bremen 4 für euren Donnerstagnachmittag, jetzt mit neuer Musik. Meet Chico, hier ist DJ Goja.

0: 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BTS auf Bremen 4 und gleich Rihanna. Noch vor den 4 News um 5 gibt's Umbrella.
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0: Hier ist der Bremen 4 Verkehrsservice, ganz aktuell für die A27 Bremen Richtung Walsrode. Zwischen dem Bremer Kreuz und Achim Nord liegen Gegenstände auf der Fahrbahn. Fahrt hier bitte ganz besonders vorsichtig.
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0: Mit aktuell 29 Grad in Verden, 28 in Bremen, 27 in Bremerhaven und Bodjadingen. Es wird so langsam ganz schön drückend schwül da draußen und es kann heute auch noch Schauer und Gewitter geben. In der Nacht mal mehr, mal weniger Wolken, ab und zu Regen, Tiefstwerte bei 17 Grad und morgen insgesamt mehr Wolken als Sonne. Erst noch trocken, ab dem Nachmittag Regenschauer bis 25 Grad maximal.
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0: Mit Daniel Haselbach. An einer Schule in Brandenburg hat es, wie die Polizei sagt, eine Gewalttat gegeben.
2: Ja, vieles ist noch unklar. Klar ist aber, zwei Menschen sind getötet worden. Außerdem ist der bosnisch-serbische Kriegsverbrecher Mladic offenbar gestorben. Und in Delmenhorst hat ein Brand bei der Graftherme für einen Stromausfall gesorgt. An einer Schule in Brandenburg sind zwei Menschen getötet worden. Ein Verdächtiger ist vorläufig festgenommen worden, hat die Polizei dem RBB bestätigt. Alina Brückel berichtet.
3: Die Einsatzkräfte gehen von einer Gewalttat aus, wie ein Sprecher der Polizei sagte. Dabei soll es sich jedoch nicht um einen Amoklauf handeln. Was genau passiert ist, sei weiterhin unklar. RBB-Reporter vor Ort berichten von zahlreichen Einsatzkräften aus Polizei, Feuerwehr und Sanitätern. Der Bereich ist weiträumig abgesperrt. Nach ersten Informationen wurden zudem zwei Rettungshubschrauber angefordert. Über ihre Warn- und Informationskanäle mache die Polizei auf den laufenden Einsatz aufmerksam. Ob eine weitere Gefahr für Schülerinnen und Schüler oder andere Personen besteht, war zunächst nicht bekannt. Der Einsatz läuft aktuell noch.
2: Der wegen Kriegsverbrechen verurteilte frühere bosnisch-serbische Armeechef Ratko Mladic ist nach Informationen serbischer Medien tot. Er wurde 84 Jahre alt. Mladic verbüßte seine lebenslange Haftstrafe im internationalen Gefängnis in Den Haag. Silke Hane.
4: Der Völkermord von Srebrenica, die Verfolgung von Bosniaken und Kroaten im Bosnienkrieg, die Terrorisierung der Bevölkerung von Sarajevo während der Belagerung der Stadt. Dafür muss Ratko Mladic lebenslang ins Gefängnis, verkündet Richter Alfons Ori. Mladic schlägt Berufung ein. Im Sommer 2021 wird das Urteil jedoch rechtskräftig. 26 Jahre nach dem Genozid an den Bosniaken in Srebrenica. Denn lange hatte Mladic unbehelligt in Serbien gelebt. Erst 2011 wird er nach viel internationalem Druck festgenommen und nach Den Haag ausgeliefert.
2: Die für ihre Handelsketten Lidl und Kaufland bekannte Schwarzgruppe will in der Nähe von Rostock ein neues Rechenzentrum bauen für 5,6 Milliarden Euro. Es soll bis 2033 in Betrieb gehen und eines der ganz großen in Europa werden. Jens Niesing.
5: In erster Linie will die Schwarzgruppe diese Kapazität für sich selbst nutzen, sagt Firmenchef Gerd Czarnowski. Nach seinen Worten hat der Standort in Mecklenburg-Vorpommern zwei große Vorteile. Das Rechenzentrum kann den notwendigen Strom günstig aus Windkraft beziehen und es ist dort im Sommer nicht so heiß wie im Süden Deutschlands. Das Klima begünstige eine wirkungsvolle Kühlung. Die Schwarzgruppe mit ihren Sparten Handel, Entsorgung und Digitalität hat weltweit rund 600.000 Beschäftigte. Im brandenburgischen Lübbenau baut sie bereits ein Rechenzentrum für rund 11 Milliarden Euro.
2: In Delmenhorst hat ein Brand bei der Graftherme für einen Stromausfall gesorgt. Das Schwimmbad musste evakuiert werden. Am Morgen hatte eine Schaltanlage neben dem Schwimmbad gebrannt. Nach bisherigen Erkenntnissen soll ein technischer Defekt das Feuer ausgelöst haben. Dadurch sind nach Angaben der Polizei auch mehrere Ampeln in der Stadt ausgefallen und etwa 2500 Haushalte hatten kurzzeitig keinen Strom. Das waren die vier News mit Daniel Hasselbach.
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0: 3 Minuten nach 5. Bitte fahrt vorsichtig auf der A27 Bremen Richtung Walsrode. Zwischen dem Bremer Kreuz und Achim Nord, da liegen Gegenstände. A1 Hamburg Richtung Osnabrück, zwischen dem Bremer Kreuz und Arsten, 6 Kilometer stockend, hier dauert es ungefähr eine halbe Stunde länger. A1 Osnabrück Richtung Bremen, zwischen dem Dreieck Stur und Bremen-Hemelingen, 5 Kilometer Stau, plant hier auch mal eine halbe Stunde mehr Zeit ein. Dann geht's rüber auf die A7 Hannover Richtung Flensburg, zwischen Hamburg-Heimfeld und dem Elbtunnel, 6 Kilometer stockend. B437 Rodenkirchen Richtung Stotel, zwischen Esensham und Dedesdorf, 3 Kilometer Stau. In Schneverdingen ist die Schulstraße im Verlauf Pferdener Straße zwischen Neue Straße und Bahnhofstraße gesperrt. Grund dafür ist eine Veranstaltung und die Sperrung dauert bis Sonntagabend um 22 Uhr. In Bremen ist außerdem die Münchner Straße in Höhe Parallelweg wegen einer Baustelle gesperrt bis Freitagnacht. Und die B6 in Bremen. Hier gibt es 4 Kilometer stockenden Verkehr in Richtung Bremen-Kattenturm zwischen Duisburger Straße und Karl-Franke-Straße. Die Blitzer stehen in Fährhof von Sottrum nach Hellwege, in Bremerhaven auf der Barhausenstraße, da wird in beiden Richtungen geblitzt, in Oldenburg auf der Hauptstraße stadteinwärts und in Heidberg an der alten Reihe, hier blitzt es in beiden Richtungen. Und falls ihr noch was anderes entdeckt, meldet's gerne unter der 0421 246 666. Dankeschön fürs Bescheid sagen. Kommt überall gut an. Und kommt jetzt gut in den Feierabend. Malte Döbert hier, hallo zusammen. 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

8:05. Hier ist der Bremen 4 Verkehrsservice aktuell mit einer Warnmeldung für den Kreis Osterholz. Auf der Bergedorfer Straße zwischen Worpswede und Mevenstedt, da hat es einen Unfall gegeben und die Unfallstelle ist noch nicht abgesichert. Fahrt hier also bitte ganz besonders vorsichtig.

0: Ein Bremen 4 All-Time Favorite auf unserer Playlist, LaRue und Bulletproof. Heute Nacht könnte sich der Blick nach oben in Richtung Himmel ganz besonders lohnen, denn es gibt eine Mondfinsternis und das nur wenige Tage nach einer Sonnenfinsternis. Unser Experte für dieses Thema ist Andreas Vogel vom Olbers Planetarium in Bremen und jetzt bei mir im Studio. Hallo Andreas.
1: Ja, hallo.
0: Was genau passiert bei einer Mondfinsternis?
1: Ja, bei einer Mondfinsternis, da schiebt sich quasi die Erde zwischen Mond und Sonne. Wir haben also auf dem Mond stehend eine Sonnenfinsternis. Oder andersrum gesagt, der Mond leuchtet ja nicht selber, sondern leuchtet nur, wenn er von der Sonne angestrahlt wird. Und heute Nacht ist die Erde im Weg. Der Mond wandert also in den Erdschatten hinein.
0: Wann genau ist es heute Nacht soweit?
1: Ja, richtig spannend wird so ab 4.30 Uhr, 4.33 Uhr, wenn man es genau nimmt. Dann trifft der Mond auf den Kernschatten. Vorher wird der Mond auch schon so ein bisschen blasser. Also wer ganz genau hinguckt, sieht vielleicht, dass der Mond ein bisschen dunkler wird. Aber viel zu sehen ist vorher noch nicht. Aber zwischen 4.33 Uhr und ungefähr so 6 Uhr wandert der Mond immer tiefer in den Schatten hinein. Und am Ende bleibt nur noch eine ganz schmale Mondsichel, die hell leuchtend am Himmel steht. Und der Rest des Mondes leuchtet dann tiefrot.
0: Dann können wir eigentlich nur hoffen, dass es nicht zu dichte Wolken gibt morgen früh, dass wir das sehen können. Wo haben wir denn die besten Chancen?
1: Also die besten Chancen sind natürlich, wenn man irgendwo etwas erhöht steht, weil das Ganze findet wie bei der Sonnenfinsternis diesmal auch relativ nah am Horizont statt. Das heißt, in Richtung Westen braucht man freie Sicht. Mhm. Am besten irgendwo entweder auf dem Deich oder irgendwo mal eine Stelle, wo man den Mond untergehen sehen kann. Oder als Alternative empfehle ich ja immer Metalhenge. Ja. Und das wird diesmal auch nicht so überlaufen sein wie bei der Sonnenfinsternis.
0: Und eine Spezialbrille wie bei der Sonnenfinsternis brauche ich ja auch nicht.
1: Nein, den Mond darf man gefahrlos angucken, da kann überhaupt nichts passieren. Ein Fernglas macht das Ganze noch ein bisschen beeindruckender, aber man sieht es auch mit bloßem Auge sehr gut.
0: Wie außergewöhnlich ist das, was da heute Nacht passiert?
1: Ja, so Mondfinsternisse, die haben wir nicht ganz so oft. Manchmal muss man da 2-3 Jahre warten, bis man wieder eine sieht. In diesem Fall allerdings nicht. Die nächste haben wir schon im Januar und nächstes Jahr, ganz ungewöhnlich, haben wir sogar 3 Mondfinsternisse.
0: Aber eine gibt es eben auch heute Nacht, eine Mondfinsternis im Bremen-Vierlands. Höhepunkt ist zwischen 4:30 und 6 Uhr morgen früh.

0: Gracie Abrams auf Bremen 4 neu mit Look at My Life. Und gleich bei uns Natasha Bedingfield gibt's auf unserer Playlist in anderthalb Minuten mit Pocket Full of Sunshine.
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0: 17.30 Uhr.
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0: A1 Hamburg Richtung Osnabrück zwischen dem Bremer Kreuz und Arsten 6 Kilometer stockend. Da braucht ihr ungefähr eine halbe Stunde länger. A1 Osnabrück Richtung Bremen zwischen dem Dreieck Stur und Bremen-Hemelingen 5 Kilometer Stau. Auch da 30 Minuten Verzögerung. B437 Rodenkirchen Richtung Stotel zwischen Esensham und Dedesdorf 3 Kilometer Stau. In Schneverdingen ist die Schulstraße im Verlauf Pferdener Straße zwischen Neue Straße und Bahnhofstraße gesperrt bis Sonntagabend 22 Uhr. Und in Bremen ist die Münchner Straße gesperrt in höherer Parallelweg. Grund dafür ist eine Baustelle und die Sperrung dauert bis Freitagnacht. Noch eine Meldung für Bremen, B6 in Richtung Bremen-Kattenturm zwischen Duisburger Straße und Karl-Franke-Straße 4 Kilometer stockender Verkehr. Und es wird geblitzt in Fährhof zwischen Sottrum und Hellwege, in Oldenburg auf der Hauptstraße stadteinwärts und in Jade an der Außendeicher Straße in beiden Richtungen. Falls ihr noch was anderes entdeckt, meldet's gerne bei uns. Die Nummer dafür ist die 0421 246 666. Dankeschön fürs Bescheid geben. Ich wünsche euch unterwegs eine gute Fahrt.
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0: Viel Spaß jetzt mit 4 Songs am Stück, unter anderem mit dabei ein All-Time-Favorite von Will Smith, Miami. Ich habe was Frisches von Ray Dalton und zuerst ein ganz neuer Song auf unserer Playlist von Stella Lefty. Hier kommt Boston.
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0: Schönen Feierabend zusammen, ihr hört Bremen 4. Nur in einer einzigen Nacht im Jahr ist es erlaubt, Sex zu haben. Darum geht's im neuen Kinofilm One Night Only. Ist natürlich doof, wenn genau in dieser einen Nacht deine Freundin zu dir sagt:
1: Ich werde heute Nacht mit jemand anders schlafen.
2: Was?
1: Und ich brauche heute die Wohnung.
2: Ich kann's nicht fassen.
0: Also für sie ist die Sache klar und er ist auf einmal wieder Single. Und was macht er? Er sucht sich für eben diese eine Nacht eine neue Freundin.
2: Ich bin Owen.
1: Ellie.
2: Wie wär's mit dir und mir?
3: Nein, du willst doch nur dein Ding versenken.
2: Was willst du mit deinem Ding tun? Oder Dingern?
3: Dingern? Was denkst du denn, was da unten bei mir los ist?
2: Das weiß ich noch nicht.
0: Ob er es herausfindet, das könnt ihr ab heute sehen. One Night Only, schräger, aber auch wirklich ganz lustiger Film. Ab heute in den Kinos im Bremen-Vierland.

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1: Einen wunderschönen guten Abend. Wahnsinn, dass das 29 Grad in Grasberg, Lemwerder, 28 Grad sind. Irgendwie hat man das den Tag über gar nicht so richtig gefühlt, ne? Weil die Sonne so ein bisschen fehlte. Da kann man mal merken, was Wolken so ausmachen. So, wie sieht's denn morgen aus? Schauer und Gewitter auf jeden Fall möglich bei 23 bis 25 Grad. Die Sonne kommt aber auch ab und zu heraus.
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1: Mit Daniel Haselbach. In einer Schule in Brandenburg hat es, wie die Polizei sagt, eine Gewalttat gegeben.
2: Ja, vieles ist noch unklar. Klar ist aber, zwei Menschen sind da getötet worden. Außerdem hat in Delmenhorst ein Brand bei der Krafttherme für einen Stromausfall gesorgt. Und die UEFA, die plant eine Strafanzeige gegen Gianni Infantino. An einer Schule in Brandenburg sind zwei Menschen getötet worden. Ein Verdächtiger ist vorläufig festgenommen worden, hat die Polizei dem RBB bestätigt. Alina Brückel.
3: Die Einsatzkräfte gehen von einer Gewalttat aus, wie ein Sprecher der Polizei sagte. Dabei soll es sich jedoch nicht um einen Amoklauf handeln. Was genau passiert ist, sei weiterhin unklar. RBB-Reporter vor Ort berichten von zahlreichen Einsatzkräften aus Polizei, Feuerwehr und Sanitätern. Der Bereich ist weiträumig abgesperrt. Nach ersten Informationen wurden zudem zwei Rettungshubschrauber angefordert. Über ihre Warn- und Informationskanäle mache die Polizei auf den laufenden Einsatz aufmerksam. Ob eine weitere Gefahr für Schülerinnen und Schüler oder andere Personen besteht, war zunächst nicht bekannt. Der Einsatz läuft aktuell noch.
2: Die für ihre Handelsketten Lidl und Kaufland bekannte Schwarz-Gruppe will in der Nähe von Rostock ein neues Rechenzentrum bauen für 5,6 Milliarden Euro. Es soll bis 2033 in Betrieb gehen und eines der ganz großen in Europa werden, Jens Niesing.
4: In erster Linie will die Schwarz-Gruppe diese Kapazität für sich selbst nutzen, sagt Firmenchef Gerd Schanowski. Nach seinen Worten hat der Standort in Mecklenburg-Vorpommern zwei große Vorteile. Das Rechenzentrum kann den notwendigen Strom günstig aus Windkraft beziehen und es ist dort im Sommer nicht so heiß wie im Süden Deutschlands. Das Klima begünstige eine wirkungsvolle Kühlung. Die Schwarz-Gruppe mit ihren Sparten Handel, Entsorgung und Digitalität hat weltweit rund 600.000 Beschäftigte. Im brandenburgischen Lübbenau baut sie bereits ein Rechenzentrum für rund 11 Milliarden Euro.
2: In Delmenhorst hat ein Brand bei der Krafttherme für einen Stromausfall gesorgt. Das Schwimmbad musste evakuiert werden. Ab morgen hatte eine Schaltanlage neben dem Schwimmbad gebrannt. Nach bisherigen Erkenntnissen soll ein technischer Defekt das Feuer ausgelöst haben. Dadurch sind nach Angaben der Polizei auch mehrere Ampeln in der Stadt ausgefallen und etwa 2500 Haushalte hatten kurzzeitig keinen Strom. Inmitten des Machtkampfs mit Gianni Infantino erhöht die UEFA den Druck. Sie bereitet im Zusammenhang mit dem inzwischen verworfenen Investorenplan eine Strafanzeige gegen den FIFA-Chef vor. Warum die UEFA eine Klage plant, dazu Stefan Kersthold.
5: Wegen krimineller Misswirtschaft gemäß Artikel 158 des Schweizer Strafgesetzbuches. Der Europäische Verband fordert die FIFA und beteiligte Finanzinstitute daher zur Herausgabe von Unterlagen aus dem gescheiterten Projekt auf. Das geht aus einem 60-seitigen Dokument an ein Distriktgericht im US-Bundesstaat Florida hervor. Die UEFA fordert nach wie vor Infantinos Rückzug. Infantino hatte sein Vorhaben, Anteile an Turnieren des Weltverbandes an private Investoren, auch aus dem Umfeld von US-Präsident Donald Trump zu verkaufen, nach massiver Kritik aufgegeben.
2: Das waren die Vier News mit Daniel Hasselbach.
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1: Um 18.03 Uhr A1 Hamburg Richtung Osnabrück zwischen Bremer Kreuz und Asten. 6 Kilometer stockender Verkehr. A1 Osnabrück Richtung Bremen zwischen Dreieck Stur und Bremen-Hemelingen. 3 Kilometer Stau. B437 Rodenkirchen Richtung Stotel zwischen Essensham und Dedesdorf, 3 Kilometer Stau. Steverdingen, die Schulstraße im Verlauf Verdener Straße ist zwischen Neue Straße und Bahnhofstraße in beide Richtungen wegen einer Veranstaltung bis 22 Uhr am Sonntag gesperrt. In Bremen, die B6 Richtung Bremen-Kattenturm zwischen Duisburger Straße und Karl-Franke-Straße 4 Kilometer stockend. Und in Bremen ist die Münchner Straße auf Höhe Parallelwerk bis Freitag noch gesperrt. Dann haben wir Blitzer auf der Liste. Einmal in Oldenburg, Hauptstraße Stadt einwärts wird geblitzt und in Jade, Außendeicher Straße in beide Richtungen. Danke fürs Durchgeben und wenn ihr noch was seht, 0421 246 666. Ihr kennt das Spiel bei Bremen 4. Ich gebe es dann gerne an alle weiter, was ihr durchsagt. Kommt gut an und eine gute Fahrt, Leute.
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1: Mit mir June Koch, einen wunderschönen Donnerstag. T. T Tee ist jetzt gerade gut. Ich habe nämlich Bauchschmerzen, dachte ich. Und habe mir die größte Tasse geschnappt, die wir hier bei Bremen 4 in der Küche zu finden war. Und ja, das ist, wie nennt man diese Art von richtig lamen Humor? Da steht drauf, es ist obviously eine Weihnachtstasse mit einem Weihnachtsbären drauf und oben drauf steht Have a Latte. Also übersetzt, hab eine Latte. Tja, welcher Kollege hat sich diesen tollen Becher geholt und den hierher gestellt? Ich weiß es nicht.

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6: Da ist mir wieder aufgefallen, wie kompliziert ich im Hirn bin.
7: Also, das ist natürlich im Grunde genommen schon, also...

Musikvideo damals, euer Mann betrügt euch und dann sagt er einfach, it wasn't me. Ja, so was gibt es hoffentlich nicht. Ich glaube, wir müssen mal über Sprache nachdenken, Leute. Weil alle sagen immer sowas wie Midlife-Crisis. Und das heißt irgendwie eher sowas wie irgendwas Bemitleidenswertes. Jemand hat Probleme mit dem Alter oder keine Ahnung was. Midlife-Crisis ist wirklich kein guter Name. Wie wäre es, wenn wir Midlife-Crisis umbenennen in Neuanfang? Genauso machen es nämlich Topic und Carte Blanche. Weil in Lucky Ones geht es darum, go find a dot on the horizon. Also ne, such dir mal irgendwo einen Punkt am Horizont. I think it's time to leave. Ich glaube, wir müssen jetzt mal hier weg. Und das steht quasi für den Neuanfang, dass nicht immer alles gleich bleiben kann im Leben und wir nicht immer alle gleich bleiben können, sondern dass wir unserem Glück auch irgendwie hinterherjagen müssen, anstatt immer auf der Stelle zu stehen und darauf zu warten, dass es zu uns kommt. Und ja, ich glaube, viele nennen das Midlife-Crisis, weil es sich anfühlt wie eine Krise. Es fühlt sich nämlich so an, als ob das alte Leben irgendwie ja nicht mehr gut genug ist und man was anderes braucht. Und ich finde, das ist so das Normalste und Schönste auch der Welt. Und ich glaube, wenn wir aufhören, negativ darauf zu gucken, sondern positiv, dass es vielleicht Energie sein könnte, die wir nutzen können für den großen Schwung irgendwo in eine andere Richtung, dann ja. Also, Midlife Crisis, bitte einmal löschen aus dem Duden. Neuanfang heißt es ab jetzt. Und dazu gibt's den passenden Track Lucky Ones, Topic und Carte Blanche.

0: Nico Santos, all-time high. Und gleich wechseln wir ein bisschen die Perspektive. Katy Perry brennt ordentlich die Bude ab. Watch it burn gleich für euch nach der Werbung bei Bremen 4.
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0: Katy Perry, Watch It Burn.
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0: 18:32 haben wir es. Vorsicht bitte auf der A28 Oldenburg Richtung Bremen. Zwischen Großmackenstedt und Dreieck Stur steht ein defektes Fahrzeug. Auf der A1 Hamburg Richtung Osnabrück zwischen Bremer Kreuz und Asten 6 Kilometer stockender Verkehr. A1 Osnabrück Richtung Bremen zwischen Dreieck Stur und Bremen-Hemeling 3 Kilometer Stau. B437, Rodenkirchen Richtung Stotel, zwischen Esensham und Dedesdorf, 3 Kilometer Stau. Schweverdingen, die Schulstraße im Verlauf Verdener Straße, ist zwischen Neue Straße und Bahnhofstraße in beide Richtungen wegen einer Veranstaltung bis Sonntag 22 Uhr gesperrt. Und in Bremen, die Münchner Straße, ist in Höhe Parallelweg wegen einer Baustelle bis Freitag Mitternacht gesperrt. In Jade steht ein Blitzer, Außendeicher Straße, beide Richtungen. Und in Stur, beim Sturbaum, Richtung Brinkum wird geblitzt. Danke fürs Durchgeben und gute Fahrt. Und das ist Callum Scott zusammen mit Leonie und wahrscheinlich noch irgendwie so einen kleinen weiblichen Chor hinten dran. Ich weiß nicht genau. Hört sich auf jeden Fall so an. Das ist Stay für euch. Ihr seid bei Bremen 4 in der Spätschicht.

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komplett an mir vorbeigegangen. Die Toten Hosen haben einen Song mit Kollabo mit Materia, Welt der Wunder. Und jetzt gibt's St. Clara mit Shiny um 18:40 Uhr. Leute, ich wünsche euch einen schönen Donnerstag.

Die Bremen 4 Spätschicht, Sugar Babes, Overload. Wenn dein Vater quasi der bekannteste Mensch auf der Welt ist, dann hast du ein Problem, glaube ich. Michael Jackson hatte ja Kinder und eins davon versucht seit 2020 auch ein bisschen steil zu gehen in der Musikkarriere, und zwar Paris Jackson. Die kennt ihr wahrscheinlich von damals auf der Beerdigung von Michael Jackson, die ja überall ausgestrahlt wurde, hat sie das Mikro ergriffen und meinte, sie hatte den tollsten Vater und so weiter. Also ich habe immer noch dieses kleine weinende Mädchen im Kopf, was total, traurig war, ihren Papa verloren zu haben. Natürlich. Und jetzt, ja, musste sich Paris Jackson natürlich entscheiden, höre ich mich auch an wie Fati? Oder mache ich mein eigenes Ding? Und sie hat das hier gewählt. Also eher so ein bisschen in die Indie-Rock-Schiene gegrabt. So, okay, alles klar. Teenage-Drama, Paris Jackson, Happiest Day of My Life gibt's jetzt bei Bremen 4. Und ob das mit der Solo-Karriere nochmal so richtig an den Start geht, das werden wir dann sehen. Auf jeden Fall ist sie gerade auf Tour, The Pretty Reckless, und ist auch bei einigen großen Künstlern quasi die Vorband. Mal schauen. Michael Jackson hat ein bisschen anders angefangen, aber hey, sie tritt ja auch in große Fußstapfen.

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1: Leute, ich habe gerade eine Sprachnachricht gekriegt, die fing einfach an mit, ja, jetzt ist ja auch Winter, jetzt wird es ja wieder kalt, sag mal, also brennt, ja, oder was? Wildeshausen 29 Grad, Kloppenburg 28. Also, wir sind hier schon noch im Sommer unterwegs im August, ja. Die nächsten Tage werden tatsächlich temperaturenmäßig ein bisschen kühler. Wir steigen abwärts zwischen 23 und 25 Grad und vor allen Dingen mehr Wolken.
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2: Mit Falco Puppe, guten Abend. Kriegsverbrecher Radko Mladic stirbt in Haager Gefängnis. Mauretaniens Küstenwache rettet erneut zahlreiche Migranten aus Seenot. Bremische Bürgerschaft debattiert über Gewalt an den Schulen. Das Wetter in der Nacht meist bedeckt, teils zu teils kräftige Schauer und Gewitter, Tiefstwerte bei 17 Grad. Der bosnisch-serbische Kriegsverbrecher Radko Mladic ist tot, das hat das Haager UN-Tribunal bestätigt. Zuvor hatten bosnische und serbische Medien über den Tod des Ex-Generals berichtet. Mladic wurde 84 Jahre alt. Aus dem ARD-Studio Wien, Silke Hane.
3: Mladic verbüßte eine lebenslange Haftstrafe im internationalen Gefängnis der UN in Den Haag. Dort war er 2021 vom UN-Kriegsverbrechertribunal für das ehemalige Jugoslawien verurteilt worden. Unter anderem wegen des Völkermords in Srebrenica während des Bosnienkriegs. Unter Mladic' Befehl hatten bosnisch-serbische Truppen 1995 nach der Einnahme der Enklave Srebrenica mehr als 8000 Menschen ermordet, die meisten davon Männer und Jungen. Unter Mladic fand auch die mehr als vierjährige Belagerung der bosnischen Hauptstadt Sarajevo statt, der mehr als 10.000 Menschen zum Opfer fielen.
2: Bundeskanzler Friedrich Merz und fünf weitere Regierungschefs aus EU-Ländern fordern, den geplanten EU-Haushalt bis 2034 deutlich zu kürzen. Der Entwurf der EU-Kommission sei nicht bezahlbar, so Merz. Gespart werden müsse in allen Bereichen. Die sechs Nettozahler lehnen zudem eine neue gemeinsame Schuldenaufnahme der EU ab. Vor Mauretanien hat die Küstenwache des westafrikanischen Landes in dieser Woche weitere Migranten aus Seenot gerettet. An Bord eines Schiffes seien mehr als 160 Menschen gewesen, unter ihnen 17 Kinder. Aus dem ARD-Studio Rabat, Tim Tikost.
4: Das Boot war in Banjul, der Hauptstadt Gambias, aufgebrochen. Ziel waren mutmaßlich die mehr als 1500 Kilometer nördlich liegenden und zu Spanien gehörenden Kanarischen Inseln. An Bord waren Menschen aus Senegal, Guinea und Gambia. Die Rettungsaktion ereignete sich bereits am Dienstag. Nach Angaben der Behörden war das Boot bereits seit 8 Tagen auf hoher See und hatte eine Motorpanne. In den vergangenen Monaten sind vermehrt Menschen vor der Küste Mauretaniens gerettet worden, zuletzt 300 allein am vergangenen Wochenende. Hilfsorganisationen schätzen, dass 2025 rund 3000 Menschen auf der sogenannten Atlantikroute ertranken.
2: Die bremische Bürgerschaft hat heute über Gewalt an den Bremer Schulen debattiert. Die Opposition hatte einen konkreten Maßnahmenkatalog gefordert. Das lehnte das Parlament mit rot-grün-roter Mehrheit ab. Aus der Regionalredaktion Buten und Pinnenberg, Sagemann.
5: Einig waren sich Abgeordnete aller Fraktionen darin, Gewalt an Schulen ist ein Problem. Und sie ist vielfältig, geht von Körperverletzung über Bedrohungen bis zu Cybermobbing. Die FDP sieht schnellen Handlungsbedarf. Gewalt müsse Konsequenzen haben und die Schulen dürfen damit nicht allein gelassen werden, so der FDP-Abgeordnete Finn Vogt. Er forderte deshalb unter anderem einen klaren Maßnahmenkatalog für Sanktionen, Schulsozialarbeit an jeder Schule sowie eine stärkere Einbindung der Eltern. Auch die anderen Vertreter der Opposition unterstützten das. Beschlossen aber wurde der FDP-Antrag nicht, weil SPD, Grüne und Linke über Maßnahmen erst auf der Grundlage aktueller Zahlen entscheiden wollen.
2: Der Berliner André Rankel ist neuer Eishockey-Bundestrainer der Männer. Der langjährige Nationalspieler und 7-malige deutsche Meister ist heute offiziell vom Deutschen Eishockeybund vorgestellt worden. Rankel folgt auf Harald Kreis und soll die zuletzt erfolglose deutsche Auswahl zu einer erfolgreichen Heim-WM führen. Für den 41-Jährigen ist es der erste Posten als Cheftrainer. Und das waren die Nachrichten mit Falco Puppe.
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1: Um 19.03 Uhr A1 Hamburg Richtung Osnabrück zwischen Bremer Kreuz und Aßen, 6 Kilometer stockender Verkehr. A1 Osnabrück Richtung Bremen zwischen Dreieck Stur und Bremen-Hemelingen, 3 Kilometer Stau. Schneewedding die Schulstraße. Im Verlauf Pferdener Straße ist zwischen Neue Straße und Bahnhofstraße in beide Richtungen wegen einer Veranstaltung bis Sonntag 22 Uhr gesperrt. Und in Bremen die Münchner Straße ist in Höhe Parallelweg wegen einer Baustelle bis Freitag Mitternacht gesperrt. 2 Blitzer, einer in Jade, Außendeicher Straße. Beide Richtungen werden geblitzt und in Stur, Sturbaum Richtung Brinkum wird geblitzt. Meldet gerne weiterhin Blitzer durch 0421 246 666 oder schnackt einfach mal mit uns ein bisschen rum.
6: Bremen 4 ist auf jeden Fall für euch da. Ich gebe es gerne an alle weiter, aber erstmal wünsche ich euch eine gute Fahrt und kommt vor allen Dingen heil an, da wo ihr hin wollt. Hoffentlich nach Hause vielleicht.
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1: Wobei, ist ja auch eigentlich Quatsch, wieso hoffentlich nach Hause? Ist ja Donnerstag, ne? Es ist Donnerstag, es ist wunderschönes Wetter. Ich hoffe eher, ihr seid irgendwo zum Grillen eingeladen. Ihr geht noch in die Kneipe und setzt euch da auf eine Terrasse, auf ein Feierabendgetränk. Ihr seht noch Leute, ihr tauscht euch aus, ihr sagt, das war ein richtig geiler Tag. So machen wir es nämlich. So, June Koch hier. Moin. 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

0: Wow. Jay-Z, Linkin Park, Numb Encore, All-Time Favorite bei Bremen 4. Und ich habe mich gerade gefragt, jetzt wo es Linkin Park wieder gibt, könnten die ja eigentlich mal ein Revival machen. Wie geil wäre das denn? Numb Encore einfach Part 2 oder sowas? Richtig nice. Ich frage mich manchmal, gibt es im Deutschen den gleichen Humor wie im Englischen? Der nächste Titel heißt Say Something, also sag was. Wenn jemand in Deutschland sag was sagt zu jemandem, dann ist die Person meistens so lustig drauf und sagt dann einfach nur was, sag was, was. Ja, alle beömmeln sich, natürlich kennen wir alle diese Lachanfälle, die man bei solchen Witzen kriegt, nicht. Aber ich frage mich gerade, ist es im Englischen auch so? Sagt dann auch jemand say something und jemand anderes sagt something? Müssen sich Becky Hill und Sonny Fodera mit sowas wohl rumschlagen, wenn es um diesen Track geht? Ich hoffe nicht. Das ist wirklich mit einer der dämlichsten Witze überhaupt, ne? Und trotzdem habe ich ihn an die 20 Mal in meinem Leben schon gemacht. Say something.
1: Something.
0: Sonny Fodera und Becky Hill.

0: Sophie Tucker, Barcelona.
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0: Keine Meldungen von der Straße, außer ein Blitzer, den habt ihr aber durchgegeben. Vielen Dank. In Stur steht der Sturbaum Richtung Brinkum. Wenn ihr noch einen Blitzer gesehen habt, dann gebt ihn gerne durch unter der 0421 246 666. Ich gebe es dann gerne an alle weiter. Kommt gut an, gute Fahrt, Leute. Und jetzt gibt's aus Dies. Das ist ja eine isländische Sängerin. Und ich habe gerade mal geschaut, wofür isländische Sängerinnen denn so stehen, beziehungsweise isländische Frauen. Und ich würde sagen, also hätte ich das alles in meinem Lebenslauf stehen oder würden so meine Freunde mich beschreiben, hätte ich auf jeden Fall gewonnen. Also Stärke und Unabhängigkeit, starke, aktive Persönlichkeit und eine gute Führerin. Ja, alles klar. Das beschreibt eine ziemlich gute Partie, diese Ausdies. The Art of Letting Go gibt's jetzt für euch.

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Viva la vida! Bremen 4 Spätschicht. Ansteckend ein bisschen. Meint ihr, ihr kommt in den Himmel, Leute? Seid ihr auch alle brav gewesen? Ist das irgendwie die Voraussetzung, in den Himmel zu kommen? Ich weiß es gar nicht. Habe ich mich noch nicht so viel mit beschäftigt. Ich gehe einfach mal davon aus, dass ich da irgendwann lande. So. Aber natürlich gibt es irgendwie Menschen, ja, so fallen mir schon ein paar ein jetzt, ne? Ich weiß jetzt nicht, ob Donald Trump in den Himmel kommen würde, ob der nicht vielleicht doch woanders hinkommen würde. An einen nicht so guten Ort. So. Oder Menschen mit ganz vielen Dämonen im Leben oder so. Vielleicht werden die irgendwo anders hingebracht. Keine Ahnung. Wavy Boy hatte auf jeden Fall auch so eine These. Und die heißt, some of us aren't made for heaven. Manche sind einfach nicht für den Himmel gemacht. Und das stimmt bestimmt auch. Und was er vermutet, wo diese Menschen hingehen, das hört ihr jetzt bei Bremen 4.

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0: Also Chaos, wenn ich das musikalisch darstellen müsste, dann würde ich wahrscheinlich ein Heavy-Metal-Lied wählen. Irgendwas, was schnell hat, was einen herben Beat hat. Apache 207 hat Chaos jetzt mal ganz anders dargestellt. Und vor allen Dingen sich mit einer Nummer gezeigt, die ich persönlich zum Beispiel nie erwartet hätte. Es geht um eine sehr wilde Beziehung, also wahrscheinlich das Chaos, was er beschreibt. Und man merkt schon gleich am Anfang, dass es nicht so ruhig bei denen zugeht, ja. Irgendwie die fahren mit dem Lambo durch die Gegend, die kotzen, die halten sich gegenseitig die Haare und dann geht's ums gemeinsame Aufräumen und so weiter. Also, es ist sehr viel Krisenmanagement auch in diesem Lied und ja, ich frage mich schon, ob es da die Herzdame wirklich gibt, die Apache da beschreibt. Hören wir rein in dieses doch sehr ruhige, chaotische Stück Apache 207 mit Chaos für euch bei Bremen 4.
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1: Wir haben aktuelle Temperaturen von 25 Grad in Nordholz und Grasberg verzeichnet, 28 Grad. Es ist also noch so ein richtig schöner Sommerabend, wo ihr draußen sitzen könnt. Morgen wird es auch warm, aber nicht ganz so warm wie heute. So zwischen 23 und 26 Grad bewegen wir uns. Aber allerdings auch die Gewitterneigung nimmt ein bisschen zu und Regen auch möglich.
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2: Mit Falco Puppe, guten Abend. Kriegsverbrecher Radko Mladic stirbt in Haager Gefängnis. Mauretaniens Küstenwache rettet erneut zahlreiche Migranten aus Seenot. Bremische Bürgerschaft debattiert über Gewalt an Schulen. Das Wetter in der Nacht meist bedeckt, dazu teils kräftige Schauer und Gewitter, Tiefstwerte bei 17 Grad. Der bosnisch-serbische Kriegsverbrecher Radko Mladic ist tot, das hat das Haager UN-Tribunal bestätigt. Zuvor hatten bosnische und serbische Medien über den Tod des Ex-Generals berichtet. Mladic wurde 84 Jahre alt. Silke Hane.
3: Mladic verbüßte eine lebenslange Haftstrafe im internationalen Gefängnis der UN in Den Haag. Dort war er 2021 vom UN-Kriegsverbrechertribunal für das ehemalige Jugoslawien verurteilt worden. Unter anderem wegen des Völkermords in Srebrenica während des Bosnienkriegs. Unter Mladic' Befehl hatten bosnisch-serbische Truppen 1995 nach der Einnahme der Enklave Srebrenica mehr als 8000 Menschen ermordet, die meisten davon Männer und Jungen. Unter Mladic fand auch die mehr als vierjährige Belagerung der bosnischen Hauptstadt Sarajevo statt, der mehr als 10.000 Menschen zum Opfer fielen.
2: Bundeskanzler Friedrich Merz und 5 weitere Regierungschefs aus EU-Ländern fordern, den geplanten EU-Haushalt bis 2034 deutlich zu kürzen. Der Entwurf der EU-Kommission sei nicht bezahlbar, so Merz. Gespart werden müsse in allen Bereichen. Die 6 Nettozahler lehnen zudem eine neue gemeinsame Schuldenaufnahme der EU ab. Vor Mauretanien hat die Küstenwache des westafrikanischen Landes in dieser Woche weitere Migranten aus Seenot gerettet. An Bord eines Schiffes seien mehr als 160 Menschen gewesen, unter ihnen 17 Kinder. Aus dem ARD-Studio Rabat, Tim T. Kost.
4: Das Boot war in Banjul, der Hauptstadt Gambias, aufgebrochen. Ziel waren mutmaßlich die mehr als 1500 Kilometer nördlich liegenden und zu Spanien gehörenden Kanarischen Inseln. An Bord waren Menschen aus Senegal, Guinea und Gambia. Die Rettungsaktion ereignete sich bereits am Dienstag. Nach Angaben der Behörden war das Boot bereits seit 8 Tagen auf hoher See und hatte eine Motorpanne. In den vergangenen Monaten sind vermehrt Menschen vor der Küste Mauretaniens gerettet worden, zuletzt 300 allein am vergangenen Wochenende. Hilfsorganisationen schätzen, dass 2025 rund 3000 Menschen auf der sogenannten Atlantikroute ertranken.
2: Die bremische Bürgerschaft hat heute über Gewalt an Bremen Schulen debattiert. Die Opposition hatte konkrete Maßnahmen gefordert. Diese lehnte das Parlament ab mit rot-grün-roter Mehrheit. Aus der Regionalredaktion Buten und Binnenberget Sagemann.
5: Einig waren sich Abgeordnete aller Fraktionen darin, Gewalt an Schulen ist ein Problem. Und sie ist vielfältig, geht von Körperverletzung über Bedrohungen bis zu Cybermobbing. Die FDP sieht schnellen Handlungsbedarf. Gewalt müsse Konsequenzen haben und die Schulen dürfen damit nicht allein gelassen werden, so der FDP. Abgeordnete Finn Vogt. Er forderte deshalb unter anderem einen klaren Maßnahmenkatalog für Sanktionen, Schulsozialarbeit an jeder Schule sowie eine stärkere Einbindung der Eltern. Auch die anderen Vertreter der Opposition unterstützten das. Beschlossen aber wurde der FDP-Antrag nicht, weil SPD, Grüne und Linke über Maßnahmen erst auf der Grundlage aktueller Zahlen entscheiden wollen.
2: In Monaco ist die Ligaphase der Fußball-Champions League ausgelost worden. Jeder Teilnehmer bestreitet dort 8 Spiele. Bayern München trifft unter anderem auf den FC Arsenal und Atletico Madrid. Auch Borussia Dortmund hat es mit dem FC Arsenal zu tun. Zu den Gegnern von RB Leipzig gehören Real Madrid und Manchester City. Der VfB Stuttgart trifft unter anderem auf Inter Mailand und Galatasaray Istanbul. Und das waren die Nachrichten mit Falco Puppe.
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1: Ihr Lieben, es ist 20.03 Uhr. Vorsicht bitte auf der A27 Bremen Richtung Bremerhaven zwischen Bremer Kreuz und Bremen-Sebersbrück. Da liegen Gegenstände. In Schneverdingen die Schulstraße. Im Verlauf Pferdener Straße ist zwischen Neue Straße und Bahnhofstraße in beide Richtungen wegen einer Veranstaltung bis Sonntag 22 Uhr gesperrt. Und in Bremen die Münchner Straße ist in Höhe Parallelweg wegen einer Baustelle bis Freitagmittag gesperrt. Dann gibt es noch einen Blitzer in Stur, und zwar Sturbaum Richtung Brinkum. Ihr dürft gerne noch weiterhin Blitzer durchgeben, meldet euch unter 0421 246 666 und kommt gut an, Leute.
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1: Mit mir, June Koch, einen wunderschönen Donnerstag wünsche ich euch. Und immer wenn ich nach dem Verkehr hier sage, gute Fahrt, kommt gut an, dann denken sich wahrscheinlich 90% von euch, ja, Entschuldigung, ich bin ja schon da. Man geht immer davon aus, dass so viele im Auto Radio hören, weil man diesen Verkehr vorliest irgendwie und dann auch noch vor Blitzern warnt und so. Und dann redet man automatisch so ein bisschen mit den Autofahrern. Schaut auch an euch, wenn ihr unterwegs seid. Aber ich möchte jetzt hiermit auch alle mal begrüßen, irgendwie, die einfach nur zu Hause sind, das Radio anhaben und vielleicht gerade noch ein spätes Abendbrot genießen. Fühlt euch gedrückt, so sagt man es doch heutzutage.
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London Grammar Strong in der Spätschicht. Hallo Leute. Und das blinkt und blinkt und blinkt und blinkt hier im Studio. Und deswegen Vorsicht bitte auf der A28 leer Richtung Oldenburg. In der Ausfahrt zwischen Arnamäher befindet sich eine ungesicherte Unfallstelle. Und auch bitte Vorsicht in Bremen auf der B6 Findorf Richtung Walle zwischen Hochschulring und Utbremer Tunnel steht ein defektes Fahrzeug. Jetzt seid ihr wieder upgedatet, was die Straßen angeht im Bremen-Vierland. Und hier ganz weiter gehen mit Argyle und Blinded by the Sun. Was ist Argyle eigentlich für ein arschgeiler Name. Argyle, Arschgeil. Wahnsinn. Blinded by the Sun jetzt für euch.

Taylor Swift, is it over now? Ja, jetzt könnte man bei dem nächsten Track, könnte man sagen, jetzt kommt Oliver Heldens mit Ayo. Aber man könnte auch sagen, jetzt kommt Oliver Heldens mit A-E-I-O-U. Denn so heißt dieser Song. Wer sich das ausgedacht hat, Menschenskinder. Aber geht gut ab und deswegen auch auf der Playlist bei Bremen 4 für euch.

0: Ed Sheeran, Martin Garrix, Repeat It.
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0: Um 20.30 Uhr schauen wir kurz im Bremen-Vierland auf die Straßen. Schneverding, die Schulstraße im Verlauf Pferdener Straße ist zwischen Neue Straße und Bahnhofstraße in beide Richtungen gesperrt. Und in Bremen, die Münchner Straße ist in Höhe Parallelweg wegen einer Baustelle bis Freitag Mitternacht gesperrt. Blitzer gibt es gerade nicht. Ihr könnt aber welche durchgeben unter der 0421 246 666. Dankeschön.

0: The Killers bei Bremen für Human. Tja, und When He's Gone, das He, das hat Sam Smith abgelegt, obwohl er einen neuen Song hat, der genauso heißt.
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0: Gehört Sam Smith, Hazel Eyes heißt es, und wir spielen in der Spätschicht immer um 20.40 Uhr ungefähr einen neuen Song aus dem Album. When He's Gone ist quasi die melancholische Antwort auf eine Beziehung von Sam Smith. Es ist ja schon bekannt, dass das Album sehr gefühlvoll ist. Irgendwie so voller Drama, voller Liebe, aber auch voller Schmerz. Und When He's Gone ist eher so, glaube ich, eher Richtung Schmerz.

Es geht ums Verlassenwerden, wie ihr raushört. Naja, und das He, das hat Sam Smith ja selbst tatsächlich abgelegt. Er ist nämlich non-binär. Deswegen sagen wir einfach, Sam Smith, jetzt die britische Musikgröße, ist ja aber zum Glück gar nicht so traurig wie in seinem Song When He's Gone, weil er ja verlobt ist mit Christian Cohen, einem Musikdesigner. Und ja, deswegen ist es, glaube ich, auch in Ordnung, ihn so traurig zu hören auf dem Album. Und wir hören jetzt einfach mal in das ganze Stück rein. Sam Smith, When He's Gone, vom neuen Album, fünfte. Das fünfte Studioalbum ist es schon. Hazel Eyes. Hey,

Ja. Dann möchte ich mir sofort die Kreolen ranmachen, irgendwie so, und so eine Panzerkette, eine goldene ummachen. Blackstreet mit No Diggities. Bringt auf jeden Fall irgendwie so ein bisschen Gangsterschmengster in jeden Mal eben ganz kurz für 4 Minuten, wenn wir es hören. So, Gangsterschmengster muss jetzt.

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1: Ein Wahnsinns Sonnenuntergang und ein sehr klarer Abend mit wenigen Wolken steht uns bevor. Allerdings auch innerorts und an der Küste kräftige Schauer und Gewitter möglich. Also mal wieder ein wildes buntes Potpourri im Bremen-Vierland. Morgen dann bei 23 bis 26 Grad, aber auch eher so ein bisschen graudiesig. Auch Schauer und Gewitter möglich, so wie eigentlich die ganze nächste Woche auch.
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2: Mit Falco Puppe, guten Abend. Bremische Bürgerschaft debattiert über Bürokratieabbau. Kriegsverbrecher Ratko Mladic stirbt in Haager Gefängnis. Wettersatellit mit Bremer Bauteilen wird ins All gebracht. Das Wetter Ende Nacht meist bedeckt, dazu teils kräftige Schauer und Gewitter, Tiefstwerte bei 17 Grad. Die bremische Bürgerschaft hat am Nachmittag darüber debattiert, wie die Bürokratie in Bremen verschlankt werden kann. Einen Antrag der CDU-Fraktion zu diesem Thema lehnte das Parlament ab, mit den Stimmen der rot-grün-roten Regierungskoalition. Die Fraktion Bürger in Wut enthielt sich. Birgit Sagemann.
3: Bürokratieabbau sei ein Konjunkturprogramm zum Nulltarif, so die CDU-Abgeordnete Theresa Grüninger. Sie forderte unter anderem, dass bei der Einführung neuer Vorschriften künftig mindestens 2 andere gestrichen werden und alle Nachweis- und Dokumentationspflichten des Landes zulasten der Wirtschaft ab Januar außer Kraft gesetzt werden, wenn ihre Notwendigkeit nicht ausdrücklich begründet werde. Die FDP stimmte dafür. Abgeordnete der Regierungsfraktionen und der Bürger in Wut kritisierten, das sei zu pauschal. Manche Pflichten seien ja auch wichtig, um Beschäftigte oder Verbraucher zu schützen.
2: Der bosnisch-serbische Kriegsverbrecher Ratko Mladic ist tot. Das Haager UN-Tribunal bestätigte seinen Tod. Mladic starb mit 84 Jahren in der UN-Haftanstalt in Den Haag. Er verbüßte dort eine lebenslange Haftstrafe wegen Völkermordes und Verbrechen gegen die Menschlichkeit im Bosnienkrieg. Vom europäischen Weltraumbahnhof in Kourou in Französisch-Guayana soll am späten Abend wieder eine Ariane 6-Rakete starten. An Bord ist ein Wettersatellit, mit dem Vorhersagen deutlich genauer werden sollen. Beteiligt am Bau war auch das Bremer Raumfahrtunternehmen OHB. Sam Weingärtner.
4: Aus einer Höhe von 36.000 Kilometern wird der Satellit vor allem auf Europa und einen Teil Nordafrikas ein Auge haben. Alle 2,5 Minuten kommt ein hochaufgelöstes Bild, 4-mal häufiger als bisher. Die Instrumente des MTG-I2, so der Name des Satelliten, sind auf einer Plattform installiert, die in Bremen gebaut wurde. Erkannt werden sollen Prozesse in der Atmosphäre, die Struktur von Wolken, wie sich Temperaturen und Feuchtigkeit verteilen und Wetterereignisse.
2: Nach dem Fund einer Leiche in Wilhelmshaven hat das Amtsgericht Haftbefehle gegen 2 Tatverdächtige erlassen. Die 55 und 63 Jahre alten Männer stehen im Verdacht, einen 66-Jährigen getötet zu haben. Ein Verdächtiger wurde noch am Tatort festgenommen, der andere später in Bremen von Spezialkräften. Das Opfer war mit Stichverletzungen in einer Wohnung gefunden worden, die nicht ihm gehörte. Die Hintergründe der Tat sind noch unklar. Und das waren die Nachrichten mit Falco Puppe.
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1: Um 21.02 Uhr Vorsicht bitte in beide Richtungen auf der B6 B75 Bremen, Oldenburger Straße. Zwischen Woltmershausen, Hohentorshafen und Airport Stadt, da sind Personen auf der Fahrbahn. Dann weiter in Schneverding, die Schulstraße ist im Verlauf Pferdener Straße zwischen Neue Straße und Bahnhofstraße gesperrt. Und in Bremen die Münchner Straße ist in Höhe Parallelweg wegen einer Bausperre bis Freitag Mitternacht gesperrt. Blitzer haben wir keine mehr, dann kann es weitergehen.
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1: Mit June Koch einen wunderschönen guten Abend wünsche ich euch. Donnerstag, Leute, one day to go. Bis auf die, die am Wochenende arbeiten müssen, so wie ich. Wir haben nix. Wir freuen uns morgen einfach auf gutes Wetter. Irgendwie muss man sich das ja schön reden.
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Also Handy am Essenstisch ist ja total doof, ne? Wenn ihr jetzt Abendbrot esst und ihr habt vielleicht sogar gekocht und euch Mühe gegeben, aber auch einfach so, wenn man zusammensitzt. Ein Handy hat da nichts zu suchen, das ist irgendwie respektlos, weiß ich auch nicht. Würde mich auf jeden Fall stören, sorgt bestimmt auch für viel Streit zu Hause. Jetzt habe ich mich aber gerade gefragt, darf es eine Alternative geben? Was ist mit einer Zeitung oder mit einem Buch? Weil die Aufmerksamkeit für den Gegenüber ist ja dann auch gleich null. Es ist nur irgendwie so, ja, keine Ahnung, geschriebenes Wort. Ist ein bisschen gediegener, keine Ahnung. Es ist irgendwie ein anderer Vibe, ne? Ich glaube, da würde ich persönlich dann okay mit sein.

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Cruz Beckham Wannabe. Endlich mal ein anderer Song, der Wannabe heißt und die Spice Girls nach, keine Ahnung, 50 Jahren endlich ablöst. Das in der Bremen 4 spielt. Steht denn jetzt Justin Timberlake, der gerade aktuell gar nicht mal so gesund aussieht. Weiß nicht, was er hat. Hat er im Sommer vielleicht ein Kaltgetränk zu viel getrunken? Ich weiß es nicht. Rock Your Body kommt jetzt.

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Bettina, ich hoffe, du hörst uns noch zu. Du hast uns geschrieben und dass du die Spätschicht ganz toll findest, das sagen wir natürlich auf jeden Fall erstmal danke. Aber vor allen Dingen, und das ist das Schöne, dass du im Garten gerade tanzt. Ganz toll. Ich hoffe, das machst du immer noch. Und ich hoffe, du hast auch Leute bei dir. Oder wenn nicht, ist auch egal, Bettina. Du kannst auch alleine tanzen. Ist manchmal sogar das Beste. Tanz weiter, die ganze Nacht durch. New Constellations, nur für dich jetzt.

0: jetzt gibt's Verkehr. Das ist ein richtig dummer Witz, schon hör auf damit.
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0: Manchmal reißt es einen so mit, Leute, was soll ich machen? Einmal in Schneewedding haben wir eine kleine Meldung. Die Schulstraße im Verlauf Herdener Straße ist zwischen Neue Straße und Bahnhofstraße gesperrt. Und in Bremen die Münchner Straße ist in Höhe Parallelweg wegen einer Baustelle bis Freitag Mitternacht gesperrt. Blitzer gibt es keine mehr, ihr Süßen, aber Ella Langley auf der Playlist. Mit ein bisschen Country im Herzen. Choosing Texas. Jetzt hier bei Bremen 4. Ich bin June Koch.

Vegas und Julia Stone. Hey, hey. Big Jet Plane. Ich muss sagen, es ist irgendwie auch ein bisschen ein Schlaflied, ne? Also ich bin jetzt irgendwie ein Ticken müder als vorher. Also Zeit wieder aufzuwachen mit Flow Remedied. Und ich muss ganz ehrlich sagen, sie erinnert mich so heftig an Destiny's Child vor 20 Jahren mittlerweile, Leute. Wenn ihr jetzt mal an Say My Name und diese ganzen Songs denkt und jetzt Flow hört, passt mal auf, vielleicht habt ihr auch so einen kleinen Flashback.

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Alex, wow, ein Passenger. Und jetzt geht's hier weiter mit New Translation, Modern Lovers. Ich finde, das Wort Lovers ist irgendwie so, das ist so ein Shakespeare-Wort irgendwie so, ja, weiß ich nicht, kommt aus einer anderen Zeit. Lovers, Geliebte, gibt's jetzt. Modern.

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1: Mit Falco Poppe, guten Abend. Bremische Bürgerschaft debattiert über Abbau der Bürokratie. Zahl der Vermissten im Himalaya steigt auf 1400. Wettersatellit mit Bremer Bauteilen wird ins All gebracht. Das Wetter in der Nacht meist bedeckt, dazu teils kräftige Schauer und Gewitter. Tiefstwerte bei 17 Grad. Die bremische Bürgerschaft hat am Nachmittag darüber debattiert, wie die Bürokratie in Bremen verschlankt werden kann. Einen Antrag der CDU-Fraktion zu diesem Thema lehnte das Parlament ab, mit den Stimmen der rot-grün-roten Regierungskoalition. Die Fraktion Bürger in Wut enthielt sich. Birgit Sagemann.
2: Bürokratieabbau sei ein Konjunkturprogramm zum Nulltarif, so die CDU-Abgeordnete Theresa Grüninger. Sie forderte unter anderem, dass bei der Einführung neuer Vorschriften künftig mindestens zwei andere gestrichen werden und alle Nachweis- und Dokumentationspflichten des Landes zulasten der Wirtschaft ab Januar außer Kraft gesetzt werden, wenn ihre Notwendigkeit nicht ausdrücklich begründet werde. Die FDP stimmte dafür. Abgeordnete der Regierungsfraktionen und der Bürger in Wut kritisierten, das sei zu pauschal. Manche Pflichten seien ja auch wichtig, um Beschäftigte oder Verbraucher zu schützen.
1: Nach der verheerenden Sturzflut am Himalaya in Tibet und Nepal suchen Helfer in den Schlammmassen nach mehr als 1400 Vermissten. Die Zahl der Todesopfer ist laut den Behörden inzwischen auf über 360 gestiegen. Nach einem mutmaßlichen Gletscherabbruch war gestern eine Lawine aus Wasser und Schlamm fast 170 Kilometer weit durch Nepal geströmt und hatte ganze Ortschaften mitgerissen. Experten zufolge drohen weitere Flutwellen. Vom europäischen Weltraumbahnhof in Kourou in Französisch-Guayana soll am späten Abend wieder eine Ariane 6-Rakete starten. An Bord ist ein Wettersatellit, mit dem Vorhersagen deutlich genauer werden sollen. An seinem Bau beteiligt war auch das Bremer Raumfahrtunternehmen OHB. Sam Weingärtner.
3: Aus einer Höhe von 36.000 Kilometern wird der Satellit vor allem auf Europa und einen Teil Nordafrikas ein Auge haben. Alle 2,5 Minuten kommt ein hochaufgelöstes Bild, 4-mal häufiger als bisher. Die Instrumente des MTG-I2, so der Name des Satelliten, sind auf einer Plattform installiert, die in Bremen gebaut wurde. Erkannt werden sollen Prozesse in der Atmosphäre, die Struktur von Wolken, wie sich Temperaturen und Feuchtigkeit verteilen und Wetterereignisse.
1: Nach dem Fund einer Leiche in Wilhelmshaven hat das Amtsgericht Haftbefehle gegen zwei Tatverdächtige erlassen. Die 55 und 63 Jahre alten Männer stehen im Verdacht, einen 66-Jährigen getötet zu haben. Ein Verdächtiger wurde am Tatort festgenommen, der andere später in Bremen. Das Opfer war mit Stichverletzungen in einer Wohnung gefunden worden, die nicht ihm gehörte. Und das waren die Nachrichten mit Falco Puppe.
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1: In der Nacht Schauer und teils kräftige Gewitter, örtlich mit Starkregen, Hagel und Sturmböen, Tiefstwerte bei 17 Grad. Morgen am Freitag zunächst trocken, mit etwas Sonne, dann Schauer und Gewitter.
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4: Die A28 Oldenburg Richtung Bremen ist in der Ausfahrt Ganderkesee Ost ist wegen Bauarbeiten bis 4. September gesperrt. Schneverdingen. Die Schulstraße im Verlauf Verdener Straße ist zwischen Neue Straße und Bahnhofstraße in beiden Richtungen wegen einer Veranstaltung bis Sonntag 22 Uhr gesperrt. Bremen. Die Münchener Straße ist in Höhe Parallelweg wegen einer Baustelle bis Freitag Mitternacht gesperrt.
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5: 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Hallo, schön, dass ihr da seid.
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Hallo, hier ist Pop, eure Abendshow. Schön, dass ihr noch da seid. Stellt euch mal vor, ihr wart 28 Jahre weg. Nee, ernsthaft. 28 Jahre weg und hallo, da sind wir wieder. Sehr lange haben wir nichts gehört. Es waren Leute noch gar nicht auf der Welt vor 8 Jahren. Sehr lange haben wir nichts gehört von den New Radicals. Erinnert euch an die New Radicals Ende der 90er? Hier.

0: Manch Radio spielt das heute noch. Oder auch geil war Someday We'll Know. Auch eine schöne Single. Die haben dann auch noch ein Album veröffentlicht damals, aber dann kam nichts mehr. Greg Alexander hat gesagt, nee, ich mache jetzt was anderes und hat für 1000 Leute Songs geschrieben. Aber jetzt gibt's einen neuen Song von den New Radicals, der Titelsong für einen Film. Vielleicht kommt ihr gerade aus dem raus, das ist eine Rom-Com im Kino. Eine romantische Komödie mit Monica Barbaro und Callum Turner, ne, der frisch gebackene Ehemann von Dua Lipa. Der Film One Night Only ist heute in den Kinos gestartet. Und dementsprechend heißt der Titelsong auch One Night Only. So ein bisschen poppig, rockig, mit viel Klavier. Klingt ein bisschen nach sehr guter Highschool-Band. So richtig handgemacht. Hier ist er für euch in der Abendshow, die New Radicals One Night Only.
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Man möchte Greg Alexander, den Kopf der New Radicals, anrufen. Nach 28 Jahren neuer Song, Why Not Only. Hier für euch in der Abendshow, One Night Only. Und er klingt einfach immer noch geil. Mach bitte ein Album, Greg. Wir wollen ein neues Album von den New Radicals. Das letzte ist uns zu lange her. Vorsicht bitte. Auf der A5 Frankfurt Richtung Darmstadt, zwischen Langenmühlfelden und Weiterstadt, steht ein defektes Fahrzeug im Baustellenbereich. Bitte vorsichtig sein. Gut ankommen. Und vor allen Dingen bald. Wisst ihr?

0: Swing. Es ist 22.23 Uhr. Hier ist Pop, eure Abendshow. Genau vor 24 Stunden. Genau an dieser Stelle in der Abendshow am gestrigen Mittwoch. Da haben wir was gemacht. Und zwar haben wir gesprochen über die Erhebung des unter anderem Deutschen Wetterdienstes, die mal gezählt haben, wie viele tropische Nächte gab es in den größten Städten Deutschlands 2026 diesen Sommer. Da war Kollege Jost Schmidt, war unser Experte. Ist auch heute wieder hier. Schön, dass du es einrichten konntest, Jost. Der wohnt hier im Zimmer übrigens, der Josti.
1: Ach so.
0: Ich sag das jetzt. Nee, und da hatten wir, also Spitzenreiter waren die meisten Tropennächte über 20 Grad nachts waren Stuttgart 17 und dicht gefolgt von Mainz und Frankfurt 16.
1: Ja.
0: Und dann haben wir Deutschland gefragt, wenn ihr in einer großen Stadt wohnt in Deutschland, die haben 42 der größten Städte Deutschlands ja abgebildet in dieser Studie. Wenn ihr da wohnt, schickt mal euren Wohnort und dann sagen wir, wie viele Tropennächte ihr hattet. Und dann kamen Menschen, viele haben aus Wiesbaden sich gemeldet gestern, auch aus Mainz, da wussten wir es schon, 16. Und Wiesbaden interessanterweise nur wie viel?
1: Fünf.
0: Und dann kamen der Shitstorm von Leuten, die sagen, könnt ihr euch in die Haare schmieren, eure komische Studie? Wie können denn zwei Städte, die gefühlt ein Katzenweitwurf auseinanderliegen oder aber rübergespuckt über den Rhein, wie können dann da so Temperaturunterschiede sein? Und der Josti, der Fleißige, hat nämlich beim Deutschen Wetterdienst persönlich nachgefragt. Du hast dann eine Mail hingeschickt gestern Nacht noch.
1: Ja, und die KU21, die nationale Klimaüberwachung, hat mir geantwortet.
0: Toll, danke.
1: Die sagen, also es gibt zwei Stationen. Die in Wiesbaden und die in Mainz-Lerchenberg. Mhm. Und die liegen wirklich Luftlinie nah beieinander. Aber die unterscheiden sich deswegen dolle. Die Station in Wiesbaden, die liegt 60 Meter höher. Mhm. Was ja erstmal dazu führt, ne, dass es da kälter ist.
0: Da oben.
1: Meistens, ja. Und sie ist deutlich außerhalb von Wiesbaden, eher Richtung Taunus schon fast.
0: Oh.
1: Und deswegen gibt es da eben ganz andere Bedingungen als so in Mainz. Und das nicht nur bei den Tropennächten, der Anzahl der Tropennächte, sondern auch so die langjährigen Mitteltemperaturen. Deutlich kühler in Wiesbaden als in Mainz.
0: Okay, wie immer, also die Messstationen
1: falsch.
0: Sind nicht im Betonmeer. Hier und da in Frankfurt ja zum Beispiel auch, da gibt es ja auch Meere, haben wir auch gestern abgebildet. Ja. Da gab es in Frankfurt teilweise 16 oder teilweise aber auch mehr oder weniger Tropennächte. Also gut, dass wir das geklärt haben.

Ray Garvey zusammen mit seinem Kumpel Imran, mit dem hat er schon viel zusammengearbeitet, Songs produziert, gemacht, geschrieben, getan. Und jetzt singen sie mal zusammen Rivers. Warum denn nicht? Sagt Ray. Vorsicht bitte auf der A4, kommt gerade noch rein, Köln Richtung Aachen, zwischen Rodenkirchener Brücke und Kreuz Köln Süd, kaputter LKW.

0: Es ist 10:30.
1: Wir sind immer bei euch, auch am Abend und in der Nacht. Ihr erreicht uns jederzeit telefonisch im Studio oder schickt uns eine Nachricht bei WhatsApp unter 07221 2011. 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
2: Heute Nacht ist der Himmel meistens bedeckt. Dazu ziehen von Südwesten her Schauer und Gewitter durch, die örtlich kräftig bis unwetterartig mit Starkregen, Hagel und Sturmböen ausfallen können. Morgen ziehen die Schauer und Gewitter ab. Dann ist es vorübergehend trocken und die Sonne kommt ab und zu heraus. Im Laufe des Nachmittags gibt es dann erneut verbreitet Schauer und Gewitter. Zum Teil sind kräftige Entwicklungen möglich. Die Höchsttemperaturen liegen zwischen 22 und 25 Grad.
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3: Die A28 Oldenburg Richtung Bremen ist in der Ausfahrt Ganderkesee Ost ist wegen Bauarbeiten bis 4. September gesperrt. Die A28 Oldenburg Richtung Bremen ist in der Einfahrt Ganderkesee Ost wegen Bauarbeiten bis 4. September gesperrt. B72 Vilsum Richtung Schneiderkrug. Die Einfahrt Emsteck ist wegen Bauarbeiten bis Freitag ca. 16 Uhr gesperrt. B72 Vilsum Richtung Schneiderkrug. Die Ausfahrt Emsteck ist wegen Bauarbeiten bis Freitag ca. 16 Uhr gesperrt. Schneverdingen. Die Schulstraße im Verlauf Verdener Straße ist zwischen Neue Straße und Bahnhofstraße in beiden Richtungen wegen einer Veranstaltung bis Sonntag 22 Uhr gesperrt. Kreis Friesland. Die Landesstraße ist zwischen Sande und B210 in beiden Richtungen 31. August gesperrt. Bremen. Die Münchener Straße ist in Höhe Parallelweg wegen einer Baustelle bis Freitag Mitternacht gesperrt.
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0: Tate McRae. Es ist 22.41 Uhr und 21 Sekunden. Hallo Deutschland. Hier ist Pop, eure Abendshow in der ARD. Bremen 4, HR3, MDR Jump, NDR 2, RBB 888, SR1, WDR 2 und SWR 3. Alle dabei. Klingt ja fast wie ein Song von den Fantas. Es ist Zeit für etwas Philosophie. Nespa? Jawohl. Jetzt kurz die Gelegenheit, die Dinge zu sortieren vielleicht, die sortiert werden wollen. Das, was den ganzen Tag genervt hat, das schieben wir jetzt für immer beiseite, im besten Fall. Fallen die Probleme, wenn wir so geschoben haben mit dem Unterarm, ich mache das gerade hier auch so am Tisch, hier, ne? Dann fallen die hinten runter und sind weg für immer. Yay. Wir haben philosophiert schon über Sachen wie zum Beispiel, wenn Rettungsdienstler eine Fußballmannschaft gründen, starten die dann gleich in der Verbandsliga. Kommt mir irgendwie bekannt vor, hatten wir das nicht gestern auch schon? Gestern war auch schön, wenn man eine Lampe aufhängen will und sich aufregt, weil plötzlich das eine Teil weg ist, in das man die Birne reinschraubt, hat man dann gleich doppelt die Fassung verloren. 778 Trilliarden, das ist immer noch maßlos untertrieben, stehen auch auf popabend.de in der Barschen Philosophiegalerie. Da ist übrigens auch das philosophische Vorschlagsformular FFFFF. Danke, weil ihr da immer reinschreibt. Das ist immer toll. Das ist immer Win-Win, weil ich immer gleich alles an euch weitertratsche. Jetzt zum Beispiel verkabeln wir unsere Synapsen neu über die absolut berechtigte Frage in diesen bescheuerten Zeiten. Da brauchen wir doch einfach auch mal richtig großen Quatsch. Den liefert uns heute Siegfried aus Bonndorf. Wenn Jo sich anschnallen soll, nimmt er den Joghurt. Der tut fast schon weh, aber ich find's gut.
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Ach, Amy, die fehlt auch. Hallo, hier ist Pop, eure Abendshow. Wir sind immer für euch erreichbar an der 07221 2011. Da kann man WhatsApp-Nachrichten hinschicken. Signal geht auch. Telefon geht auch. Aber wer ruft heutzutage noch an? Genau. Deswegen WhatsApp gerade von, guck mal, das sind ganz viele. Es grüßen hier Eva, Lena, Maximilian, Jutta und Felix. Die werden gerade hellhörig in Spanien, wo sie hocken und denken, hey, wir kommen im Radio, Leute. Ja, ist richtig. Guck mal, sie schreiben, hallo, liebes Radioteam von der Abendshow. Bitte schöne Grüße an Oma Andrea senden. Klammer auf, meine Schwimu. Schwimu ist eine Abkürzung, die ich noch nie gehört habe, aber das kann ich mir denken, was es bedeutet. Schwiegermutter im Zweifel. Ja, wir sitzen nämlich gerade bei ihr, bei der Schwimu in Spanien auf der Terrasse und lassen den Abend. Nach Eis am Meer, jetzt zu Hause bei ihr mit einem Weinchen und Bierchen ausklingen. Cerveza. Das einzige Wort, das ich kann auf Spanisch. Und Vino, glaube ich, ist Wein, oder? Vino Bianco, Vino Blanco. Vino Rosso. Kann aber auch sein, dass es alles total falsch ist und italienisch. Haben wir gerne durchgegeben, ihr Süßis.

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1: Mit Falco Poppe, guten Abend. Ariane 6 Rakete bringt Wettersatellit mit Bremer Bauteilen erfolgreich ins All. Zahl der Vermissten im Himalaya steigt auf über 1400. Bremer Polizei nimmt in Gröpelingen einen Mann mit Schusswaffe fest. Das Wetter in der Nacht meist bedeckt, dazu teils kräftige Schauer und Gewitter, Tiefstwerte bei 17 Grad. Vom europäischen Weltraumbahnhof in Kourou in Französisch-Guayana ist am späten Abend eine Ariane 6 Rakete erfolgreich ins All gestartet. An Bord war ein Wettersatellit, mit dem Vorhersagen deutlich genauer werden sollen. An seinem Bau beteiligt war auch das Bremer Raumfahrtunternehmen OHB. Sven Weingärtner.
2: Aus einer Höhe von 36.000 Kilometern wird der Satellit vor allem auf Europa und einen Teil Nordafrikas ein Auge haben. Alle 2,5 Minuten kommt ein hochaufgelöstes Bild, 4-mal häufiger als bisher. Die Instrumente des MTG-I2, so der Name des Satelliten, sind auf einer Plattform installiert, die in Bremen gebaut wurde. Erkannt werden sollen Prozesse in der Atmosphäre, die Struktur von Wolken, wie sich Temperaturen und Feuchtigkeit verteilen und Wetterereignisse.
1: Nach der verheerenden Sturzflut am Himalaya in Tibet und Nepal suchen Helfer in den Schlammmassen nach mehr als 1400 Vermissten. Die Zahl der Todesopfer ist laut den Behörden inzwischen auf über 360 gestiegen. Nach einem mutmaßlichen Gletscherabbruch war gestern eine Lawine aus Wasser und Schlamm fast 170 Kilometer weit durch Nepal geströmt und hatte ganze Ortschaften mitgerissen. Experten zufolge drohen weitere Flutwellen. Die bremische Bürgerschaft hat am Nachmittag darüber debattiert, wie die Bürokratie in Bremen verschlankt werden kann. Einen Antrag der CDU-Fraktion zu diesem Thema lehnte das Parlament ab, mit den Stimmen der rot-grün-roten Regierungskoalition. Die Fraktion Bürger in Wut enthielt sich. Birgit Sagemann.
3: Bürokratieabbau sei ein Konjunkturprogramm zum Nulltarif, so die CDU-Abgeordnete Theresa Grüninger. Sie forderte unter anderem, dass bei der Einführung neuer Vorschriften künftig mindestens 2 andere gestrichen werden und alle Nachweis- und Dokumentationspflichten des Landes zulasten der Wirtschaft ab Januar außer Kraft gesetzt werden, wenn ihre Notwendigkeit nicht ausdrücklich begründet werde. Die FDP stimmte dafür. Abgeordnete der Regierungsfraktionen und der Bürger in Wut kritisierten, das sei zu pauschal. Manche Pflichten seien ja auch wichtig, um Beschäftigte oder Verbraucher zu schützen.
1: In Bremen-Gröpelingen ist am Abend ein Mann festgenommen worden, weil er mit einer Schusswaffe hantiert haben soll. Passanten sahen den 56-Jährigen mit einer Pistole in einer Straßenbahn und alarmierten die Polizei. Einsatzkräfte fassten ihn wenig später. Bei ihm wurden ein scharfer Revolver und ein Schlagring gefunden. Die Schusswaffe war als gestohlen gemeldet. Der Mann wurde in eine psychiatrische Klinik eingewiesen. Und das waren die Nachrichten mit Falco Puppe.
0: Das Bremen-Vierlandswetter.
1: In der Nacht und auch morgen Schauer und teils kräftige Gewitter. Morgen Höchstwerte bei 25 Grad.
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4: Die A28 Oldenburg Richtung Bremen ist in der Ausfahrt Ganderkesee Ost ist wegen Bauarbeiten bis 4. September gesperrt. Die A28 Oldenburg Richtung Bremen ist in der Einfahrt Ganderkesee Ost wegen Bauarbeiten bis 4. September gesperrt. Schneverdingen. Die Schulstraße im Verlauf Verdener Straße ist zwischen Neue Straße und Bahnhofstraße in beiden Richtungen wegen einer Veranstaltung bis Sonntag 22 Uhr gesperrt. Bremen. Die Münchener Straße ist in Höhe Parallelweg wegen einer Baustelle bis Freitag Mitternacht gesperrt.
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0: Leben ist überhaupt die Scheiße, Joris. Hallo, hier ist Pop, eure Abendshow. Freuen uns, dass ihr da seid. Die gemeinsame Abendshow in der ARD. Bremen 4, HR3, MDR Jump, NDR 2, RBB 88.8, SR1, WDR 2. Alle dabei? Hoch, hi. Produziert von SWR3. Wir reden über Harry Styles. Coole Socke, ne? Erst Amsterdam, London, Mexico City und jetzt eben New York City. Harry Styles hat seine, nun, Residency im Madison Square Garden begonnen. Residency ist Neudeutsch für, der wohnt da jetzt im Madison Square Garden. Ne, insgesamt spielt Harry Styles da jetzt bis Ende Oktober 30 Konzerte. Seht ihr meine Finger? Ich komme vom Mars, ich habe 30 Finger in einer Hand. So viele Konzerte am Stück hat es im Garden, der berühmtesten Konzertarena der Welt, kann man wohl sagen, noch nie gegeben. Und trotzdem haben nicht alle Leute Tickets bekommen, die wollten. Ja, sag mal, wie viele Konzerte hätte Harry Styles denn dafür spielen müssen, Benedikt Wiele aus unserem ARD-Pop-Musik-Team?
1: Wir können es ja mal kurz durchrechnen. 20.000 Menschen passen rein in den Madison Square Garden. 10 Millionen wollten ein Ticket haben. Oh. Statt 30 hätte Harry Styles also 500 Konzerte spielen müssen.
0: Okay.
1: Tja, und jetzt vor der Residency gab es auch nochmal ein größeres Interview mit Harry Styles und er hat dabei einen Einblick gegeben, wie krass diese großen Shows für ihn sind. Harry ist ja bekanntlich Marathonläufer und auch bei seinen Konzerten macht er ganz gut Kilometer, weil seine Bühne wie ein ovaler Laufsteg fast durch die ganze Arena geht. Dementsprechend durchgeschwitzt ist er nach der Show, dass er aber direkt, wenn er von der Bühne kommt, immer sofort duschen geht, hat vor allem auch den Grund, seine Bühnenperson abzuspülen und um von dem Adrenalin wieder runterzukommen und nach der Performance, für die er viel Energie braucht, wieder ein halbwegs normaler Mensch zu werden, sagt er. Der Kontrast zwischen von zehntausenden Fans bejubelt werden und 10 Minuten später allein nackt unter der Dusche zu stehen, das hilft ihm dabei.
0: Der Harry. Tourneen sind doch so 2010er Jahre, super lame. Alle haben jetzt Residencies, Britney, Adele, Backstreet Boys, Mariah Carey, Katy Perry, Harry Styles, Nozolla. Hier ist er in eurer Abendshow.
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20:11 ist es. Hier kommt noch was aus dem Verkehrszentrum. Vorsicht bitte in beiden Richtungen auf der A2 Berlin-Hannover zwischen Lehrte Ost und Lehrte. Da sind Personen auf der Fahrbahn. Vorsicht!

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1: Wie schön ihr aufpasst. Hallo, jetzt Pop, eure Abendshow. Eben haben wir über Harry Styles gesprochen, der ja seine Residency, der ist eingezogen, hat sein Sofa auch von zu Hause dahingestellt, weil er jetzt immer wohnt. Für 30 Konzerte ist er jetzt im Madison Square Garden in New York. Ne, spielt da seine, er hat ja auf seiner Tour nur 5 Locations kennengelernt. Ne, Amsterdam, eben habe ich es alles erzählt. Was machst du mal? Mexico City, warte mal. Amsterdam war das erste, weiß ich noch. London, Mexico City, nur 4. Und jetzt New York, wo er eben 30 Konzerte spielt. 10 Millionen Leute hätten ihn gern gesehen. Er hätte 500 Konzerte spielen müssen. Und da haben wir gesagt, so viele Konzerte an einem Stück gab es noch nie. Ja, das ist richtig. Und Marc schreibt uns hier, liebe Grüße Marc Hamacher, danke für die Nachricht 07221 2011. Hey Markus, Fun Fact zum Madison Square Garden, ein gewisser Billy Joel, ja, der ist ein guter Typ auch, lebt auch noch, ne? Tolle Songs gemacht auch, der hat da 150 Konzerte gegeben, aber eben nicht an einem Stück, ne, sagt Marc auch, und davon aber 100 innerhalb von 10 Jahren, also von 2014 bis 2024 hat Billy Joel 104 waren es, glaube ich, in 10 Jahren im Madison Square Garden gegeben. Immer ein Konzert pro Monat. So geil, ne? Wie oft gehst du im Monat zur Arbeit? Ja, Billy, so. Einmal. 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
4: Es ist 11:30.
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5: Heute Nacht ist der Himmel meistens bedeckt. Dazu ziehen von Südwesten her Schauer und Gewitter durch, die örtlich kräftig ausfallen können. Morgen ziehen die Schauer und Gewitter ab. Dann ist es vorübergehend trocken und die Sonne kommt ab und zu heraus. Im Laufe des Nachmittags gibt es dann erneut verbreitet Schauer und Gewitter. Die Höchsttemperaturen liegen zwischen 22 und 25 Grad.
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6: Die A28 Oldenburg Richtung Bremen ist in der Ausfahrt Ganderkesee Ost ist wegen Bauarbeiten bis 4. September gesperrt. B72 Vilsum Richtung Schneiderkrug. Die Ausfahrt Emsteck ist wegen Bauarbeiten bis Freitag ca. 16 Uhr gesperrt. Schneverdingen. Die Schulstraße im Verlauf Verdener Straße ist zwischen Neue Straße und Bahnhofstraße in beiden Richtungen wegen einer Veranstaltung bis Sonntag 22 Uhr gesperrt. Bremen. Die Münchener Straße ist in Höhe Parallelweg wegen einer Baustelle bis Freitag Mitternacht gesperrt.
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7: Und hier ist Pop, eure Abendshow mit Markus Barsch. Schön, dass ihr da seid.
8: Freue ich mich. Shabusi ist auch da. Freue ich mich auch.

0: Hallo Deutschland, schön, dass ihr da seid. Hier ist Pop, eure Abendshow. Was ist, ihr habt noch nicht gelacht heute? Das gibt es doch gar nicht. Ändern wir sofort. Machen wir zusammen mit Comedy-Mann Bastian Bielendorfer. Der ist ja fröhlich auf Tour gerade, ne? Ich gucke hier gerade für euch. Mannheim, Bremen, Gütersloh, Gotha, Halle, Neu-Isenburg, Borken, Dresden, Dortmund, um nur einige wenige zu nennen. In Kolumbien spielt Bastian Bielendorfer leider nicht, aber da kommt seine Frau her.
1: Meine Frau glaubt, ich wäre richtig heiß. Und ich lasse die auch in dem Glauben. Warum soll ich so ein Gegenteil überzeugen? Man muss aber auch sagen, es gibt einen massiven Attraktivitätsunterschied. Meine Frau ist eine klassische 10. Kennt ihr das? 10, 1 bis 10. 10 bedeutet, an einem guten Tag von Gott aus einem Stück Marmor geschlagen. Wirklich. Ist sie. Eine wunderschöne Frau. Ja, und ich? Ich bin eine 4, ne? Ja, ich bin so eine 4. Ich bin so ein klassischer Besser-als-nix-Mann. Das bin ich. Meine Frau kommt aus Kolumbien, was immer dazu führt, dass die Leute im Publikum Vorurteile haben, dass sie da immer denken, oh, nee, die kommt nicht aus einer ganz reichen, alten kolumbianischen Familie. Und dann denken die Leute, oh, die handeln ja bestimmt mit Kokain. Das ist natürlich ein widerliches Vorurteil, die handeln mit Waffen. Aber es sind nette Leute. Und meine Frau glaubt wirklich fest dran, dass ich richtig heiß bin. Wir saßen letztens mit ein paar Freunden an einem Tisch und sie sagt, original, die Bastian, er sieht aus wie die Captain America. Wie die Chris Evans. Kennt ihr Chris Evans? Kennt ihr Captain America? Ja? Der Typ, der faktisch nur aus Testosteron besteht, der Typ, der so viel Muskeln hat, wenn du da ein Baby dran reibst, kriegt das ein Schnurrbart. Und daneben ich, der Teebeutel mit Gesicht. Und mein bester Freund guckt sie an, guckt mich an und sagt, Captain America, der sieht aus wie Captain Castrop Rauxel, bist du dumm? Stimmt.

0: Sienna Spyro, Great Expectation.
1: Kommt jetzt gleich noch. Doch, Moment einmal. Oh nein, Moment einmal. Achtung, Falschfahrer kommt gerade noch rein auf der B43A Obertshausen, Hanauer Kreuz. Zwischen Hanauer Hafen und Hanauer Kreuz, da kommt ein Falschfahrer entgegen, ganz rechts fahren, nicht überholen. Auf der B43A Obertshausen, Hanauer Kreuz, zwischen Hanauer Hafen und Hanauer Kreuz, Falschfahrer unterwegs. Vorsicht in beiden Richtungen. Mensch, passt bitte auf. So, ist doch schon gleich 12. Hey, was poppt denn hier noch für ein Posting auf? Wie ein Pilz aus dem Boden. In unseren Lieblings-Sozial-O-Netzwerken. Hier Robin Rüssel postet, das gefällt mir sehr gut. Restaurant. Kinder unter 5 Jahren essen bei uns kostenlos. Ich? Meine Tochter nimmt das Rumpsteak mit Rosmarinkartoffeln und ein Bier. Für mich bitte ein kleines Wasser. Schlau. Lifehack. Das verpoppt die Abendshow mit Markus Barsch. Schön, dass ihr dabei wart. Bleibt da. Gleich ist hier Dr. Ben Streubel für euch in der Popnacht. Immer.

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1: Um 0 Uhr mit Lydia Wagner. Die Europäische Fußballunion UEFA bereitet eine Strafanzeige gegen FIFA-Chef Infantino vor. Wegen der Pläne, Teile der WM an private Investoren zu verkaufen, wirft sie ihm kriminelle Misswirtschaft vor. Aus unserer Sportredaktion Stefan Kerstold.
2: Der Europäische Verband fordert die FIFA und beteiligte Finanzinstitute daher zur Herausgabe von Unterlagen aus dem gescheiterten Projekt auf. Das geht aus einem 60-seitigen Dokument an ein Distriktgericht im US-Bundesstaat Florida hervor. Die UEFA fordert nach wie vor Infantinos Rückzug. Infantino hatte sein Vorhaben, Anteile an Turnieren des Weltverbandes an private Investoren, auch aus dem Umfeld von US-Präsident Donald Trump zu verkaufen, nach massiver Kritik aufgegeben.
1: Nach der verheerenden Sturzflut am Himalaya steigt die Zahl der Toten auf fast 400. Hilfskräfte suchen weiterhin nach mindestens 1300 Menschen in Tibet und Nepal. Aber auch die Überlebenden brauchen dringend Hilfe. Das hat Thomas Meyer von der Hilfsorganisation Humedica dem ZDF gesagt.
3: Am dringendsten würde ich sagen, ist momentan Wasser und Sheltermaterialien, also alles, um Unterkünfte temporär zu machen. Wir brauchen Hygieneartikel. Alles, was diese Leute hatten, ist nicht mehr da. Wir sorgen gerade nach Kleidung und Waschartikel, also Wasser und Sanitation, von Seife bis zum Handtuch, bis zur Zahnbürste.
1: Meyer sagte auch, bis jetzt habe man noch keine Chance, zu den Menschen in den abgeschnittenen Gebieten durchzukommen. Im Zollstreit mit Kanada hat US-Präsident Trump den Grenzsee Lake Ontario in Lake America umbenannt. Trump hat eine entsprechende Verfügung unterschrieben, die sofort in Kraft treten sollte. Ontario ist Kanadas bevölkerungsreichste Provinz und wirtschaftlich eng mit den USA verflochten. Fußball-Bundesligist SC Freiburg hat die Ligaphase der Conference League erreicht. Freiburg hat gegen den FC Motherwell aus Schottland mit 4:1 gewonnen. ARD-Sportreporterin Ann-Kathrin Rose.
4: Sherhand hatte den Sportclub früh in Führung gebracht. Den Schotten aber gelang noch vor der Halbzeit der Ausgleich. Nach dem Seitenwechsel agierten die Freiburger konsequenter. Ab der 57. Minute in Überzahl machten dann Marzanovic, Irier und Gotto mit ihren Treffern alles klar. Freiburg bezwingt Motherwell auch im Rückspiel und zieht mit dem 4:1 in die Ligaphase der Conference League ein.
1: Das Wetter in Deutschland. In der Nacht breiten sich von Westen und Südwesten bis etwa zur Elbe kräftige Schauer und Gewitter aus, lokal Unwettergefahr. Östlich der Elbe und im Südosten trocken und teils aufgelockert bei 20 bis 15 Grad. Tagsüber ziehen von Westen nach Osten Schauer und Gewitter durch. Höchstwerte 20 bis 31 Grad. Es ist 0:03 Uhr.
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5: Die A28 Oldenburg Richtung Bremen ist in der Ausfahrt Gandake See Ost ist wegen Bauarbeiten bis 4. September gesperrt. Die A28 Oldenburg Richtung Bremen ist in der Einfahrt Gandake See Ost wegen Bauarbeiten bis 4. September gesperrt. B72 Vilsum Richtung Schneiderkrug. Die Ausfahrt Emsteck ist wegen Bauarbeiten bis Freitag ca. 16 Uhr gesperrt. Schneverdingen. Die Schulstraße im Verlauf Ferdener Straße ist zwischen Neue Straße und Bahnhofstraße in beiden Richtungen wegen einer Veranstaltung bis Sonntag 22 Uhr gesperrt. Bremen. Die Münchener Straße ist in Höhe Parallelweg wegen einer Baustelle bis Freitag Mitternacht gesperrt.
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6: 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Das fühlt sich doch schon irgendwie nach Freitag an. Wir sind in Richtung Wochenende unterwegs. Die nächsten 5 Stunden sind uns
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0: Jenny from the Block.
1: Sind wir schon wieder zusammen? Das ist ja aufregend. Das ist erst ein paar Stunden hergefühlt, ne, dass wir uns hier getroffen haben zu unserem Therapiekreis der Nacht. Heute ist der 28.08. Heute ist der Tag oder die Nacht der Banane. Esst ihr gerne Bananen? Bananen sind nun mal sehr gesund, sind kohlenhydratreich. Also wer kohlenhydratarm isst, so wie ich, der sollte nicht so viele Bananen essen. Vor allen Dingen, also Bananen, da gibt es viele Geschichten drüber. Sie sind kein Holz. Das ist schon mal wichtig. Ich wusste gar nicht, dass Bananen überhaupt in Verbindung mit Holz gebracht werden. Eine Bananenpflanze ist das größte Kraut der Welt und sie kann keinen echten Holzstamm besitzen, sondern ist aus ineinandergerollten Blättern gebaut. So. Oder gewachsen. Das ist natürlich so eine Erklärung, die Udo Lindenberg zum Beispiel mit Zigarren hat. Er sagt immer, Zigarren sind wie Salat. Ne? Kommt ja auch eben aus Zigarren, aus diesen Blättern, Tabakblättern. Und dann werden die irgendwann mal gerollt. Also ist das quasi seine Art von Salat, funktioniert auch. Und Bananen sind leicht radioaktiv. Natürliches Kaliumisotop, Kalium-40, enthalten die Strahlen dadurch minimal. Man müsste allerdings dann so ungefähr 10 Millionen Bananen am Stück essen, um dann einen gesundheitlichen radioaktiven Schaden zu erleiden. Aber ich finde, wäre auch eine Idee, da mal eine Steuer drauf zu setzen. Ne? Ich meine, für die Bundesregierung haben sie doch wieder was, eine kleine radioaktive Bananensteuer. Ich esse ja keine Bananen, weil mein Bruder mich in der Kindheit geschockt hat, indem er eine Banane in den Mund genommen hat und hat dann sie durch die Zähne rausgedrückt. Er hatte so eine Zahnlücke und dann kam das da raus, habe ich nie vergessen. Bekomme heute noch Albträume davon, deswegen also bin ich da eher distanziert dazu. In China darf man sie gar nicht essen. Online darf man keine Banane essen in China. Habt ihr das gewusst? Also es gibt kein Video irgendwo in TikTok oder Insta oder sowas, wo jemand eine Banane isst. Das ist in China verboten, weil es eben zu erotisch sein könnte. Naja, ihr dürft machen, was ihr wollt hier heute Nacht. Schickt mir doch, was ihr wollt. Esst, was ihr mögt. Aber bewegt dazu den rechten Fuß. Das mache ich jetzt hier zu Kamerad und So Good. Hier ist die Popnacht.

Christus Randy und Good All Days. Es ist jetzt 0.17 Uhr. Eine Endwarnung auf der B43A Obertshausen Hanauer Kreuz. Kein Falschfahrer mehr unterwegs. Zwischen Hanau Hafen und Hanauer Kreuz. Nach diesem kultischen Song von den Bengals gibt's ein Spiel. Ihr erkennt eine Prominente im Leierkasten.

0: Bengals.
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3: Eine großartige Sängerin, Künstlerin, Musikerin hat heute Geburtstag. Ihr kennt sie alle oder ihr wart irgendwo tiefgefroren und vielleicht, 25 Jahre irgendwo anders in einem Kühlschrank in einer Ecke. Aber selbst da werdet ihr sie mitbekommen haben, weil irgendein Nachbar wahrscheinlich dann ordentlich aufgedreht hat zu ihrer Musik. Wer ist denn das hier? Wer steckt im Leierkasten fest? Heute hat sie Geburtstag.

Neuer Hit ist das hier. Boy Loco. Closer. 0:25 Uhr, da piept's nochmal. Nicht nur bei mir, bei euch auch. Vorsicht auf der A7 bitte Ulm in Richtung Würzburg. Da liegen Gegenstände, wo sie nicht hingehören. Zwischen Wörnitz und Rothenburg ob der Tauber. Hier ist die Popnacht.

0: Post Malone, I need some help. Es ist 0 Uhr 31. Ich war kurz mal meiner Zeit voraus.
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2: Heute ziehen die Schauer und Gewitter der Nacht erst einmal nordostwärts über die Elbe ab. Dann ist es vorübergehend trocken und die Sonne kommt ab und zu heraus. Im Laufe des Nachmittags gibt es dann erneut verbreitet Schauer und Gewitter. Zum Teil sind kräftige Entwicklungen möglich. Die Höchsttemperaturen liegen zwischen 22 und 25 Grad. Am Samstag gibt es mehr Wolken als Sonne und Schauer, vereinzelt mit Blitz und Donner. In den Tagen danach geht es wechselhaft mit mehr Wolken als Sonne und Schauern weiter. Zum Teil ist es windig.
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3: Die A28 Oldenburg Richtung Bremen ist in der Ausfahrt Ganderkesee Ost ist wegen Bauarbeiten bis 4. September gesperrt. Die A28 Oldenburg Richtung Bremen ist in der Einfahrt Ganderkesee Ost wegen Bauarbeiten bis 4. September gesperrt. Schneverdingen. Die Schulstraße im Verlauf Ferdener Straße ist zwischen Neue Straße und Bahnhofstraße in beiden Richtungen wegen einer Veranstaltung bis Sonntag 22 Uhr gesperrt. Bremen. Die Münchener Straße ist in Höhe Parallelweg wegen einer Baustelle bis Freitag Mitternacht gesperrt.
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0: Und die am meisten unterschätzte Höchsttemperatur in Deutschland heute in Brandenburg in Kleßen-Görne. Da bekommen wir 27 Grad, kann man gut mitleben. Hier ist die Popnacht. Ich bin Ben Streubel.

0: müsste Musik sein?
1: Ey, da müsste Musik sein.
0: Spiel es wieder und wieder, das kann aber auch nerven. Meine Güte.
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0: Welcher Künstler steckt im Leierkasten fest? Heute hat sie Geburtstag. Wer ist denn das? Sascha aus Hannover, guten Morgen.
4: Guten Morgen.
0: Wen hast du rausgehört?
4: Das war die Shania Twain.
0: Oho, Shania Twain, meinst du? Shania Twain, Happy Birthday to her. Du gewinnst ein Popnacht-Package. Du bist in deiner Firma gerade ganz alleine, ne? Niemand um dich rum.
4: Niemand um mich rum, nein.
0: Aber es kann sein, dass wir alle mit dir zu tun haben, weil du stellst Dichtungsbänder für Fenster
4: und Türen und Fenster. Ja?
0: Genau. Das heißt also, ja. Damit das ordentlich dicht ist, da werden so Dinge reingeklebt, die kommen aus deiner Fertigung. Also du hast die Finger irgendwo dran. Es kann sein, ich gehe durch meine Schlafzimmertür und muss an dich denken jetzt immer.
4: Ja, richtig. Genau.
0: Das ist ja Wahnsinn. Ja, das ist ja Bilder von dir aufhängen, von Sascha aus Hannover.
4: Ja, es wäre nicht schlecht, danke.
0: Zu Hause bist du auch der Star. Da sind Marie und Heidi, die warten auf dich, ne?
4: Genau, die warten auf mich.
0: Wer,
4: ich hab schon wieder Hunger.
0: Wer hat am meisten Freude, wenn er dich sieht?
4: Heidi.
0: Heidi, warum?
4: Das ist richtig, ja, die ist halt von Anfang an bei mir. Und die ist auch immer bei mir im Bett. Sie kommt immer sofort ins Bett, hier kommt die hinterher.
0: Ja.
4: Und die Marie ist halt ganz anders. Das ist ein ganz anderer Charakter.
0: Ja. Inzwischen haben wir festgestellt, wir reden über Katzen, ne?
4: Genau, das über Katzen.
0: Ja, ist klar. Aber sie dürfte auch im Bett übernachten, ne?
4: Ja, darf sie auch, ja.
0: Ich muss sagen, das gehört sich auch so. Ich habe eine Katze, eine Haarallergie, bei mir wäre es ein Problem, aber ich würde wahrscheinlich alle möglichen, Lorena, Lorano oder irgendwie, alle möglichen Sachen nehmen, damit ich das nicht habe bei Tieren, weil ich natürlich, ich lege auf Tiere lege ich besonderen Wert, weißt du.
4: Ich auch, ich liebe Tiere, vor allem Katzen halt.
0: Toll, also dann haben wir was gemeinsam und auch noch dann diese Fenster und Türen, Dichtungsbänder, also wir haben so viel gemeinsam, ist unfassbar, wir sollten Urlaub machen.
4: Echt unglaublich, so, ne?
0: Also
4: machen wir.
0: Halte die Nacht durch und dann spiele ich dann Lieblingssong und schick dir ein Paket. Bis bald.
4: Alles klar, danke.

Tropic und Becky G, Sorry Papi. Oh, ich habe was Kultisches gesehen. Metallica, Enter Sandman. Eine Gefahrenstelle noch, bevor es laut wird, von der A3 Frankfurt-Köln. Da sind Menschen auf der Fahrbahn. In beiden Richtungen aufpassen bitte, zwischen Idstein und Bad Camberg.

0: So, das haben wir ordentlich laut gespielt hier, Metallica, Enter Sandman in der Popnacht. Habt ihr was gesehen, das nicht auf die Straße gehört? Dann dürft ihr gerne auch euch hier beteiligen, andere warnen. Wir sind hier im Therapiekreis zusammen. Dieter, der ist auf der A3 unterwegs, hat da was gesehen. Hallo Dieter.
1: Hallo Benni, auf der A66 von Wiesbaden zur A3. Auf der Einfahrtspur zur A3, da liegt ein Heuballen. Ist sehr gefährlich, ist gerade fast schon zu einem Unfall gekommen deswegen. Dankeschön.
0: Tschö. Tschö. Also als Mitarbeiter der Minute bekommt Dieter seinen Lieblingshit hier. Von Robbie Williams, Forbidden Road. Die Popnacht ist hier.
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0: Es gibt Menschen, die kommen aus dem Urlaub bereits, andere, die fahren, aber Jule aus Bergneustadt hat hoffentlich einen schönen Urlaub gehabt. Die ist unterwegs vom Frankfurter Flughafen zurück nach Hause. Guten Morgen, Jule.
1: Ja, guten Morgen zusammen.
0: So, und das ist die ganze Auto ist voll mit netten Menschen. Die Mutter deiner besten Freundin, dein Kind.
1: Ja, ja, und ich.
0: Und du. Und die beste Freundin habt ihr auf dem Schiff gelassen, oder? Ist die?
1: Ja, die haben wir in Frankfurt Zeppelinhallen rausgeschmissen zu Hause.
0: Ach so, gut. Und die Mama wohnt woanders. Die nimmst du dann mit.
1: Richtig, genau.
0: Sehr fein. Wie war denn der Urlaub auf dem Schiff?
1: Super. Ja, war super. Hat uns sehr gut gefallen. Aber nach 2 Wochen reichen die Menschenmassen dann auch. Dann ist man auch wieder froh, wenn man für sich ist.
0: Ja, wie viele Menschen waren auf dem Schiff?
2: 2800
1: plus Besatzung.
0: Okay, wenn man das so zum ersten Mal in der Besatzung macht, oder Besetzung macht, wie ihr das getan habt, kann es natürlich sein, dass so der ein oder andere ein bisschen überfordert ist. So diese ganzen Dinge mit Buffet-Essen und so, das kann natürlich auch stressen. Was war denn für dich die am meisten stressige Situation auf diesem Kreuzfahrtschiff?
1: Boah, gute Frage. Ja, ich würde sagen, schon die anderen Mitreisenden, die dann der Meinung waren, sie müssten dann doch ihre Liegen reservieren. Aber das haben die ganz gut gelöst. Die wurden dann einfach wieder leergeräumt. Ja. Und dann stand Liegenreservierer dürfen ausschlafen.
0: Ja, dürfen ausschlafen, aber müssen nicht von Bord. Ja, werden sie glimpflich behandelt sozusagen. Ich finde diese Buffet-Situation finde ich immer stressig. Ich weiß, wenn das so Frühstücksbuffet, wenn dann so schlecht gelaunte Morgenmuffel, wenn die dann alle da stehen und dann musst du gucken, wo findest du noch einen Platz und so, dann rappelst und rumpelst überall. Das sind ja so die Zeiten, die ich als Nachtmensch überschlafe. Ich steige ja dann erst nach der Morgenmufflichkeit ein ins Leben. Dann ist das natürlich auf dem Schiff im Urlaub ist das natürlich ein bisschen anders. Und ansonsten Spanien, was habt ihr gesehen davon? Was war das Highlight?
1: Das Highlight war Lissabon, würde ich sagen.
0: Also Portugal.
1: Und Cadiz. Ja, genau. Cadiz. Ja, und Cadiz war auch wunderschön. Ja. Und wir haben auch noch einen kleinen Abstecher nach Marokko gemacht. Das war auch toll. Ja. Das waren so die 3 Highlights, würde ich sagen.
0: Also Highlight von Spanien war Portugal und Marokko. Genau, sehr gut. Nee, aber ist doch schön. Habt ihr gute Erinnerungen, schöne Bilder. Genießt es noch im Kopf und kommt gut nach Hause. Ich spiele euch euren Lieblingssong jetzt, ne? Für den Weg.
1: Ja, vielen Dank.

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1: Um 1 Uhr mit Lydia Wagner. Im Zollstreit mit Kanada hat US-Präsident Trump den Grenzsee Lake Ontario in Lake America umbenannt. Trump hat eine entsprechende Verfügung unterschrieben, die sofort in Kraft treten sollte. Giselle Ucker aus den USA mit den Reaktionen.
2: Eigentlich verbindet der Lake Ontario die beiden Länder Kanada und USA. Jetzt wird er zu einem Streitpunkt zwischen den Nachbarn. Nun reagiert Kanadas Premierminister Mark Carney. In einem Posting auf X verweist er darauf, dass die Ureinwohner Kanadas den See Ontario genannt haben. Das bedeutet so viel wie: Der See ist groß, der See ist schön. Carney betont, dass dieser Name älter sei als die Unabhängigkeitserklärung der USA. Ontarios Premier Doug Ford spottet, der US-Präsident könne den See auch Lake Trump nennen.
1: Nach der verheerenden Sturzflut am Himalaya steigt die Zahl der Toten auf fast 400. Hilfskräfte suchen weiterhin nach mindestens 1.300 Menschen in Tibet und Nepal. Darunter sind viele ausländische Touristen. Experten warnen vor weiteren Überschwemmungen. Südasien-Korrespondentin Lena Bodewein.
3: Nothilfe kommt unter anderem aus Indien, den USA und von den Vereinten Nationen. In diesem Gebiet des Himalayas sind auch viele Touristen unterwegs. Es ist ein beliebtes Trekkingziel für Bergwanderer. Ein Gletschersturz hat, so der jetzige Stand, nach Meinung von Forschenden die Flutwelle ausgelöst. Ein hunderte Meter breites Stück Eis ist über Kilometer in die Tiefe gestürzt und wurde dabei wohl zu einer Lawine aus Wasser, Staub und Geröll pulverisiert. Sie staute zunächst Flussläufe und brach sich dann in einer Sturzflutbahn.
1: Die Europäische Fußballunion UEFA bereitet eine Strafanzeige gegen FIFA-Chef Infantino vor. Wegen der Pläne, Teile der WM an private Investoren zu verkaufen, wirft sie ihm kriminelle Misswirtschaft vor. Das steht in einem Dokument, das dem Sportinformationsdienst vorliegt. Außerdem fordert der Verband weiterhin Infantinos Rücktritt. Der FIFA-Chef wollte Anteile an Turnieren des Weltverbands an private Investoren verkaufen, hat die Pläne wegen heftiger Proteste aber wieder aufgegeben. Beim Leichtathletik-Event Diamond League Meeting in Zürich hat es zwei neue Weltrekorde gegeben. Beide beim Hürdenlauf. Der Brasilianer Alisson dos Santos und auch US-Amerikanerin Masai Russell waren beide mehrere Hundertstel Sekunden schneller als die bisherigen Weltrekordhalter. Das Wetter in Deutschland. In der Nacht breiten sich von Westen und Südwesten bis etwa zur Elbe kräftige Schauer und Gewitter aus, lokal Unwettergefahr. Östlich der Elbe und im Südosten trocken, Tiefstwerte 20 bis 15 Grad. Tagsüber ziehen von Westen nach Osten Schauer und Gewitter durch, Höchstwerte 20 bis 31 Grad. Die Zeit, es ist 1.03 Uhr.
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4: Die A28 Oldenburg Richtung Bremen ist in der Ausfahrt Gandake See Ost ist wegen Bauarbeiten bis 4. September gesperrt. Die A28 Oldenburg Richtung Bremen ist in der Einfahrt Gandake See Ost wegen Bauarbeiten bis 4. September gesperrt. Schneverdingen. Die Schulstraße im Verlauf Verdener Straße ist zwischen Neue Straße und Bahnhofstraße in beiden Richtungen wegen einer Veranstaltung bis Sonntag 22 Uhr gesperrt. Bremen, die Münchener Straße, ist in Höhe Parallelweg wegen einer Baustelle bis Mitternacht gesperrt.
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5: Mit Ben Sträubel. Da wird es gleich ein bisschen lauter, egal von wo ihr nach Hause fahrt. Oder vielleicht fahrt ihr auch in Urlaub. Vielleicht von Berlin nach Hamburg oder von München nach Frankfurt am Main. 07221 2011. Wir haben den lautesten Hit, den Energieriegel für euch, damit kein Euklern zufällt am Steuer. Also 07221 2011. Die Ziffernfolge, die zu eurem Lieblingshit führt. 07221 2011. Ich sammle Vorschläge ein. Ab jetzt.

0: Jetzt wird's laut.
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0: Und die Vorschläge kommen aus Nordrhein-Westfalen und Baden-Württemberg. Monika aus Holzwickede, guten Morgen, Monika.
2: Moin.
0: Du hast nicht unbedingt einen grünen Daumen, deswegen hast du dir einen Garten schicken lassen, ne? Den du gerade aufbaust.
2: Sozusagen, ja.
0: Das ist was, genau?
2: Ja, ein Flaschengarten.
0: Oh, das sieht man immer mal wieder in irgendwelchen Geschäften, ne? Da steht ja so ein kleiner Flaschengarten. Da sind dann Pflanzen, die auch ohne Wasser irgendwie gedeihen, ne?
2: Naja,
0: mit Dunst.
2: Naja, was heißt ohne Wasser? Na, die brauchen schon Wasser, aber eben halt durch die Kondensation und so weiter
0: und so,
2: irgendwie eben halt selber.
0: Natürlich, leider hat es keine Fernbedienung, sonst würde ich es auch kaufen. Und du hast keinen Garten, keinen eigenen vor der Tür. Ne?
2: Das ist, nein.
0: Deswegen, das Grüne muss ein bisschen zurückstecken in deiner Wohnung. Du hast dir einen schönen Song ausgesucht von Tim Curry, der leider vor uns gegangen ist. Und
2: genau.
0: Jetzt also ordentlich Rocky Horror Picture Show veranstaltet im Himmel. Sweet Transfer.

0: Da tanzt du wahrscheinlich zu Hause ein bisschen um deinen Flaschengarten rum, ne? Wenn das Lied gewählt wird.
1: Auf jeden Fall.
0: Geh ich mal aus. Thorsten aus Mannheim, guten Morgen für Bad Württemberg.
2: Guten Morgen, Ben.
0: Und du magst es ein bisschen ruhiger. Du warst genau auf die Nacht vor 26 Jahren auf einem Fleetwood Mac-Konzert. Welche Erinnerungen hast du?
2: Da war Fleetwood Mac die Hauptgruppe. Das war 1980.
0: Das darf man gar nicht sagen. Wie lange das hier ist? Ja, 46 Jahre.
2: Ach, du. Ja, und die Pokale hat noch gelebt.
0: So, und da werdest du
2: gerne... Da ist er dann am 11. Mai 1983 verstorben.
0: Ja, und da hast du so ein Flashback bekommen, an dem du wach wurdest eben und daran gedacht hast, dass du sagst, jetzt muss ich das hier spielen. Dreams. Ja. Ist ein bisschen ein Lenkrad-Kuschler. Wie entscheidet es in Deutschland, was sollen wir lauter spielen als alle anderen Songs hier als Lenkradklopfer? Entweder Dreams von Fleetwood Mac oder vielleicht auch Sweet Transvestite Tim Curry. 07221 2011.

0: Hier ist die Popnacht und wenn ihr was gesehen habt, das nicht auf die Straße gehört, ihr wisst ja, Ossi ist auch ein guter Mann, hallo.
1: Ja, servus, Bennybär, Ansgar hier. Ich bin unterwegs auf der A8 von Stuttgart Richtung Karlsruhe. Ich wollte hier eine Panne-Situation schildern, und zwar zwischen Rutesheim und Parkplatz Höllberg. Da hat einer riesen Ölspur hingelegt, und zwar die mittlere Spur. Und dann rüber rechte Spur bis auf den Pannenstreifen. Er steht ca. 2 Kilometer vor dem Parkplatz Höllberg. Die Polizei ist informiert, ist kurz vorher erst passiert. Bin da gerade vorbeigekommen, also abgesichert ist auch noch nicht richtig. Das zur Information. Danke dir.
0: Ja, nichts zu danken. Wir danken dir. Dafür bekommt jetzt Ossi, wie er geschrieben hat, Ansgar, seinen Lieblingssong als Mitarbeiter der Minute von James Blunt. Hey.

Tastes Like Summer. Was fürs Mundsaxophon um 1.20 Uhr. Vorsicht auf der A2 Dortmund in Richtung Hannover zwischen Rehren und Lauenau. Eine ungesicherte Unfallstelle. Und gleich nach The Kid Leroy lösen wir auf, wer Lenkradklopfer wurde.

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2: Mit den Vorschlägen aus Baden-Württemberg und Nordrhein-Westfalen. Monika aus Holzwickede war für Tim Curry I'm Just a Sweet Transvestite und Thorsten aus Mannheim hätte gerne Dreams von Fleetwood Mac gehört. Das ging doch hin und her und wieder. 50-50, das Zünglein an der Waage wird benötigt. Da kommt doch hier gerade eine WhatsApp-Audio.
3: Einen wunderschönen guten Morgen, hier ist der Frank.
2: Hallo.
3: Ich würde einen Gruß in die Cloud schicken und würde heute für Tim Curry voten. Ben, lass es angenehm laut werden. Danke.
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0: Es ist 1.30 Uhr.
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9: Heute ziehen die Schauer und Gewitter der Nacht erst einmal nordostwärts über die Elbe ab. Dann ist es vorübergehend trocken und die Sonne kommt ab und zu heraus. Im Laufe des Nachmittags gibt es dann erneut verbreitet Schauer und Gewitter. Zum Teil sind kräftige Entwicklungen möglich. Die Höchsttemperaturen liegen zwischen 22 und 25 Grad.
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10: Die A28 Oldenburg Richtung Bremen ist in der Ausfahrt Ganderkesee Ost ist wegen Bauarbeiten bis 4. September gesperrt. Die A28 Oldenburg Richtung Bremen ist in der Einfahrt Ganderkesee Ost wegen Bauarbeiten bis 4. September gesperrt. B72 Vilsum Richtung Schneiderkrug. Die Ausfahrt Emsteck ist wegen Bauarbeiten bis ca. 16 Uhr gesperrt. Schneverdingen. Die Schulstraße im Verlauf Verdener Straße ist zwischen Neue Straße und Bahnhofstraße in beiden Richtungen wegen einer Veranstaltung bis Sonntag 22 Uhr gesperrt. Bremen, die Münchener Straße, ist in Höhe Parallelweg wegen einer Baustelle bis Mitternacht gesperrt.
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0: Und die am meisten unterschätzte Höchsttemperatur heute in Deutschland, da haben wir einen sehr schönen Ort in Sachsen, Mücklitztal. Da werden es 26 Grad. Hier ist die Popnacht. Mein Name Ben Streubel.

Uhr 39. Hattet ihr schon was zu lachen in den vergangenen 1 Stunde und 39 Minuten? Nein, noch nicht. Da hinten die letzte Reihe auch noch nicht. Dann wird's gleich lustig werden. Mit den Profis. Das sind die sogenannten Comedians, selbsternannte Comedians. Und führende Männer unterhalten sich manchmal darüber, die lustig sind. Warum gibt es so wenig lustige Frauen? Gibt es ja eigentlich gar nicht. Also ich finde Lisa Eckhardt zum Beispiel ganz, ganz toll. Da kann ich drüber lachen. Aber es gibt auch Emilia Suchlich. Die kanntet ihr vielleicht bisher noch nicht. Die wollte eigentlich auch Musikerin werden. Hat mit Trompete angefangen. So mit 9 Jahren konnte sie sehr gut Trompete spielen. Und dann hat sie entdeckt, dass sie eben auch ein bisschen lustig ist. Ne? Dass die Menschen mehr noch darüber lachen, wie sie sich über ihre Trompetenklänge freuen. Und so wurde sie eine, du da hinten, letzte Reihe, richtig Comedian. Und sie wird gleich sich darüber so ein bisschen Gedanken machen, warum männlich-weiblich, wie die Verteilung in dieser Comedy-Szene ist und wie Männer sich da verhalten, wenn man so Backstage ist. Das hören wir gleich. Ich hoffe, es wird lustig. Falls nicht, gibt's Geld zurück nach Picture This und Get On My Love.

0: Picture this and get on my love. Es ist 1.43 Uhr. Vorsicht bitte auf der A3 Köln in Richtung Frankfurt. Da liegt ein großer Ast auf der Autobahn zwischen Wiesbadener Kreuz und Raunheim. Ihr passt halt bitte auf. Emilia Suchlich jetzt über sich, ihre Rolle und andere Comedians.
1: Ich war neulich in der Kneipe mit so vier männlichen Kollegen, so männliche Comedians. Männlich ist ja so die Werkseinstellung von Comedian. Aber ich war auch dabei, so, ich bin eine Frau. Und die haben sich darüber unterhalten, dass es ja nicht so viele Frauen gibt in der Comedy-Szene und woran das liegen könnte. Und ich saß so dabei und ich habe nichts gesagt, weil ich kenne ja auch meine Rolle. Und die haben sich auch gut unterhalten, ne? Also zwei waren echt dumm. Aber einer hat so okay schlaue Sachen gesagt für einen Mann. Und es ist ja auch eben cool. Ist ja cool, wenn Männer sich da so Gedanken machen und das Gespräch suchen und so, ne? Das ist ja so, was man sich wünscht. Es ging jetzt bei ihm aber auch nicht so weit, als dass er mich gefragt hätte nach meiner Sicht als Frau. Und nach so 45 Minuten hat mich einer von den anderen so angeguckt, war dann mega aufgeregt und hat so gesagt, ey, es ist ja tatsächlich gerade eine Frau hier. Und dann haben mich alle angeguckt und dann haben sie sich einfach weiter unterhalten. Ich dachte auch, krass, ich bin gerade in so ein Wimmelbild geraten. Ich war einfach extrem schwer zu finden. Und er war halt stolz, ne? Er war so, ey, ich hab eine. Für ihn war das einfach, wo ist Walter in der Frauenedition? Und wenn man Walter gefunden hat, dann verwickelt man den ja auch nicht in ein Gespräch. Man findet den und dann blättert man um. Für mich war es aber insgesamt ein Riesenfortschritt, weil bis vor einem Jahr oder so habe ich gar nicht mit denen rumgehangen. Beim letzten Mal hatten die mich halt nicht bemerkt. Und jetzt habe ich mich das erste Mal richtig gesehen gefühlt. Und das stellt ja dann auch umgekehrt die Frage, gibt es wirklich so wenige Frauen in der Comedy-Szene oder sind wir halt einfach für Männer unsichtbar? Also wenn jetzt neben euch ein Mann sitzt und der lacht wirklich so gar nicht, der kann uns halt weder hören noch sehen.
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The Weeknd und Dancing in the Flames. Soll's noch mal ein bisschen was Lauteres sein? Es kommt von den Scorpions. Weil was soll's denn sonst sein von den Scorpions? Noch eine Gefahrenstelle von der A5. Basel in Richtung Karlsruhe. Da steht ein defektes Fahrzeug auf der Autobahn zwischen Ettenheim und Lahr. Da gehört's nicht hin. Ihr passt auf. Habt ihr noch was gesehen, das nicht auf die Straße gehört? WhatsApp 07221 2011.

0: hier ist die Popnacht mit einem Happy Birthday, einem fantastischen Happy Birthday. Happy Birthday, liebe Carina. Happy Birthday to you. Carina ist in Albisheim gerade hoffentlich wach, dass sie es auch gehört hat. Guten Morgen, Jens.
1: Guten Morgen.
0: Du bist der glückliche Ehemann, ne, von Carina und hast ihr eine WhatsApp geschrieben. Ich hoffe, sie hört das jetzt oder schläft sie?
1: Ich denke, sie schläft, aber man kann es ja bei euch nachhören und dann...
0: Ja, das kann man bei ARD
1: das
0: Sounds,
1: noch hören,
0: genau,
1: ja.
0: Wollte ich doch sagen, das geht. Dann, das ist natürlich für mich ein bisschen traurig, weil ich, du hast gemerkt, ich habe gestockt kurz, weil ich kann das ja gar nicht gebrauchen, wenn Kundschaft wegschläft. Ich habe mich sehr gefreut vorher, dass sie jetzt zuhört, aber naja, gut. Also sie feiert den 35. Du bist in der Firma,
1: genau.
0: Wirst wahrscheinlich die großen Geschenke mitbringen dann später, ne, wenn sie wach ist.
1: Ja, schauen wir mal, ja.
0: Was gibt's denn? Wir können ja zueinander reden, wenn sie nicht zuhört.
1: Ja, sie weiß es eigentlich schon. Sie kriegt Parfüm. Also.
0: Ah ja, okay. So eine ganz spezielle Sorte, die sie mag auch hoffentlich, dass du da nicht daneben liegst.
1: Genau.
0: Da kann man ja viele Fehler machen, ne? Okay, aber man kann ja in Parfüm auch ein paar Tausende investieren.
1: Ja. So viel wird es sein, ja.
0: So, und ihr habt eine Tochter, ne? Die hört auch zu, oder schläft die?
1: Die schläft auch, ja.
0: Okay, Tochter, die Marlina wollen wir auch grüßen, sagst du, damit du das auch
1: genau.
0: Beim Zurückspulen in ARD Sounds, dass wir sie auch erwähnt haben. Gut, dann spiele ich mal den Lieblingssong. Wie lange geht deine Schicht noch?
1: Bis um 6 Uhr.
0: Okay, und dann würde ich mal, halte mal durch. Ja, du kannst ja dann
1: Jawohl.
0: Vielleicht noch später mal kurz rausgucken, ob du da in Albisheim vielleicht noch die Mondfinsternis erleben kannst.
1: Wenn du was, ja, wenn, könnte sein, ja.
0: Wenn du was siehst, dann weißt du, wo du dich mal meldest, dann kannst du es mal ein bisschen beschreiben bei uns, ne?
1: Genau, mach ich.
0: Also, gute Zeit. Ciao, ciao.
1: Dir auch. Ciao.
0: Und der Geburtstagshit ist von Glockenbach und Norma Jean Martini.

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1: Um 2 Uhr mit Lydia Wagner. Es gibt immer mehr Forderungen nach einem besseren Jugendschutz auf Meta-Plattformen, auch bei uns. Hintergrund ist, dass der Konzern hinter Instagram und WhatsApp diese Woche einen milliardenschweren Vergleich in den USA zugestimmt hat. Damit hat er sich unter anderem verpflichtet, standardmäßig Zeitlimits und Zugangssperren für die Nacht für Minderjährige einzuführen. Unter anderem die EU-Kommission und der Bundesverband der Verbraucherzentralen fordern, dass das auch bei uns eingeführt wird. Für die Menschen in Kanada wird der Ontariosee weiterhin genau so heißen. Der kanadische Premier Carney akzeptiert die Namensänderung nicht. US-Präsident Trump hatte wegen des Zollstreits mit Kanada den Grenzsee Lake Ontario in Lake America umbenannt. Carney schreibt in einem Posting, dass der Name Ontario älter ist als die Unabhängigkeitserklärung der USA und von den Ureinwohnern Kanadas stammt. Seit dem Scheitern der Handelsgespräche zwischen den USA und Kanada hat sich der Streit zwischen den beiden Ländern deutlich verschärft. Die Bundeswehr lässt in den kommenden Jahren rund 300 neue Gebäude bauen. Die Verträge dazu wurden heute am Dienstsitz des Bundesverteidigungsministeriums in Bonn unterzeichnet. Von dort berichtet Dietmar Dörner.
2: Die Bundeswehr investiert für die rund 300 neuen Bauten 4,6 Milliarden Euro. Geplant sind Kompaniegebäude mit Lehrsälen für Soldatinnen und Soldaten, Waffenkammern und Unterkünfte mit mehr als 54.000 Betten, teilte die Bundeswehr heute in Bonn mit. Mit dem Bau der ersten Gebäude soll noch in diesem Jahr begonnen werden. Die Bundeswehr begründet die Notwendigkeit der neuen Gebäude unter anderem damit, dass durch den neuen Wehrdienst zukünftig mehr Soldatinnen und Soldaten gebraucht werden.
1: Wenige Tage vor der Landtagswahl in Sachsen-Anhalt hat CDU-Chef Merz eine Koalition mit der AfD ausgeschlossen. Er hat RTL gesagt, durch die engen Beziehungen zu Russland gefährde die AfD die innere und äußere Sicherheit Deutschlands. Und die AfD sage selbst, dass sie die CDU vernichten und das System Deutschland zerstören wolle. Raus aus dem Euro, raus aus dem Binnenmarkt. Eine Zusammenarbeit mit solch einer Partei sei unmöglich, so Merz. Die Europäische Raumfahrtagentur hat einen neuen Wettersatelliten ins All geschickt. Das hat der Raketenbetreiber Arianespace bestätigt. Der Satellit soll Warnungen vor Stürmen und Sturzfluten verbessern und bei der Überwachung von Waldbränden helfen, vor allem in Europa und Nordafrika. Dafür soll er aus 36.000 Kilometern Höhe Bilder auf die Erde schicken. Das Wetter in Deutschland. In der Nacht kräftige Schauer und Gewitter bei 20 bis 15 Grad. Tagsüber kann es auch Unwetter geben mit Starkregen, Hagel und Sturmböen. Die Zeit? Es ist gleich 2.03 Uhr.
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3: Die A28 Oldenburg Richtung Bremen ist in der Ausfahrt Ganderkesee Ost ist wegen Bauarbeiten bis 4. September gesperrt. Die A28 Oldenburg Richtung Bremen ist in der Einfahrt Ganderkesee Ost wegen Bauarbeiten bis 4. September gesperrt. B72 Vilsum Richtung Schneiderkrug. Die Ausfahrt Emsteck ist wegen Bauarbeiten bis ca. 16 Uhr gesperrt. Schneverdingen. Die Schulstraße im Verlauf Pferdener Straße ist zwischen Neue Straße und Bahnhofstraße in beiden Richtungen wegen einer Veranstaltung bis Sonntag 22 Uhr gesperrt. Bremen. Die Münchener Straße ist in Höhe Parallelweg wegen einer Baustelle bis Mitternacht gesperrt.
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